0: Meine Damen und Herren, mit Schwung und guter Laune haben wir Sie durch die letzte knappe Stunde dieses Nachtprogramms begleitet und damit in den neuen Morgen. Es ist 4:02, das Nachtprogramm ist beendet und in 2 Minuten beginnt wieder das Frühprogramm von Stimme der DDR. Ich verabschiede mich mit den allerbesten Wünschen für Sie.
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1: Radio DDR, Sie empfangen die 229. Folge unserer Sendereihe unter dem Motto

0: Erinnerungen an den Rundfunk der DDR sind auch Erinnerungen an Murmel, Arnold Fritsch, der viel für den Rundfunk arbeitete, unter anderem, wenn es um Jingles ging.
1: Na, ich bin mit Leib und Seele ein Popmusiker. Und Pop ist die Musik für junge Leute, in erster Linie für junge Leute. Und ich stehe auf dem Standpunkt, das muss auch von jungen Leuten gesungen werden.
2: Sag mal, wie heißt denn eigentlich deine neueste Produktion?
1: Meine neueste Produktion heißt Digitalypso, ist eine Tanzplatte, die sich wieder speziell an das tanzende Bein im Volk wendet. Und wir hören es schon im Hintergrund.
2: Wollen wir mal ein bisschen rausschauen?

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1: Brandenburg A9, Nürnberg, Berlin. Hinter der Anschlussstelle Rabenstein-Fleming, Sperrung der Richtungsfahrbahn zur Bergung von Unfallfahrzeugen.
2: Frühzeit bei Radio Aktuell. Am Mikrofon begrüßt Sie André Tonn. 10 Minuten nach 5 ist es, 5:10 Uhr.

0: Jürgen Walter in den 80er Jahren im ausverkauften Palast der Republik. Seine Show Ich Bin.
1: Wissen Sie, wie eine Show gemacht wird? Man braucht dazu die Idee. Musik, Texte, also Lieder, Ballett. Aber sagen muss man auch was. Aber was? Herr Walter, wo lassen Sie denn denken, fragte einer, als ich den Einfall hatte. Ich bin. Kaum gesagt, wurde mir schlecht. Was soll denn das heißen, sagte der. Natürlich bist du. Du bist du, wer denn sonst? Das ist dein Einfall. Natürlich. Es ist keine Kunst zu sagen, ich bin. Man muss sein. Leicht ist es nicht. Schon in der 5. Klasse stand

0: Zeugnis. Er ist fleißig, aufmerksam, hilfsbereit. Aber er fügt sich nicht ins Kollektiv. Immer hat er eine eigene Meinung. So bin ich geblieben. Also, ich stehe hier vor Ihnen. Sie sind hier. Stellen Sie sich vor, ich wäre nicht gekommen. Noch peinlicher, Sie wären nicht gekommen. Ich bin, heißt auch, für Sie da. Und je mehr Sie hier sind, umso mehr bin ich für Sie da. Und mehr lässt sich eigentlich dazu auch überhaupt nicht sagen. Wozu auch? Ich bin.
1: Jürgen Walter, live im Palast der Republik, zu unser Glück, auch im Fernsehen ausgestrahlt, im Fernsehen der DDR, Mediengeschichte, DDR 1.

Kopf hoch und derzeit die Zähne zeigen, das Motto eines Programms von einem um die 30, Diplom-Elektroniker, Berliner, zu Hause im Prenzlauer Berg. Eger betreibt das Liedermachen seit über 5 Jahren professionell. Inzwischen, so sagte er mir kürzlich, lässt sich davon ganz gut leben, wenn auch in ständiger Unruhe. Jürgen Eger kommt von Brecht Eisler her und damit einer Ästhetikkonzeption, die an diese Namen gebunden ist. Und so ist aus seinen Kompositionen, zumindest was die Methode angeht, Eisler nicht wegzudenken. Eine künstlerische Herkunft, derer sich Eger nicht zu schämen braucht. Es bedarf großer Konzentration, die Eger-Platte zu hören. Ist man bereit, sie aufzubringen, wird man mit großem Genuss aus diesem Kunsterlebnis rausgehen. Zumindest kann ich das für mich behaupten. Immense musikalische Differenzierungen, Nuancierungen von einer großen Verhaltenheit bis hin zum Herausbrüllen von Gedanken, wenn es nötig ist, bringen in die einfache künstlerische Form des Liedes mit Gitarrenbegleitung ungeheuer viel Leben. Und was wesentlich ist, in angemessener künstlerischer Überhöhung wird Alltag reflektiert. 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

0: 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Ein Ausschnitt aus der aktuellen Kamera.
1: Wie das Amt für Wasserwirtschaft der Deutschen Demokratischen Republik mitteilt, sinkt der Wasserstand der Elbe im Raum Dresden infolge der nur unwesentlichen Niederschläge am Wochenende weiter ab. Die Wasserläufe in den drei Thüringer Bezirken haben wieder Niedrigwasser. Im Bezirk Erfurt wurden 38 neue Staue errichtet, sodass die Landwirtschaft zusätzlich Wasser zur Beregnung erhält.
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0: Auf DDR1 Mediengeschichte, Erinnerungen an den Rundfunk der DDR. 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
1: Begrüßenswert für die sicher zahlreichen Mitschnittfreunde ist, dass ihr die Musiktitel sauber ausspielt. Was aber für mich am deutlichsten zur Qualitätssteigerung der Sendung beitrug, das ist die Wiedereinführung der Uldi-Wahl, die ihr ja schon Anfang der 80er Jahre mal im Programm hattet. Stimmt, genau.

0: Sanchez, Bruder Ludwig, bis zum Juli. Nur knapp eine Nasenlänge hinter dem Spitzenreiter hat sich eine Interpretin platzieren können, die schon im vorigen Jahr zu den prägnanten Stimmen in der Disco-Szene zu rechnen war. Ihr Name? Sandra mit ihrem kleinen Mädchen. Hey Little Girl an Radio DDR in die Naleperstraße, Berlin, Postleitzahl 1160. So, nun habe ich es gleich postalisch neu formuliert. Bis zum 22. April verabschieden sich mit herzlichen Grüßen Jutta Scholz von der Studiotechnik, Musikredakteur Karl Lorenz und Peter Nitzella. Tschüss allerseits.
1: Hallo, hier ist Hardy Krischkowski vom ehemaligen Duo-Report. Und ich grüße alle Hörer von DDR1 und wünsche euch einen schönen Tag.

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1: Die zentrale Wetterdienststelle der Deutschen Demokratischen Republik teilt mit, dass der gestrige Sonnabend mit Rekordtemperaturen bis zu 37 Grad der bisher heißeste Tag dieses Jahres war. Heute waren die Temperaturen infolge stärkerer Luftbewegung nicht mehr ganz so hoch wie gestern, überstiegen jedoch in vielen Orten immer noch über 30 Grad. Heute Abend um Mitternacht rechnen die Meteorologen mit dem Auftreten einzelner örtlicher Gewitter. Für morgen erwarten sie die zuvor kühlere Luft. Auch in Westdeutschland waren am Wochenende Hitzerekorde zu verzeichnen. Das gesamte Ruhrgebiet lag unter einer windstillen Dunstglocke. In Nordrhein-Westfalen wurde die Wasserzufuhr für die Industrie rationiert. Vor allem aus dem Raum Siegen wird eine große Wassernot gemeldet. Schwimmbäder dürfen nicht mehr nachgefüllt werden. Autowaschen wurde verboten.
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1: 4 Uhr 19 ist es geworden. 4 Uhr 19. Es ist 4 Uhr 27, 3 Minuten vor 5.
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1: 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Ein Original-Jingle von Jugendradio DT64 war das. Ab 1990 gab es ein sensationelles Jingle-Paket.
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0: 1981 ein Bericht des Fernsehens der DDR über Greifswald.
1: Unsere Stadt ist eine sehr alte, junge, ständig wachsende Stadt mit einer interessanten Gegenwart und einer bemerkenswerten Vergangenheit. 1981 hatte sie bereits ihre 725-Jahr-Feier.
2: Seit 1456 gehört ihre Universität zu den bemerkenswertesten Lehrstätten unseres Landes. Sie trägt den bedeutsamen Namen Ernst Moritz Arndt.
1: Viele hervorragende Persönlichkeiten haben mit ihrem Wirken und ihrem Namen dieser Stadt viel Ehre und Ansehen gebracht. Unter ihnen auch Oberst Peter Sagen, der 1945 maßgeblich an der kampflosen Befreiung der Stadt beteiligt war und sie so vor der Zerstörung bewahrte.
2: Und weil die Geschichte unserer Stadt so interessant ist, weil man in unserer Gegenwart schon an ihrer Zukunft baut, gehöre ich zu der Arbeitsgemeinschaft Junge Historiker unseres Hauses der jungen Pioniere Martin Andersen-Nexö. Unser Haus besteht seit 30 Jahren und hat schon unzähligen jungen Pionieren interessante, abwechslungsreiche und lehrreiche Stunden gegeben.
1: Manch einer, so wie wir, ist auch noch geblieben, als das Pionierhalstuch schon längst mit dem blauen Deft dort vertauscht hatte.
3: Die Häuser der jungen Pioniere gehören zu den über 400 außerschulischen Einrichtungen, deren Auftrag es ist, den jungen Pionieren und FDJlern der Oberschulen auf allen Gebieten des gesellschaftlichen Lebens eine vielseitige und inhaltsreiche Freizeitbeschäftigung zu ermöglichen. Die Pionierhäuser unterstützen mit all ihren Einrichtungen das Verbandsleben und sind selber Zentren vorbildlicher Pionier- und FDJ-Arbeit. Sie sind auf systematische Förderung von Begabung und Talent bedacht und sammeln die gesellschaftlichen Kräfte, die mit ihrem Wissen, Können und ihren Erfahrungen den jungen Leuten nur das Beste vom Besten demonstrieren und vermitteln. Eine Arbeitsgemeinschaft, die aufs Wasser geht. Die Vielseitigkeit dieses Hauses der jungen Pioniere ist bemerkenswert. Man weiß die Möglichkeiten, die die Stadt und ihre Universität bieten, zu nutzen. Überhaupt schaut man auf gute Traditionen, bindet seine aktiven Pioniere und Arbeitsgemeinschaftsleiter über Jahre hin fest ans Haus.
4: Ja, also ich bin jetzt 6 Jahre bei der Arbeitsgemeinschaft Junge Historiker im Pionierhaus. Und ich habe in der Zeit viele Höhepunkte miterlebt in der Arbeitsgemeinschaft. Und ich glaube, es wird nicht ganz einfach sein, also ganz wegzubleiben vom Haus. Und sofern es die Zeit erlaubt, werde ich dem Haus auch treu bleiben. Und so wie es die ehemaligen Historiker versucht haben, ihr Wissen weiter zu vermitteln, möchte ich es auch gerne tun. Zum Beispiel zu unserem Geburtstag der Arbeitsgemeinschaft haben wir sie eingeladen. Da haben sie von ihren Höhepunkten erzählt, was sie so miterlebt haben in der Arbeitsgemeinschaft. Ja, die Arbeit der jungen Historiker ist Forscherarbeit und das kann man im Voraus nicht. Ich musste es auch erst lernen, so genauso müssen die Kleinen das auch. Wir sind damals ins Archiv gegangen, so könnte man das dann auch tun. Und zu Nachmittagen vielleicht herkommen, erzählt, wie wir damals begonnen haben, wie wir gelernt haben. Wie man forscht.
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0: Er schrieb die Moorsoldaten, war Intendant des Deutschen Theater Berlin. DDR1 erinnert an Wolfgang Langhoff. Die Eröffnungsrede der Mahn- und Gedenkstätte Buchenwald.
1: Wir, die wir heute erneut unsere unverbrüchliche Einheit und solidarische Verbundenheit bekräftigen, rufen Europa und der ganzen Welt zu. Wenn wir uns gemeinsam schützend vor das Leben stellen, wird Frieden sein in der Welt.
2: Als ich dort oben stand auf dem Ettersberg, hinter mir das herrliche Denkmal Fritz Krämers, das die Leiden, den Kampf und den Siegeswillen der Konzentrationslagerhäftlinge zum Ausdruck brachte. Als ich über das schöne deutsche Land blickte bis hinunter nach Weimar, wo unsere großen deutschen Geister lebten und wirkten, Goethe und Schiller, da erinnerte ich mich an meine eigene Konzentrationslagerhaft, die ich in dem Teil Deutschlands verbrachte, in dem heute wieder alle diese Kräfte zum Zuge kommen wollen, die uns in jenes unsagbare Elend der Hitlerzeit und des Zweiten Weltkrieges geführt haben. Und deshalb steht heute vor jedem deutschen Künstler wieder die gleiche Frage, die auch damals vor mir stand. Mir ist die Entscheidung nicht schwer gefallen. Ich saß im Lager und in den Baracken neben mir, gequält, geschlagen, gefoltert und gepeinigt, saßen jene Arbeiter und Bauernfunktionäre, die heute meine Regierung sind, die heute mit mir gemeinsam die Geschicke unseres Volkes in die Hand genommen haben. Draußen aber, um den Stacheldraht herum, stand die SS und jene, die hinter der SS standen. Und diese Kräfte sind es wieder, die heute unter Berufung auf Goethe oder unter Berufung auf den Frieden das deutsche Volk in einen neuen dritten unheilvollen Krieg zerren wollen. Wem kann ich leichter glauben? Welches Wort Friede wiegt schwerer auf der Waage unserer Erfahrungen und unserer Erlebnisse? Nun, ich glaube, mir konnte die Wahl damals und auch heute nicht schwer fallen. Aber alle deutschen Künstler sind heute aufgerufen, sich sehr wohl zu überlegen,

0: den Unterschied zwischen Worten und Handlungen. Es soll nicht wieder so kommen, dass Sie eines Tages mit Matthias Claudius sagen müssen, es ist Krieg, es ist leider Krieg und ich begehre nicht Schuld daran zu sein.
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0: Peter Spatzek, geboren 1930, Journalist in der DDR. Viel unterwegs heißen seine Erinnerungen. Seine Kindheit verbrachte er in der Zeit des Faschismus, sein gesamtes Arbeitsleben in dem Sozialismus der DDR, das Alter in der kapitalistischen Bundesrepublik. Ein Bericht aus Mosambik um 1974.
1: Und auch jetzt, nachdem die von der Frelimo geführte Übergangsregierung schon mehrere Tage im Amt ist, bietet Lorenzo Marques das Bild einer geradezu alltäglichen Geschäftigkeit wie in jeder beliebigen Großstadt. Sicher hängt das zum Teil damit zusammen, dass die schlimmsten Scharfmacher nach ihrem gescheiterten Putschversuch das Weite gesucht haben. Und noch immer sind die Maschinen in Richtung Übersee voll ausgebucht. Im Handumdrehen standen wir im Mittelpunkt einer immer größer werdenden Kunstgebung mit Viva Frelimo, Viva Zamora Machel, Viva Mosambik.
2: Viva Frelimo!
3: Viva!
2: Mosambik Independente!
3: Viva!
2: Mosambik Livre!
3: Viva!
4: Viva Afrika!
1: Man kann gut verstehen, welche Hoffnungen die Menschen in diesen Vierteln mit dem Sieg der Frelimo verbinden. Es ist ein Elend, wie ich es aus anderen afrikanischen Ländern nicht kenne. Armselige Hütten, von denen man sich kaum vorstellen kann, dass darin jemand lebt.
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0: auf DDR 1, Erinnerungen an den Rundfunk der DDR, eine Sendung über Nordkorea.
1: Der Koreakrieg 1950 bis 1953 wurde ja von Seiten der USA auch unter UNO-Flagge geführt. Wie kam es überhaupt dazu?
2: Ja, man muss dabei sehen, dass das Kräfteverhältnis damals in der Welt natürlich noch sehr zugunsten der imperialistischen Mächte war. Und den Amerikanern war es tatsächlich gelungen, in der UNO eine Mehrheit zu finden, die die KDVR als Aggressor verurteilte. Und deshalb beteiligten sich dann auf amerikanischer, südkoreanischer Seite noch weitere 15 UNO-Staaten an diesem Krieg gegen die KDVR, wobei ich sagen muss, dass diese anderen 15 Länder sehr, sehr geringe Truppenkontingente im Einsatz hatten. Die meisten Truppen waren amerikanische in diesem Krieg. Aber man muss natürlich dann auf der anderen Seite auch sehen, dass es in dieser Zeit eine ungeheuer große Solidaritätsbewegung in der ganzen Welt gab.
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0: In den 80er Jahren besuchte Karl Eduard von Schnitzler Hildburghausen für eine Heimatdokumentation.
1: Im Kultur- und Freizeitzentrum der Schraube finden wir eine gepflegte Gaststätte, eine geschmackvolle Disco, eine große Sauna, einen Kleinkaliberschießstand, Gelegenheit zum Billard- und Tischtennis spielen, eine große Anlage für Aquarianer, Vierfischzucht und eine Kegelbahn.

0: Nicht nur der Schallplattenladen, auch die anschließende Verkaufsstätte für Kunst, Volkskunst und Kunstgewerbe ist sehenswert. Die Verkaufsgenossenschaft bildender Künstler sorgt mit Eifer, Umsicht und Geschmack dafür, dass die Arbeiten der Maler, Grafiker und Kunsthandwerker der Stadt und des Kreises Hildburghausen und des Bezirkes Suhl unter die Leute kommen. 1,5 Millionen Umsatz im Jahr. 3 Werkstätten sind geplant, 1 Experimentierraum, einige Wohnungen werden hergerichtet. Und just als wir drehten, zählte Hildburghausen gerade einen Mitbürger mehr. Eine junge Keramikerin.
1: Ich bin gestern in Hildburghausen angekommen, aus Ilmenau. Ich habe bisher in Ilmenau gearbeitet, seit 1981, nach meinem Fachschulabschluss in Heiligendamm und sehe hier als Kunsthandwerkerin für Keramik gute Möglichkeiten, selbstständig zu arbeiten in der von der Genossenschaft bildender Künstler eingerichteten Keramikwerkstatt. Gegenüber habe ich gleich eine Wohnung bekommen und ich glaube, wenn das dann hier alles eingerichtet ist, dass das ein sehr gutes Arbeiten ist in dieser Werkstatt.
0: Was mag hier gesteuert, gemischt werden, erhitzt, gekühlt, kondensiert, komprimiert, raffiniert, destilliert, granuliert, reguliert, gratiniert, parfümiert oder was auch immer? In diesen Gefäßen und Öfen und Bottichen und Wannen und Metallschlangen und Generatoren. Des Rätsels Lösung, auch in Hildburghausen. Wird Durst durch Bier erst schön.
2: Durchs Bild fährt ein LKW mit der Aufschrift Tannenbräu. Das trank man in Hildburghausen. 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

0: Medien- und Musikgeschichte auf DDR 1 aus den 80er Jahren. Peter Czernich.
1: Bewahr dir die Träume der Kindheit, mein Sohn, sonst fliegen sie dir eines Tages
2: davon. Schnörkellos, direkt und meist ein wenig sentimental, Peter Czernich. Als Diskjockey hatte er jahrelang die Platten anderer gepriesen, dann machte er vor 10 Jahren selbst eine und hat es nicht bereut.
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wollte eigentlich, wollte ich nie, aber ich musste eben damals als Neunjähriger Akkordeon lernen von meinen Eltern aus. Und das war überhaupt nicht für mich. Und irgendwann kam natürlich mal der Punkt, als die Musik und alles das, was damit zu tun hat, für mich schon wichtig wurde und mir Spaß gemacht hat. Darum geht es ja, es muss ja Spaß machen. Und letztendlich habe ich dann so ab 62 vielleicht, ja doch, mich ganz intensiv mit dem Ding beschäftigt. Und richtig Musik gemacht, Popmusik, also damals wieder so war, eine Amateurband. Ich bin nicht der Musikant oder sowas, der komponieren kann in dem Sinne, wie man das vielleicht versteht. Weil ich nie diese theoretische Ausbildung hatte, um das zu machen, also alles zu Papier zu bringen und so weiter. Und ich bin eigentlich schon immer der Ansicht gewesen, dass Komponieren oder zu dem Begriff Komponieren auch der Begriff Erfinden gehört. Weil wenn man die Idee nicht hat zu einer Melodie, ganz einfach, ob es C-Stimme ist, du wirst das ja selber, spielst du auch Klavier und so weiter. Das ist ohne diesen Einfall geht gar nicht. Und erst dann kann man sich hinsetzen und könnte das schreiben. 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

0: Anfang der 80er Jahre, Karl Eduard von Schnitzler drehte eine Heimatdokumentation in Hildburghausen im Thüringer Wald. Vorgestellt Bauarbeiter der Stadt.
1: Hildburghausen ist eine Stadt mit einem Alter von über 650 Jahren. Wir haben im Zentrum unserer Kreisstadt im Wesentlichen eine Bausubstanz mit alten Fachwerkhäusern, die ein Alter von etwa 100 bis 200 Jahren haben. Wir sind zurzeit dabei, diese Substanz im Zentrum zu rekonstruieren durch Modernisierungsmaßnahmen, durch Werterhaltungsmaßnahmen. Dabei unterstützt uns im Wesentlichen auch der Kreisbaubetrieb unserer Stadt.
2: Tja, eigentlich sind wir der erste Baubetrieb, der VW Bau Hildburghausen, der in diesem Umfang in die innerstädtische Rekonstruktion eingestiegen ist. Wir vollziehen das seit 1975. Wir begannen mit diesem Kaufhaus und haben dann Stück für Stück die Nordseite des Marktes von Grund auf rekonstruiert. Das Besondere dabei ist, dass wir nicht nur die Fassaden angestrichen haben, sondern die Gebäude vom Keller bis zum Dachgeschoss teilweise auch neu errichtet. Das Komplizierte an dieser Aufgabe ist, dass wir hier über keine gleichmäßigen Grundrisse verfügen, sondern dass entsprechend dieser altfränkischen Bauweise die Grundrisse verschieden sind. Die Bauarbeiter unseres Betriebes mussten sich also in die alten Grundrisse, in die alten Konstruktionen neu einfügen. Sie mussten sie neu erlernen. Was dabei herausgekommen ist, das sieht man heute. Unser Betrieb konnte auch in diesem, damit eine wesentliche Verpflichtung erfüllen. Zum Ende des Monates Juli die Garküche und die Sonne komplett übergeben.
0: Karl Eduard von Schnitzler mit Bauarbeitern in Hildburghausen.
2: Ich glaube, dass wenn wir durch unseren Stadtkern gehen, doch mit Recht sagen können, dass wir einiges erreicht haben. Und ich bin davon überzeugt, dass wir in diesem Tempo auch in den nächsten Jahren unsere Aufgaben hier in Hildburghausen als Baubetrieb weiterfüllen werden.
0: Erfüllen wir alle unsere Aufgaben. 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
1: Nachrichten. Dem Bundesamt für Verfassungsschutz sollen die Namen sämtlicher 103.000 ehemaligen hauptamtlichen Stasi-Mitarbeiter bekannt sein. Sie hörten Nachrichten, Redaktion Uwe Winkler. 4.57 Uhr, noch 3 Minuten bis 5. 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

0: 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Ein Ausschnitt aus der aktuellen Kamera.
1: Die zentrale Wetterdienststelle der Deutschen Demokratischen Republik teilt mit, dass der gestrige Sonnabend mit Rekordtemperaturen bis zu 37 Grad der bisher heißeste Tag dieses Jahres war. Heute waren die Temperaturen infolge stärkerer Luftbewegung nicht mehr ganz so hoch wie gestern, überstiegen jedoch in vielen Orten immer noch über 30 Grad. Heute Abend um Mitternacht rechnen die Meteorologen mit dem Auftreten einzelner örtlicher Gewitter. Für morgen erwarten sie die zuvor kühlere Luft. Auch in Westdeutschland waren am Wochenende Hitzerekorde zu verzeichnen. Das gesamte Ruhrgebiet lag unter einer windstillen Dunstglocke. In Nordrhein-Westfalen wurde die Wasserzufuhr für die Industrie rationiert. Vor allem aus dem Raum Siegen wird eine große Wassernot gemeldet. Schwimmbäder dürfen nicht mehr nachgefüllt werden. Autowaschen wurde verboten.
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0: Mediengeschichte auf DDR 1. 1988 spielten Depeche Mode auf zum Tanz. Hier die Verhaltensregeln des Hallensprechers. Verhaltensregeln gab es 1988 auch.
1: Ich weiß, dass es schweißt keine Gegenstände hoch und versucht noch gar nicht hochzukommen, wenn du so auf der Block. Wir wollen

0: Im Jugendclub im zweiten Programm des Fernsehens der DDR 1981 Alexander Lehmberg mit Dean Reed.
1: Erfolgreichster DEFA-Film 1981 ist Sing Cowboy Sing von und mit Dean Reed, der fast eine Dreiviertelmillion Besucher anzog. Das war Grund genug für uns, den Cowboy heute hier mal bei uns singen zu lassen.

0: die wahre erste Liebe. Manchmal ganz schön anstrengend, aber man muss sie auf jeden Fall ernst nehmen. Dean, ich habe ja da vorhin gesagt, 81, sehr erfolgreich, dein Film. Bist du jetzt ein Cowboy geblieben? Das Jahr 82 ist ja schon ganz schön alt. Was gab es inzwischen?
1: Nein, ich bin nicht ein Cowboy geblieben. Das war nur eine Rolle in einem Film. Und ich freue mich sehr, dass das so einen Erfolg gehabt hat. Aber jetzt ich bereite einen neuen Film für die DEFA vor. Ich schreibe ein Szenario über die gegenwärtige Situation von den Indianern in meinem Land. Ein Film mit Humor, mit Spannung, mit Abenteuer und auch mit einem politischen Inhalt.
0: Ja, da möchte ich euch noch sagen, man sagt so, wir haben heute ausgesprochen Schwein gehabt, dass du heute hier im Studio sein kannst. Du bist nämlich jeden Tag sonst unterwegs, Pressefesttournee, sehr anstrengend. Warum machst du das?
1: Die letzten 2 Jahre, ich habe meine ganze Zeit für meinen Film gewidmet und da, klar, man kann nicht ins Kino gehen, jeden Abend zu sehen, die sofortige Reaktion von einem Publikum, und das macht viel Spaß jetzt. Es gibt eine Möglichkeit, mit Hunderttausenden von DDR-Bürgern einen persönlichen Kontakt zu haben, jeden Abend, und das ist sehr wichtig und es gefällt mir sehr.
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0: 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Informationen für den Norden.
1: Für alle Urlauber und Gäste, die in den nächsten Tagen unser Rostock besuchen werden.
2: Tja, genau in einer Woche beginnen sie nun endlich die lang ersehnten Sommerferien 1983. Und gleich zu Beginn dieser Ferien gibt es in Rostock wieder die Rostocker Sommerfesttage. Und zwar vom 4. bis zum 10. Juli, sicherlich mit vielen interessanten Veranstaltungen.
1: Ja, und eine der großen Veranstaltungen, die schon fast zur Tradition der Rostocker Sommerfesttage geworden ist, ist das internationale Liederfestival Menschen und Meer. In diesem Jahr übrigens das 7. Und das findet am 7. und 8. Juli in der Rostocker Sport- und Kongresshalle statt.
2: Genau zum 10. Mal lädt die Rostocker Kunsthalle ein, und zwar zur Biennale der Bildenden Kunst der Ostseeländer Norwegens und Islands.
1: Die Leseratten kommen auf der Krüppeliner Straße auf ihre ganz speziellen Kosten. Nämlich zum 20. Buchbasar, der in diesem Sommer immerhin 30 Autoren dabei hat.
2: Und auch das Volkstheater Rostock ist bei diesen Rostocker Sommerfesttagen vertreten, indem es die erfolgreichsten Inszenierungen noch einmal auf die Bühne bringt.
1: Drei Premieren stehen auf dem Programm, und ich glaube, was speziell die jugendlichen Zuschauer interessiert, ist die Rockoper Zaubersprüche von Waltraud Lewin und Horst Krüger.
2: Und ich bin mir eigentlich ganz sicher, dass die allerjüngsten Rostocker und ihre Gäste beim Rostocker Kinderliedfest zu finden sind.
1: Und wie jedes Jahr, so gibt es auch in diesem das Warnemünner Sommerfest, wie man bei uns sagt.

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1: Der Schlagermarkt, das ist die 39. Ausgabe der deutschen Hitparade auf Radio Aktuell.
2: Unter Mikrofon auch heute wieder André Tonn
1: und Hans Meserski.
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1: Wie das Amt für Wasserwirtschaft der Deutschen Demokratischen Republik mitteilt, sinkt der Wasserstand der Elbe im Raum Dresden infolge der nur unwesentlichen Niederschläge am Wochenende weiter ab. Die Wasserläufe in den drei Thüringer Bezirken haben wieder Niedrigwasser. Im Bezirk Erfurt wurden 38 neue Staue errichtet, sodass die Landwirtschaft zusätzlich Wasser zur Beregnung erhält.
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0: 70er Jahre, Petra Kuschluck moderiert rund an.
1: Ja, inzwischen ist nicht nur am Alex allerhand los. Beim Sportlertreff oder Berlin Bazar in Friedrichshain und am Fernsehturm sind die Berliner und ihre Gäste in Bewegung. Die Mannschaft von Rund steckt schon mittendrin. Viel Spaß auch den Zuschauern der uns angeschlossenen Intervisionsstationen.
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1: Hören Sie jetzt den Leiter des Amtes für Wasserwirtschaft, Diplom-Ingenieur Rochlitzer, zum Stand der Wasserversorgung in der DDR.
2: Liebe Zuschauer, viele von Ihnen werden sich die Frage gestellt haben, ob sich die Sorgen der Wasserwirtschaft in den letzten Tagen etwas vermindert haben, da es doch in vielen Gegenden der Deutschen Demokratischen Republik Niederschläge manchmal sogar recht reichlich gab. Nun, ich muss Sie leider etwas enttäuschen. Die Niederschläge haben zwar die Wasserführung in einigen Gewässern geringfügig aufgebessert, aber im Allgemeinen hält die sinkende Tendenz weiter an. Als Beispiel darf ich die Elbe anführen, die wichtigste Wasserversorgungsquelle unserer Republik, die anstelle der 7 Milliarden Kubikmeter Abfluss, die bis 31. Juli gebracht werden sollten, nur 4 Milliarden gebracht hat. Ähnlich sieht es in vielen anderen Gewässern aus. So haben wir an der Neiße, an der Aller und an der Helme den bisher überhaupt niedrigsten Wasserstand zu verzeichnen. Es ist verständlich, dass sich die niedrige Wasserführung auch auf den Grundwasserstand auswirkt. Und es ist besonders in den Gebieten, die flachliegende Wasserfassungen haben, zu Schwierigkeiten kommt. Das betrifft insbesondere die Südbezirke, Gera, Suhl, Erfurt, Karl-Marx-Stadt, zum Teil auch Dresden und Cottbus. Die Bevölkerung hat eine große Initiative entwickelt, um den örtlich auftretenden Schwierigkeiten zu begegnen. Sehr begrüßenswert ist die Initiative der Werktätigen der wassernutzenden Industriebetriebe, die aus der Frostperiode des vergangenen Jahres Schlussfolgerungen gezogen haben und sich gründlich auf einen sinkenden Wasserstand vorbereitet haben. Allerdings kann ich nicht verschweigen, dass eines der wichtigsten Probleme der Wasserwirtschaft in der Deutschen Demokratischen Republik, nämlich das Abwasser, uns sehr ernste Sorgen bereitet. Durch die sinkende Wasserführung wächst die Konzentration der Abwässer und damit die Schwierigkeit, dieses Wasser für den unterliegenden Nutzer wieder zu verwenden.
0: Abkühlung gewünscht, Mediengeschichte DDR 1.

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Morrissey kennt man von The Smith. Sein aktuelles Soloalbum heißt Notre Dame und den Titelsong gibt es jetzt orchestral untermalt. Sehr, sehr schön. Morrissey, ein Altstar auf Ihrem DDR1. 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

Das war eine aktuelle Veröffentlichung, ausgewählt von unserer Musikredaktion. 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

0: DDR1 macht eine kleine Pause, aber wir sind gleich zurück.
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Donnerstag, das waren aber auf ihrem DDR1 gleich die kleine Audiodatei von gestern. 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

0: Immer unterhaltsam, Harald Schmidt. Diesmal in einem ausgesprochen langweiligen Interview der badischen neuesten Nachrichten.
1: Und nun das Dossier.
0: Eine Isabel Steppeler vom Feuilleton bemüht sich angestrengt, allzu Eckiges aus dem Gespräch herauszulassen. Unter anderem fragt sie Schmidt, ob es Fragen gibt, die ihn nerven.
2: Nee. Weil dann darf ich kein Interview machen. Das lässt sich ja gar nicht vermeiden. Ja, ja. Und es geht ja heutzutage auch wirklich um das Beballern der Kundschaft.
3: Ja.
2: Entweder sie ballern oder sie lassen es ganz bleiben.
3: Ja.
2: Aber das Reduzierte...
3: Das gibt's nicht so. Mhm.
2: Meiner Meinung nach funktioniert das nicht mehr. Ja. Zumal ja die meisten anderen auch ja schon selber alles machen. Instagram und so weiter. Ne?
3: Ja, ja. Ich glaube, sie haben gar keinen Instagram-Account.
2: Nirgends. Kein.
3: Ja.
0: Nix. Da bin ich ja fast geneigt, dem klugen Mann auch mal eine Interviewanfrage zu schicken.
2: Ich glaube natürlich an ein Leben nach dem Tod und auch schon in Teilen an ein Leben vor dem Tod. Aber das ist auch nicht für alle möglich. Ja, das hängt natürlich von der Berufswahl ab und auch ein bisschen von der geografischen Gegebenheit und der Einkommenslage.
0: Ja. Harald Schmidt, ein kluger Mann. Es wird regional. Karlsruhe, die Residenzstadt.
2: Breite Straßen. Residenziöse Gebäude und natürlich, man hat immer das Gefühl, hier wird das Recht sekündlich umgesetzt, ja. Mhm. Bundesgerichtshof, Bundesverfassungsgericht, diese ganzen, die ich gar nicht auseinanderhalten kann, ja. Und ich kenne halt nur den Satz, da gehen wir bis nach Karlsruhe. Ich finde, Karlsruhe hat eine gute Größe, weil es auch die Lage ist, die Nähe zu Frankreich. Der Schwarzwald. Die Schweiz ist nicht weit. Also es ist auch ein guter ICE-Bahnhof. Momentan jetzt ein bisschen lädiert durch den Umbau, aber das ist ja auch so ein deutsches Phänomen. Wird nichts renoviert, heißt, ihr müsst noch was machen. Wird renoviert, heißt es, überall Baustellen. Also wie man es macht, ist es nicht recht. Ich bedauere ein bisschen, dass es keine Gepäckaufbewahrungsfächer mehr hier gibt.
3: Ist das so?
2: Nee, gibt's nicht mehr.
3: Dafür haben wir einen riesen Fahrradbahnhof.
2: Ja.
3: Wo ich mich nie trauen würde, wahrscheinlich auch nie einen Platz finden würde, ein Fahrrad hineinzuhieven.
2: Ja, keine Ahnung. Also ich fahre nicht mit dem Fahrrad.
3: Ja.
2: Ich musste ja früher notgedrungen Fahrrad fahren, als ich in der Schule war. Und ich fahre jetzt, wann immer es geht, eigentlich mit ÖPNV, heißt das so? Öffentlicher Personennahverkehr.
3: Ist das ein Spaß?
2: Öffis. Ja, ich genieße es sehr, weil ich mag zum einen die doch generell eher schlechte Laune, die da herrscht, ja. Und ich mag es auch jetzt diese neue Auseinandersetzung zwischen E-Bikes, zwischen Kinderwagen, zwischen E-Roller und Rollatoren, die um diesen Platz kämpfen, an den Klappsitz.
0: Smalltalk muss man sich leisten. Zum Fernsehen.
2: Das Fernsehen ist für mich als Medium komplett uninteressant geworden. Es ist nicht schnell genug, ja. Ich brauche es nicht und es lohnt sich auch finanziell für mich nicht mehr.
3: Ja.
2: Es ist ja heute im Fernsehen nichts mehr zu verdienen. Ich kriege Tränen in die Augen, wenn ich die Summen sehe für die Kollegen, die große Shows moderieren, teilweise arbeiten. Dafür wären wir ja früher nicht mal aufgestanden.
1: Das Dossier.
2: Generell ist es bei mir so, wenn auf irgendetwas so kollektiv eingedroschen wird, bin ich sofort dafür. Bin seit neuestem auch großer Fan von Greta.
3: Ach was?
2: Ja, die mir auf den Keks ging, also noch Strikes davor, das Kohlskrieg vor der Klimaat, mit dem Pappschild. Und das war ja die Zeit, als wirklich nebendran Speed-Dating war.
3: Ja.
2: Von der Leyen, Merkel, alle, man kam gar nicht schnell genug neben ihr auf die Couch. Jetzt zieht die das konsequent weiter durch, plötzlich ist sie böse Greta. Mhm. Sag ich genau, my kind of woman.
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0: Lassen wir es romantisch werden, musisch, Richard Wagner.
3: Richard Wagner.
2: Grüße bitte. Ach so, Richard Wagner, ja.
3: Ich find's lustig, dass wir über Richard Wagner zusammengekommen sind. Wir haben ein Telefoninterview geführt mit Blick auf Ihren Auftritt hier in Karlsruhe mit Klaus-Florian Vogt, Wagner zu dritt. Jobst Schneiderath heißt der
2: Pianist. Grandioser Pianist, ja.
3: Und ich möchte jetzt nicht so weit gehen zu sagen, Richard Wagner ist ein Türöffner, aber vielleicht ist es andersrum so, korrigieren Sie mich, oder was erfahren Sie? Sie sind jetzt schon einige Male mit diesem Programm unterwegs.
2: Ja.
3: Unser großes Haus war voll, das erlebt man bei einem Gesprächsliederabend quasi nie. Haben Sie den Eindruck, dass Sie Leute für Richard Wagner begeistern durch dieses Format?
2: Nein, das Publikum kam wegen Klaus-Florian Vogt.
3: Es
2: kamen auch einige Fans von mir, die, glaube ich, ein bisschen irritiert waren an dem Abend. Aber ich habe das ja genau gesehen. Die Leute sind teilweise in so eine Art Meditation versunken, als er gesungen hat. Und als er zum Schluss den Lohengrin gesungen hat, mhm, in fernem Land.
3: Ja, ja, die Gralserzählung.
2: Da waren die Leute, mhm, wirklich ergriffen.
3: Ja.
2: Ja, man muss mit diesem Wort vorsichtig sein, aber da, ich habe das genau gesehen. Mhm. Die Leute wollten, es war eine große Kennerschaft im Publikum. Ich habe auch gehört, hier gibt's eine, haben Sie mir, glaube ich, gesagt, eine Wagner-Gesellschaft,
3: genau,
2: oder so.
3: Genau, es gibt Wagner-Verband, ja. Und, alte Tradition.
2: Ja, und es waren wirklich Experten da. Und ich habe ja dann zu Beginn des zweiten Teils so eine kleine Konferenz gemacht, wo da hatte gerade Manuel Hagel das Problem mit den braunen Haaren,
3: richtig,
2: und den braunen Augen, mhm, wo gute ich dann Thema sagte, ja, das geht heute nicht mehr. Ich komme allerdings aus einer Zeit, wo man damit aufgewachsen, dass es hieß, natürlich kommen die schärfsten Luder aus dem katholischen Mädchengymnasium. Da habe ich einige Herrschaften im Publikum gesehen, die sehr empört guckten, ja, und gedacht haben, ich wusste gleich, dass er hier fehl am Platz ist. Ja, aber deswegen habe ich ja gesagt, um denen auch eine Möglichkeit geben, da emotional ein bisschen eine Stufe höher, ja, zu schalten. Ja. Aber die Leute wollten Klaus-Florian Vogt singen hören. Und man merkte das auch bei allem, was er angesagt hat. Die Leute kannten die Opern, die Leute kannten die Arien, die Leute kannten zum Teil auch die Aufführungen. Mhm. Denn der Wagner-Freak reist ja hinterher.
3: Ja, absolut.
2: Der Wagner-Freak ist, mhm, überwiegend vermögend, mhm, ja, und ist weltweit unterwegs, um seine Stars zu hören. Auch die heterosexuellen Fans.
3: Muss man betonen.
2: Nein, weil aber die sozusagen dann teilweise finanziell nicht so üppig ausgerüstet sind. Mhm, ja. Mhm. Aber hab ich jetzt da
3: eine interessante These.
2: Also
3: kriege ich ein bisschen,
2: nee, Beobachtung.
3: Ein bisschen ausführen.
2: Evidenzbasiert.
3: Ja, ja.
2: Uh-huh. Also ich habe zum Beispiel, ich sage nicht, wo es war, um den Personenschutz zu wahren, drei Herrschaften kennengelernt, die im Privatjet aus New York kamen. Mhm. Und ich sagte, geht's zurück nach New York nach der Aufführung? Und sie sagten, no, to be honest, we go to Buenos Aires to see our next ring. Ja,
3: cool.
2: So. Das finde ich ja eigentlich toll. Mhm. Ne? Wenn ich überlege, jetzt heute an dem Tag, wo wir aufzeichnen, muss unsere Nationalmannschaft mit Lufthansa mit den Passagieren fliegen, mit dem Fan. Ja, also das ist, heißt, da vorne sitzen die Stars und hinten sitzt der Fan. Wo sind wir angekommen in Deutschland?
3: Ja, und der Wagner-Fan fliegt allein.
2: Ich sage, in je nach Vermögenslage, Erbschaft, mhm, und ansonsten Hobbys, kommt man da schon auch mal im Jet. Ich meine, es ist ja auch nicht billig. Ich habe auch gehört, zum Beispiel, dass Leute sich Tickets aus Tokio bestellt haben für die Scala in Mailand, mhm, und gehört haben, Herr Thielemann dirigiert nicht, abgesagt.
3: Ja, verrückt.
2: So, also heißt, man fliegt von Tokio und da fliegt man aber nicht mit Flixair, hm, sondern da kann man schon pennen, wenn es halt halb um den Globus, mhm, geht. Ich finde das aber toll, ja. Es ist auch, ich meine, die haben halt das Geld und ist doch gut, wenn sie für sowas ausgeben.
0: Eure,
2: ja,
0: Armut kotzt mich an.
3: Was fasziniert Sie am Richard Wagner?
2: Also die Musik schon auch, ja, aber ich bin da jetzt ich bin da natürlich jetzt so ein Greatest Hits auch durch den Arm mit Klaus-Florian Vogt geworden. Ja. Ich warte natürlich auf den Lohengrin und ich warte natürlich auf die Welserufe.
0: Mein Wagner Best of Rienzi, mir ans Herz gelegt durch unseren Hans-Peter Körner.
4: Johann Wolfgang Goethe, über allen Gipfeln ist Ruhe. In allen Wipfeln spürest du kaum einen Hauch. Die Vögelein schweigen im Walde. Warte nur, balde holst du auch.
0: Auf dem von meinem Studiofenster aus gut sichtbaren Kickelhahn ritt der Goethe zu.
2: Aber mögen keine Musicals?
3: Aus irgendeinem Grund habe ich den Fuß noch nicht reingekriegt. Und jetzt ist die Frage für einen Musical-Muffel wie mich, wie, ja, steigt man ein? Mit welchem Stück?
2: Was? Also ich würde auf jeden Fall nach London gehen, in ein Musical, was schon gut und gern, sagen wir mal, 3 Jahre, 4 Jahre auf dem Buckel hat oder noch mehr. Ja. Weil, am besten noch an einem Tag, wo die zweimal spielen, in die Nachmittagsvorstellung.
3: Also in die zwei,
2: weil
3: die
2: es erste. Ein unfassbares, professionelles Verhalten ist, mhm, weil alle Mitwirkenden, ja, dankbar sind, dass sie überhaupt einen Job haben. Es gibt ja nicht dieses abgefederte System wie bei uns, mhm, halb leere Bude und man sagt, da hat das Bürgertum was zu knapsen. Mhm. Ja, nee, ist einfach stinköde. Und ich habe teilweise Musicals, das letzte, was ich gesehen habe, Cabaret, habe ich jetzt innerhalb von einem Jahr 5-mal gesehen. In unterschiedlichen Besetzungen. Und die beste Besetzung war sogar die, als der MC, also der mit der für die Joel Grey den Oscar gekriegt hat, die hat ein sogenanntes Swing gesungen. Das heißt, es gibt Leute, die haben alle Rollen in dem Musical drauf. Wenn der angebliche Star krank wird oder nicht kann, dann springt der ein. Und das war an dem Tag. Und das war fantastisch. Und das ist ja damit sehr viel Geld verbunden.
3: Ja.
2: Da wird das Theater komplett dafür umgebaut. Da geht man schon mal mit 10 Millionen in Vorlage, bevor überhaupt der Vorhang aufgeht. Und wenn das Ding nicht funktioniert, ist es nach 14 Tagen weg. Und für die Sängerinnen und Sänger war es das.
3: Ja.
2: Und was mich immer fasziniert, ist zum Beispiel ein Musical wie Billy Elliot. Da hat man dann einfach 12 Sänger, die aussehen wie Bergarbeiter, was das Stück fordert, aber die halt auch noch tanzen können und in Spagat gehen. Und wenn ein Stück gespielt wird, gab es so ein Gershwin-Musical, wo man einfach 12 Gershwin-Hits zusammengenagelt hat und dann findet man schon eine Story. Aber man hatte die Musik, da waren dann 12 Revue-Girls vonnöten und die haben die dann halt auch.
3: Ja.
2: Das sind dann einfach Tänzerinnen, die aussehen wie Las Vegas-Tänzerinnen. Und da ist dann bei uns in den Theatern und so wird dann auch halt oft viel behauptet.
3: Ja,
2: also
3: ja.
2: Man muss dann halt glauben, dass die Männer hinter dir her sind.
0: Noch leichter
2: so,
0: geht es.
2: Ja, die erste Single war Barry Ryan, Eloise. Kennen Sie wahrscheinlich gar nicht mehr. Und die erste...
3: Eloise, da-da-da-da-da-da-da, Eloise.
2: Das ging, glaube ich, auch 7 Minuten oder so. Das war damals schon ungewöhnlich. Ja. Und die erste LP war eine Bee Gees LP. Ich glaube, die hieß sogar Massachusetts.
3: Ach, wie schön.
2: Ich bin mir nicht sicher, ob die so hieß, aber das war auf jeden Fall drauf.
3: Ja, die sind zu bewundern. Und haben Sie das neue Album von Paul McCartney schon angehört?
5: Nein. 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
0: Also zumindest die neue Paul McCartney Single, finde ich, gehört zu seinen schönsten. Als Musikredakteur wende ich ein, als Dame vom Feuilleton Barry Ryan Eloise nicht zu kennen, bemerkenswert. Und die folgende Frage,
2: das
0: Beatles oder Stones?
2: Ich war da nicht so leidenschaftlich, also musikalisch waren es ganz klar die Beatles. Mhm. Ja. Wenn sie einen Song nehmen wie zum Beispiel Because, das ist ja herrlich, ein richtige Komposition, ja, und überhaupt das weiße Album Blackbird und oder ich weiß gar nicht, Martha, My Dear heißt er, glaube ich, auch, ja.
3: Ich bin nicht so Beatles-fest.
2: Also musikalisch die Beatles aber als Frontmann natürlich schon Mick Jagger. Und auch wer heute noch zu Paul McCartney und so geht, wartet ja drauf, dass er die alten Songs spielt. Am Schluss kommt halt immer Hey Jude.
3: Ja.
2: Ich glaube, die Schlussnummer ist sogar Live and Let Die. Und das singt halt das ganze Stadion mit.
3: Ja.
2: Und zwar können alle den kompletten Text. Und das ist dann schon toll.
3: Ja.
0: Ich meine, für die Frage Beatles oder Stones, ist der Harald Schmidt etwas zu jung, so wie ich zu jung bin, um über Neil Young zu urteilen? Ich sah ihn einmal im Konzert und fand es langweilig. Apropos Langeweile, hoffen, dass die Leserfragen spannender werden.
3: Zum einen, ein Mario Belczak aus Karlsruhe möchte gerne wissen, mit wem würden Sie sich lieber auf ein Bier treffen? Manuel Andrack, Oliver Pocher oder Jan Böhmermann? Und warum?
2: Ich würde eigentlich alle drei einladen.
3: Gleichzeitig?
2: Ja, gleichzeitig. Und würde sagen, bestellt schon mal, ich gehe mal schnell aufs Klo und gehe durch die Hintertür weg und komme nicht mehr. Und würde den drei die Gelegenheit geben, sich untereinander zu verlustieren.
3: Gut. Ja. Christian Raststätter aus Elchesheim-Illingen fragt eine kritische Frage. Lesen Sie Kunst nur an Preisschildern ab? Oder gibt es auch Maler, Bildhauer oder Werke, bei denen Sie mal für einen Moment nicht ironisch werden?
2: Ich gehe überhaupt nicht ins Museum. Ich kann mit Kunst nichts anfangen.
3: Aha.
2: Ich bewundere die Künstler, das sind Genies. Aber es gibt mir nichts. Also ein live gesprochener Satz im Supermarkt, der interessiert mich.
3: Da ist Musik drin.
2: Der erhöht auch meinen Pulsschlag. Ja. Aber wenn ich schon mal, manchmal muss ich ins Museum, um den Familienfrieden zu gewährleisten.
3: Ja, das ist da.
2: Schon nach zwei Minuten. Nein, Begeisterung nicht, aber schon zwei. Sie meinen, ach so, in der Familie? Ja, natürlich, große. Aber schon nach zwei Minuten bin ich nur noch interessiert an den Museumsbesuchern, wo ich sehr viele Damen sehe, wo ich das Gefühl habe, die hat den Gatten auch mitgeschleppt.
3: Aha.
2: Ja, der Gatte hat aber noch sich nicht genügend emanzipiert, um zu sagen, da gehe ich nicht mit, sondern er schaut halt auch auf Grau in Grau.
3: Ja.
2: Und ich merke an den Gesten, wie die Gattin ihm erklärt, was der Künstler da beabsichtigt hat. Und das ist fantastisch. Und mich interessiert es halt nicht. Ne?
3: Ja, aber das ist dann Recherche für Ihre Arbeit, wenn Sie einfach Menschen beobachten. Ne?
2: Ja, das ist, ich recherchiere permanent, weil ich weiß ja nicht, wo das nächste Thema auf mich zukommt. Ja?
3: Ja, ja.
2: Man ist eigentlich permanent auf Aufnahme programmiert.
3: Ja, ja. Zur dritten Frage.
2: Ja.
3: Michael Stassny von Instagram meldet er sich, ich weiß nicht, wo er wohnt, möchte gerne die Lieblingsorte von Ihnen in Baden genannt bekommen.
2: So viel kenne ich gar nicht. Ich kenne aber, wo ich häufig aufgetreten bin, Scherzheim bei Baden-Baden. Da gab es einen Herrn, der hieß Elmar Banz, der war früher Sprecher noch des Rundfunks in Berlin.
3: Mhm.
2: Angeblich hat er die letzte Meldung im Rundfunk in Berlin beim Kriegsende gesprochen. Und Elmar Banz hatte eine kleine Scheune in Scherzheim, wo der halbe Südwestfunk aufgetreten ist. Auch damals Leute wie Dagmar Berghoff und Sigi Harreis und Untergrund.
3: Ja, ja.
2: Und ich war da noch ziemlich am Anfang. Es war eigentlich eine gute Sache, da auftreten zu dürfen überhaupt.
3: Ja,
2: und da war ich viele Jahre. Und da habe ich in der Blume gewohnt. Ich weiß nicht, ob es das Hotel, den Gasthof noch gibt in Scherzheim. Auch das war immer absolut fantastisch. Aber ansonsten ist natürlich für mich die ganze Rheinschiene.
3: Mhm.
2: Ja? Also auch unten Markgräfler Land und so. Wir waren ja da im Winter in Badenweiler, tolles Hotel. Wo sich leider kein Investor findet.
3: Ja, richtig.
2: Ein Traum, da haben die ganzen Russen früher Karten gespielt und die Lunge
3: sind vorbei.
2: Ausgerührt. Ja, ja, ja. Nee, also Baden ist ein toller Landschaft und diese Konkurrenz Baden und Württemberg gibt's für mich überhaupt nicht.
3: Ja,
2: das ist, wie man in Köln genervt wird mit "Ich war in einer verbotenen Stadt". Da meint er Düsseldorf in Köln, ja. Das interessiert mich null. Und der badische Landstrich ist toll, weil ich natürlich immer auch irgendwie mir so eine Frankreich-Nähe mit einbilde. Ja. Und ich bin selten da, bin aber jederzeit bereit, es großartig zu finden.
3: Mhm.
2: Was überhaupt ein gutes Prinzip ist.
3: Ja,
2: ja.
6: Ein bisschen Politisches bringt Harald Schmidt auch noch ein. Was schaut er im Fernsehen?
2: Ich schaue hauptsächlich Nachrichten und sehr häufig die Phoenix-Runde, weil da wird, finde ich, sachlicher, es sind auch sehr viel mehr Fachleute. Und ich gucke eigentlich sehr oft Mioska, weil das für mich ein Konzept ist, was nicht funktioniert. Ja, wir haben drei Politiker, die taugen, dass man sie alleine einlädt. Der Rest muss sich schon irgendwie irgendwelche Leute dazusetzen lassen. Ich sehe auch gerne Maybrit Illner, weil da zu viele Gäste sind.
3: Mhm.
2: Und es wird hauptsächlich durcheinander geschrien. Und ich mag das generell, die Talkshows, weil es zu 90% Menschen dort sitzen, die absolut nichts zu entscheiden haben.
3: Mhm.
2: Ja. Und das sehe ich sehr gern, mit welcher Leidenschaft dort Leute, die maximal eine Anweisung aus Washington oder Peking kriegen.
3: Ja.
2: Aber deshalb, dann sind sie schon ganz weit vorne mit dabei. Ansonsten sitzt da die Kategorie Roderich Kiesewetter oder so,
3: Roderich,
2: wo man sagt, gut, da ist er für die Zeit mal weg von der Straße.
7: Der Krieg muss nach Russland getragen werden.
2: Der Kanzler, Kubicki, Strack-Zimmermann und ich, alle plus minus 70. Ich würde sagen, und das sage ich auch für die Leserschaft der Badischen Neues Nachrichten, das sind vier Menschen, die Bock auf Zukunft machen.
6: Die Frau Steppeler möchte das nicht als Schlusswort stehen lassen. Ich aber schon. Das Dossier. Und dem Schlusswort schließen wir an eine Meldung aus China. Das Streckennetz des chinesischen umfassenden Verkehrssystems überschreitet 6 Millionen Kilometer. Das Deutsche ist in Stuttgart gemeldet. Aus Rostock-Warnemünde unterlassene Hilfeleistung. Ein Rentnerpaar sieht den Suizidversuch einer Frau und tut nichts.

0: Und berichtet wird aus Nürnberg, ein Iraner ersticht eine bulgarische Angestellte in einer Studiothek. Nur 3 Tage nach der Ermordung eines Studenten mit einem Messer in Rheinland-Pfalz. Und der mutmaßliche Täter im Fall Stade ist laut niedersächsischem Justizministerium tot. Er war in Bremervörde in Untersuchungshaft. Wohl ein Suizid.
1: Ich kann kaum zum Ausdruck bringen, wie misstrauisch mich das alles macht.
0: So der hochgesicherte Jens Zimmer in seinem Podcast Koffein.
1: Auch ohne jetzt irgendwelche weiterführenden Informationen zu haben, denke ich sofort, dass hier irgendwas faul sein könnte. Und der Eindruck ist so stark, dass ich das auch öffentlich ausspreche.
0: Ich denke gar nichts, danke aber Jens Zimmer.
1: Aus der Türkei geflohene Straftäter, der hier unbehelligt vor sich hinlebt, ja, und dann in diesen Kreisen da verkehrt. Ja. Das protzige Fluchtfahrzeug, eigentlich schon peinlich protzig, ja, das kurz vor der Tat angeblich auf die Fluchtwagenfahrerin überschrieben wurde oder eben auch nicht. Die einen sagen so, die anderen sagen so, man weiß es nicht. Ja. Man weiß aber, dass es sich um die Schwiegermutter des SPD-Politikers Dennis Kurku handelt.
2: Das ist richtig.
1: Das ist der Landesbeauftragte für Migration des Landes Niedersachsen. Ja. Außerdem ist sie die Patentante des Kindes des mutmaßlichen Täters.
0: Die Bahn plant ein bundesweites Alkoholverbot, lieber Jens Zimmer.
1: Für einen aus der Türkei geflohenen Straftäter, der dort seine Tochter missbraucht haben soll. Hier tötet er dann mutmaßlich 6 Mitarbeiter des Jugendamtes, die ihm hier sein Kind wegnehmen wollen, weil sie das Kindeswohl gefährdet sehen. Und ich habe den Eindruck, offenbar zu Recht.
0: Frankreich verbietet Social Media für unter 15-Jährige.
1: Aus irgendeinem Grund aber wird diese Fluchtwagenfahrerin überhaupt nicht inhaftiert.
0: Auf Wunsch von Präsident Emmanuel Macron.
3: Emmanuel. Hier ist Brigitte.
0: Möchte das Verbot nach den Sommerferien in Kraft setzen.
1: Das ist mehr als nur seltsam. Es geht um Beihilfe zu 6-fachen Mord.
0: Mir erscheint nichts seltsam als Kulturfreund und Anhänger des Schaffens von Charles Chaplin aus dem Film Monsieur Verdoux. Wer 10 Menschen umbringt, ist ein Mörder. Wer 10.000 umbringt, ein Held. Und so beschwingt in den 22. Juli 2026 einem Mittwoch die kleine Audiodatei.
4: Die Spannungen im Nahen Osten nehmen nicht
0: richtig
4: ab.
0: Liebe Svetlana, 6 Leichen, das ist was für Spinner. Lass uns jetzt endlich zum großen Geschäft kommen. Tagesschau, Houthi-Miliz zwingt Schiffe zur Umkehr. Jalil al-Hajjar, neuer Hamas-Chef. Donald Trump droht mit Angriffen auf die iranische Atomanlage. Unterirdisch ist sie. Durch Krieg, Ölversorgung unter Druck. Internationale Energieagentur, Bericht ORF. Rohölangebot steigt, Raffinerien kommen nicht hinterher. Deutschland möchte mehr Gas aus Aserbaidschan. Berichte IRNA, Nachrichtenagentur Iran. Iranischer Raketen- und Drohnenangriff auf Schutzbunker für US-Kampfjets in Jordanien. Die iranische Revolutionsgarde veröffentlicht Bilder, greift auch das Kommandozentrum der Spezialoperation des Feindes in Syrien an. Ein Professor für Völkerrecht an der Uni Teheran. Die Gastländer von Militärstützpunkten sind legitime militärische Ziele. Ein Sprecher des iranischen Außenministeriums reagiert auf einen US-Antrag auf Stationierung von Militärflugzeugen in Bulgarien. Das Land solle sich hüten, in die Falle der Mittäterschaft mit Aggressoren und Rechtsbrechern zu tappen. Und die IRNA-Kollegen zitieren westliche Medien, Los Angeles Times, ein Bodensatz im Iran wäre ein Sumpf, schlimmer als Vietnam. Reuters, Trumps Militärstrategie gegen den Iran hat keine Erfolgschance.
4: Und nun die weitere Nachricht.
0: Zelensky entlässt seinen Oberbefehlshaber Sirski. Waren es die massiven Erfolge nach der Einnahme Moskaus?
5: Give us a credit.
0: Die USA fordern die Isolierung Nicaraguas. Dort wurden künftige Wahlen abgesagt. Auch ist ein erster US-amerikanischer Hilfsflug nach Kuba gestartet.
6: Cuba stood up for the world and now it is time for the world to stand up for Cuba.
0: Gratulation zu dieser Hilfe. Berufung von Marine Le Pen gegen Verurteilung von Veruntreuung von EU-Geldern. Nun muss sie keine Fußfessel tragen, Bericht ORF.
7: Good morning.
0: Großbritannien, Mordanklage im Fall Anne Whitcomb.
4: Bundeskanzler Friedrich Merz, 70 Jahre alt.
0: Nach Spahnbeförderung ins Private. Kindererziehung sozusagen. Suche nach Unionsfraktionsspitze. Tagesschau in Thorsten Frei.
8: Aber wir sind auch nicht mehr im Frieden.
0: USA, Donald Trump will die Nutzung von KI-Modellen aus China komplett verbieten.
1: Und es gibt keine, ich möchte es betonen, keinerlei Spuren, die in irgendein Dickicht der politisch begünstigten Migrationsindustrie führen, ja, wo man sich die Posten und das Geld nur so hin und her schiebt. Ja.
0: Zum vollständigen Verbot freier Meinungsäußerung.
1: In der U-Haft hat er sich getötet, mutmaßlich. Was ehrlich gesagt auch nicht wirklich schlüssig ist. Da hätte ich auch ein paar Fragen, denn das ist gar nicht so einfach. Erst recht nicht, wenn so ein Verdächtiger angibt, dass er sich eigentlich nach der Tat habe töten wollen. dann ist er selbstmordgefährdet. Und dann werden in der Haft ganz besondere Vorkehrungen getroffen, damit da nichts passiert.
2: Jeder Mensch kann jeden lieben.
0: Gewogen, die kleine Audiodatei.
1: Die hat von nichts gewusst. Auch die vielen Schüsse, während sie im Auto gewartet hat, die hat sie nicht gehört.
0: Auch ich habe nichts gehört. Und ein Fahrrad besitze ich auch nicht.
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Da sind wir wieder. Das war die kleine Audiodatei von gestern. Die aktuelle hören Sie erstmals gegen 9.30 Uhr in der verrückten Stunde mit Knut Schnalle. Alle können auch nachgehört werden auf Odyssee und YouTube, dort zu finden unter unserem Schwester-, Mutter-, Vater-Programm, wie Sie wollen, Radio Marabu. 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In die zweite Stunde Ihres Frühprogrammes geht es gleich mit unserem Kollegen Jürgen Eger, seiner Musik, seinen Kolumnen.

Kurz nach 6 Uhr. Die kühle Dusche am Morgen im Frühprogramm auf DDR 1. 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

0: Pistorius hetzt wieder den Russenhass und den Krieg gegen die Russen. Der Genosse Noske war bei uns berüchtigt für den Satz, einer muss der Bluthund sein, den es in der Brit-Historiografie gar nicht erst gibt. Jedenfalls kann ich mich nicht erinnern, den mal in einer Doku gehört zu haben. Wie er auch nicht die Parole der Kommunisten anlässlich der Reichspräsidentenwahl 1932, wer Hindenburg wählt, wählt Hitler, wer Hitler wählt, wählt den Krieg. Damit entfällt dann auch die nächstliegende Kritik an der Sozenparole mit Hindenburg Hitler verhindern. 1932 war das. An deren, also der Sozen, Verpeiltheit hat sich seit 1900 eigentlich kaum etwas geändert. Die Arbeiter und Volksverräter Brandt und Schmidt-Schnauze haben diesen Satz und eine positive Erkenntnis aus diesem nie und nimmer tradiert. Die SEDler haben, das darf nicht thematisiert werden. Heute gibt es nicht nur einen Bluthund Pistorius, sondern mehrere Armeen von solchen. Und sie sind auch nicht auf die Sozenpartei beschränkt.
1: Das ist richtig.
0: Wieder wird der Spitzen-AfDler zitiert im GEZ-TV, sie wollten das Land vom Kopf auf die Füße stellen. Dass das mal ein marxistisches Zitat war, ein häufigst benutztes übrigens, also als ein solches galt, darf das Publikum nicht wissen. Man fragt KI oder googelt die Formel und findet tatsächlich sofort und ohne Umschweife, die Redewendung wird Friedrich Engels zugesprochen. Das ist Marxismus pur und wird nun von den bekennenden Rechten als Vernunft verkauft. Gleichzeitig sind sie die eifrigsten antikommunistischen Hetzer wieder die DDR.
2: Auf deutschem Boden.
0: Und wieder werden die ukrischen Massenmörder von Wolynien Partisanen genannt. Im GEZ-TV, welch ein Kulturbruch, wie passend zu fast allem anderen Negativen der Westler und ihrer Propaganda. Wieder einmal erzählen die GEZler, der Iran habe Ziele in Oman, Jordanien und so weiter angegriffen, vergessen aber zu erwähnen, dass es dort US-Basen gibt. Ab und an werden diese dann doch erwähnt, gern im Nachhinein. Aber die frontale Kaif-Agitation kommt völlig ohne die Erwähnung oder auch nur Andeutung dieses Zusammenhangs aus.

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3: Jürgen Eger war das. Seine Kolumnen immer am Sonntag, 14 Uhr auf DDR1. Da gibt es auch seine Sendung Staubgewischt auf alten Platten. Sonntagnachmittag. Heute Nachmittag nach 16 Uhr mit einer aktuellen Kolumne in Treffpunkt Alexanderplatz. Gleich die Geburtstagskinder für heute auf Ihrem DDR1. Haben Sie Geburtstag? Dann fühlen Sie sich gratuliert. 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

0: Jürgen Eger auf DDR 1. Wir sind gleich zurück.
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Geboren am 23. Juli Andy McKay, der Saxophonist von Roxy Music.

Ein bisschen verrückt die Musik, aber man soll ja auch wach werden. Die Musik vom Klimperkasten. Sie dient uns zur musikalischen Begleitung des Frühprogramms auf ihrem DDR1. Ja, verrückt wird's auch ab 9 Uhr. Da kommt Knut Schnalle mit seiner verrückten Stunde, danach DDR1. Musik bis 1990 und Mitschnitte aus dem Rundfunkarchiv. 12 Uhr Rockmusik mit Hainun. Danach 13 Uhr wieder DDR1 mit Aufnahmen aus dem Rundfunkarchiv. 15 Uhr Chris Mainfield, die Geschichte des Rundfunks der DDR. 16 Uhr unser Nachmittags Musikmagazin Treffpunkt Alexanderplatz. 17 Uhr Original Berlin mit Original Mitschnitten. Und ab 18 Uhr DDR1. Ab 20 Uhr dann wird es progressiv ad libitum, unser Abendprogramm. Aber jetzt startet 7 bis 10 unsere Musik für den Morgen. Kommen Sie gut durch diesen Morgen. 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
1: Guten Morgen.

Goedemorgen, goedemorgen.

0: Vor exakt einer Woche veräppte Teil 1 des Dossiers Patrick Barb und Harald Kujat so.
1: Wäre denn eine Ukraine bedeuten, dass dieses Land zwischen Ost und West zerrieben wird?
0: Über diese kluge Frage von Patrick Barb wollen wir alle gemeinsam nachdenken. Bis zum kommenden Donnerstag, da gibt es Teil 2 des Barb-Kujat-Dossiers. Wer jetzt schon das gesamte Gespräch hören will, der schaut auf den Kanal von Patrick Barb.
2: Das Dossier. Die ständige Neutralität. Nur die ständige Neutralität und die Blogfreiheit ermöglicht ja auch diese Brückenbildung zwischen Ost und West. Das ist der Entscheidende. Und das würde auch mit der russischen Strategie, die sie seit Mitte der 90er Jahre verfolgt, nämlich eine Pufferzone zu bilden zwischen der NATO und Russland, eben um eine direkte Konfrontation, einen Krieg zu verhindern, übereinstimmen. Also ein Cordon sanitaire sozusagen zwischen Russland und der NATO. Aber es kommt, ich gehe noch einen Schritt weiter. Wissen Sie, der Ukraine-Krieg, wenn er mal beendet wird, dann ist, der ist wie ein Korken auf einer Flasche. Und wenn das Ende des Krieges bedeutet, dass der Korken entfernt wird. Und dann entsteht die Möglichkeit, die Option, eine europäische Friedens- und Sicherheitsordnung zu schaffen, in der sowohl Russland als auch die Ukraine ihren Platz haben. Wir leben nun einmal mit Russland auf dem gleichen Kontinent. Das kann man nicht

0: verändern. Also müssen wir doch versuchen, einen Weg zu finden, der die internationale Lage auf unserem Kontinent stabilisiert, der uns eben eine Zukunft, auch unseren künftigen Generationen, eine Zukunft verspricht in Frieden. Alles das ist doch im Augenblick gefährdet. Wir sehen doch die Auswirkungen auch unserer Sanktionspolitik auf unsere eigene Industrie. Wir gefährden die Zukunft künftiger Generationen mit dieser Politik. Und dabei ist doch unsere Verfassung, das Grundgesetz, eigentlich eine Friedensverfassung. Da steht doch, wir haben doch der Parlamentarische Rat, der 1949 das Grundgesetz geschaffen hat, der war natürlich geprägt durch dieses Jahrhundert der beiden Weltkriege und hat deshalb in die Präambel bereits geschrieben, Deutschland soll als gleichberechtigtes Glied in einem vereinten Europa dem Frieden der Welt dienen. Also auch dem Frieden der Ukraine und dem Frieden mit Russland. Und es geht ja, die Verfassung geht ja noch viel weiter. Selbst der Beitritt zur NATO ist mit einer Auflage verbunden. Da heißt es nämlich, der Bund kann sich einem System gegenseitiger kollektiver Sicherheit einordnen. Jetzt habe ich aber etwas ausgelassen, was auch in der Verfassung steht. Nämlich, dass vollständig heißt dieser Satz, der Bund kann sich zur Wahrung des Friedens einem System kollektiver gegenseitiger Sicherheit einordnen. Wo sehen wir das denn heute? Wo handeln wir in der NATO zur Wahrung des Friedens? Was tun wir, um dem Anspruch der Verfassung gerecht zu werden? Ich sehe das nicht. Ich sehe nur, dass wir über die gesamte Zeit des Krieges diesen Krieg genährt haben. Mit Geld, mit Material, mit politischer Unterstützung. Wir haben aber keinen einzigen Versuch gemacht, diesen Krieg friedlich zu beenden, so wie es eigentlich unsere Verfassung erfordert.
1: Wenn die Bundesregierungen, man muss ja von mehreren sprechen, diesem Friedensgebot des Grundgesetzes nicht gerecht wird, wenn ein deutscher Beitrag seit nunmehr fast 5 Jahren fehlt, auf Frieden in der Ukraine hinzuwirken, verhalten sich diese Bundesregierungen dann verfassungswidrig?
0: Naja, der Verfassungsauftrag ist eindeutig. Daran gibt es ja gar keinen Zweifel. Es ist ja nicht nur diese Bestimmung, die nicht beachtet wird. Das Gleiche, ich spreche jetzt mal als ehemaliger Militär, das Gleiche gilt ja auch für die Streitkräfte. Auch da ist die Verfassung glasklar. Es heißt, der Bund stellt Streitkräfte zur Verteidigung auf. Das heißt, die Streitkräfte müssen auch in der Lage sein, unser Land und unsere Bevölkerung zu verteidigen, für das Wohlergehen unserer Bevölkerung sich einzusetzen. Wir haben aber 2011 eine Reform der Bundeswehr durchgeführt, die nannte sich die Neuausrichtung der Bundeswehr. Und Neuausrichtung hieß, weg von der Landes- und Bündnisverteidigung hin nur noch zu Auslandseinsätzen. Nun gut, das Bundesverfassungsgericht hat in mehreren Grundsatzurteilen der Bundesregierung hier einen breiten Spielraum eingeräumt für solche Auslandseinsätze, aber an ganz enge Bedingungen geknüpft beispielsweise. Aber der Grundsatz, der eigentliche Auftrag ist damit nicht aufgehoben. Und wir haben also bisher mit diesem Zustand gelebt, dass die Verfassung gebrochen wurde, dass wir sie nicht eingehalten haben. Nun wird ja seit einiger Zeit versucht, diese Fähigkeit der Landes- und Bündnisverteidigung wiederherzustellen. Dazu verpflichtet uns die Verfassung. Dazu brauchen wir im Übrigen keine Bedrohungsperzeption, wie das immer wieder der Fall ist, sondern es reicht völlig aus, wenn wir den Auftrag der Verfassung erfüllen. Das ist der entscheidende Punkt. Wir müssen in der Lage sein, unser Land zu verteidigen. Und wenn ich schon jetzt das Wort habe von Ihnen, dann will ich noch etwas hinzufügen. Ich bin nicht dagegen, dass wir mehr für die Bundeswehr tun. Dass wir häufig wird ja von Aufrüstung, das ist immer ein negativ besetzter Begriff, gesprochen. Nein, die Bundeswehr muss tatsächlich diesen Verfassungsauftrag erfüllen. Das ist der eine Aspekt. Der zweite Aspekt ist, die Bundeswehr muss auch einen Beitrag zum Frieden leisten. Und diesen Beitrag kann sie leisten, wenn wir ein Gleichgewicht der Kräfte herstellen. Wenn ein Gleichgewicht der Kräfte besteht, dann hat keine Seite die Versuchung, jetzt tatsächlich einen Angriff vorzunehmen. Deshalb hat Helmut Schmidt gesagt, ein Gleichgewicht der Kräfte ist eine notwendige Voraussetzung für den Frieden. Aber er hat zugleich gesagt, es ist keine hinreichende Voraussetzung für den Frieden. Für eine hinreichende Voraussetzung braucht ein Gleichgewicht der Kräfte die politische Stabilisierung. Das heißt, wir müssen mit der anderen Seite reden.
2: Dumm, doch das Sprichwort Reden ist Silber, Schweigen ist Gold. Reden wir über Abschaffung von Verträgen.
0: Das doch je. Wir haben in der Vergangenheit ganz für unsere Sicherheit elementare Abrüstungs- und Rüstungskontrollvereinbarungen abgeschafft, gekündigt. Da ist der INF-Vertrag, der für unsere Sicherheit von existenzieller Bedeutung war, der eine ganze Kategorie mit mehreren tausend Waffen, nuklearfähigen Waffensystemen zur Zerstörung gebracht hat. Da ist der Vertrag über den offenen Himmel gekündigt worden, der es uns ermöglicht hat, uns ein eigenes Bild von der Entwicklung, Lageentwicklung auf der anderen Seite zu verschaffen und damit ein sicheres Fundament für eine Bedrohungsanalyse zu schaffen. Und ich will nur diese beiden erwähnen. Inzwischen ist ja auch der Vertrag über interkontinentalstrategische Systeme ausgelaufen und vieles andere mehr. Hier gibt es einen enormen Raum an Handlungsbedarf. Aber nichts von dem geschieht. Weder gibt es Gespräche mit der anderen Seite, noch gibt es das Bemühen um Abrüstung und Rüstungskontrolle, noch gibt es das Bemühen um vertrauensbildende Maßnahmen. Das heißt also, das, was von unseren Politikern gefordert wird, jedenfalls von Helmut Schmidt gefordert wurde, um ein hinreichendes Maß an politischer Stabilisierung zu schaffen, die es uns erlaubt zu sagen, jetzt haben wir zumindest eine internationale Stabilität, die uns die Perspektive aus Frieden eröffnet. Das alles geschieht nicht. Was wir tun, ist der erste Teil. Auch da, ich bin nicht dagegen, ich wiederhole das nochmal, ich bin felsenfest davon überzeugt, dass auch die Bundeswehr einen großen Beitrag unserer Leistungsfähigkeit und der Größe unseres Staates angemessenen Beitrag zur Bündnisverteidigung leisten muss und eben auch einen Beitrag zur Herstellung eines Kräftegleichgewichts. Aber dies darf nicht alleine geschehen. Dieser isolierte Ansatz ist nicht geeignet, Frieden herzustellen, sondern er birgt das Risiko, dass ein Rüstungswettlauf entsteht.
3: Rheinmetall.
2: Rüstungswettlauf könnte entstehen, wie uns allen.
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2: Darauf erstmal eine Trinkpause.
5: Wo ist der Deinhaus?
1: Sehen Sie darin Politikversagen?
0: Naja, wenn die Politik ihren Aufgaben nicht gerecht wird, dann versagt sie natürlich.
1: Auch vor der Verfassung?
0: Naja, auch vor der Verfassung. Völlig eindeutig. Interessant ist ja nur dabei, dass das in unseren Medien überhaupt nicht thematisiert wird. Herrscht also ein stillschweigendes Einvernehmen, so diese Dinge, die eigentlich für das Schicksal unseres Landes und das Schicksal unseres Volkes von existenzieller Bedeutung sind, aus der Berichterstattung auszuklammern.
2: Ich rege aber an dieser Stelle achtsam zu sein, Verbrechen nicht Versagen zu nennen, sonst versagen am Ende wir hier.
6: Wer auf ZDF und ARD angewiesen ist, der muss geistig zurückbleiben.
2: Das mit der Berichterstattung lehrte uns nämlich schon Günther Held im Fernsehen der DDR der 70er Jahre.
7: Das Dossier.
2: Nicht, dass dem noch etwas Systemisches innewohnen könnte. Aber mal ganz ohne Ernst, vereidigt sind wir am Ende alle auf denselben Wisch. wer auch immer es schrieb, müssten da nicht doch die einen oder anderen in Führungsebenen vorsichtig anmerken, Bedenken äußern. Ich will ja nicht zu weit gehen. Patrick Barb geht zur Europäisierung des Konfliktes.
1: Inzwischen tragen die Europäer die Hauptlast des Ukraine-Krieges. Ist es US-Präsident Trump gelungen, den Ukraine-Krieg zu europäisieren, oder führen die Europäer ein Eigenleben? Ist es ein Eigenleben? Eskalieren die Europäer? Oder ist es eine Art Arbeitsteilung mit den Vereinigten Staaten?
0: Ja, es ist, wir haben ja davon gesprochen, dass es ein Stellvertreterkrieg ist. Stellvertreterkrieg deshalb, weil die Vereinigten Staaten hier einen ganz entscheidenden Anteil hatten, muss man sagen, an diesem Ukraine-Krieg. Nun ist es immer noch ein Stellvertreterkrieg, aber es ist unser Krieg. Es ist der Krieg der Europäer. Die Amerikaner leisten nach wie vor, das wird nur nicht so deutlich, einen wichtigen Beitrag in der Unterstützung der Ukraine, aber die eigentliche Last, die finanzielle Last, vor allen Dingen die materielle Last, die liegt auf den Schultern der Europäer. Und sie wird noch größer werden, wenn einmal Frieden eintritt und wenn es darum geht, die Ukraine wieder aufzubauen.
1: Die Amerikaner könnten die Ukraine an den Verhandlungstisch zwingen, indem sie die Weitergabe dieser Satellitendaten einstellen. Warum tut Washington das nicht?
0: Das System Palantir, hinzukommt, also von Musk, das System Starlink beispielsweise, das ganz, ganz wichtig ist für die Ukraine. Wenn das von heute auf morgen abgestellt würde, wäre der Krieg zu Ende.
1: Warum setzen die Russen bei ihren Angriffen auf die Infrastruktur der Ukraine so wenige Oreschniks ein? Haben sie so wenige oder wie schätzen sie das ein?
0: Ja, ich schätze das so ein. Der erste Einsatz, der erfolgt ist, war im Grunde ein Testangriff. Man hat damit sozusagen zwei Dinge verbunden. Man hat also die Wirkung erzeugt, die man erzeugen wollte, und man hatte gleichzeitig die Möglichkeit, genau zu vermessen, millimeterweise sozusagen zu vermessen, ob das System so funktioniert, wie es geplant war. Es handelt sich ja nicht nur um eine Rakete an sich, sondern eine Rakete mit 6 unabhängig voneinander steuerbaren Gefechtsköpfen. Und da ist es natürlich sehr wichtig, dass man weiß, funktioniert die Steuerung dieser Gefechtsköpfe so, dass diese 6 verschiedenen Ziele mit einem Schuss präzise getroffen werden. Das ist bei diesem ersten Einsatz bereits geschehen und man hat das entsprechend ausgewertet und vermessen. Das bedeutet aber, dass bis dahin keine große Anzahl an Raketen produziert war und man danach erst dann begonnen hat, die eigentliche Produktion hochzufahren. Insofern ist das sicherlich so, dass man bei diesem System erstens noch nicht so viele Raketen hat, zweitens aber auch ist es ein wertvolles System, ein Hochwert sozusagen Waffensystem, das man nur einsetzt, wenn tatsächlich die Ziele auch hochwertig sind.
2: Einige dieser hochwertigen Ziele wurden uns ja schon übermittelt. In der Ukraine, von der man offensichtlich annimmt, dass sie mit dem Konflikt weniger zu tun hat, mag es auch Ziele geben, aber weniger hochwertig.
1: In Russland hat Putin immer noch Zustimmungswerte von über 70% von unabhängigen Instituten. Also davon könnte ja ein Bundeskanzler Friedrich Merz nur träumen.
0: Davon könnten viele, viele westliche Politiker nur träumen.
2: Ihr alten Spötter, die Menschen wissen halt nicht, wie gut es ihnen geht.
3: Mensch, wir können doch alle dem Herrgott dankbar sein, dass wir in einem solchen Land leben wie der Bundesrepublik Deutschland.
2: Ich fürchte, den Herrgott werden wir brauchen.
5: Ich sage das ohne jede Lamoyanz. Eine wohlhabende Gesellschaft zu verändern, ist viel schwieriger, als ein Land nach Krieg und Zerstörung wieder aufzubauen.
2: Patrick Barb, Harald Kujat.
0: Mir ist sehr unwohl zumute.
2: Das Dossier mögen wir alle unseren Frieden finden.
5: Frieden gibt's auf jedem Friedhof.
7: Hallo, Marcel. Ich bin das neue Auto. Gut siehst du aus. Kannst du, bevor ich starte, deine Haltung zum aggressiven russischen Angriffskrieg bekunden?
2: Ja, aber sehr gerne. Ich habe da was für dich vorbereitet.

0: Danke, das klang doch fantastisch. Dann starte ich für dich, Marcel.
1: Und so sind wir geschwind drin am 23. Juli 2026, die kleine Audiodatei von Radio Marabu. Und ganz lustig kann es nicht bleiben, die Tagesschau eröffnet heute mit einem und gestern mit einem anderen. Mit dem anderen beginne ich. Die ukrainische Armee hat eine neue Führung, die Tagesschau frohlockt. Eine schlechte Nachricht für Russland, forciert in der Überschrift. Die Fortführung des Krieges steht damit für mich konsequent außerhalb des Grundgesetzes und dessen Friedensgebot, wer auch immer es verfasste. Unmissverständlich ist, dass als man es verfasste, noch Erinnerungen bestanden an Weltkrieg 2, fast 60 Millionen Tote, fast 30 Millionen Sowjetmenschen, davon die Hälfte Zivilisten. Und schreibt man die Täterschaft zu, völkerrechtlich, Feindstaatenklausel, UN-Charta. Ich mach's kurz. Es scheint heute vergessen. Zitiert wird Sicherheitsexperte Nico Lange, der unlängst auf X plädierte, dass Deutschland gemeinsam mit seinen europäischen Partnern den Druck auf Russland in der Exklave Kaliningrad und im Ostseeraum verstärken solle, nannte als Vorbild den ukrainischen Drohnenkrieg gegen die russische Seelogistik rund um die Krim. Lange ist Militärexperte, Politikwissenschaftler, CDU-Funktionär. Wirkt in der Münchner Sicherheitskonferenz. Die Exklave Kaliningrad, früher Königsberg, Deutsch, steht seit einiger Zeit im Fokus der Drohungen deutscher Militärvertreter und NATO-Militärs. Lange korrekt zitiert: Wenn die Ukraine nun auf der Krim und im Asowschen Meer Druck auf Russland ausübt, sollten wir gemeinsam mit unseren europäischen Partnern gleichzeitig den Druck auf Russland in Kaliningrad und im Ostseeraum verstärken. Und etwas weiter, die Krim und Kaliningrad dürfen keine strategischen Vorposten für Russland sein, sie müssen vielmehr zu kostspieligen strategischen Nachteilen werden. Nun kann man sagen, die Krim ist als russisches Gebiet international weitgehend nicht anerkannt. Kaliningrad aber schon, das ist unumstritten. Hier formuliert ein Deutscher offen den Zugriff auf ein ehemals deutsches Gebiet. Revanchismus in Reinform, der mich ein weiteres Mal sagen lässt, faschistischer kann es nicht mehr werden. Lange formulierte sich auf Englisch aus. In der neuen Armeeführung sieht er einen Kulturkampf zweier Generationen. Die neue Spitze stünde für Kriegsführung, die Russland Probleme bereite, also Zuspitzung. Er nennt die neue Armeeführung Modernisierer, baut auf die nächsten Wochen und Monate. Lange sieht die neue Armeeführung nicht als Zeichen einer absoluten Stärke der Durchsetzungsfähigkeit von Zelensky. Lange formuliert Hoffnung der Ukraine auf Deep Strikes, die russische Geldversorgung durch Energieverkäufe unterbrechen, Putins System ins Wanken zu bringen, hofft mindestens auf einen sektoralen Waffenstillstand. Hier zieht schon wieder etwas Realismus ein. Er meint, für Russland ist das eine schlechte Nachricht. So ist das von russischen Experten auch kommentiert worden. Ich meine, auch für uns ist das eine schlechte Nachricht. Und erinnere an die völlig ausgeblendete Geschichte, eben die Feindstaatenklausel, die besagt vereinfacht, dass ein Feindstaat, das wären wir, das wären die Italiener, das wären die Japaner, so er ein weiteres Mal gegen einen Siegstaat, das wären die Russen, die Engländer, die Briten, die Franzosen, vorgeht, ohne formelle Erklärung Kriegshandlungen gegen diesen durchgezogen werden können. Völkerrechtlich einwandfrei, wir reden von UN-Charta. Nun gibt es Spaßvögel, die die Feindstaatenregelung in Frage stellen, meinen, das 2+4-Abkommen wäre ein Friedensabkommen, ein Friedensvertrag. Ich halte das für gewagt, die Feindstaatenregel ist noch auffindbar, nie aus der UN-Charta verschwunden, und den 2+4-Vertrag rege ich an, durchzulesen. Er verlangt Frieden, Frieden, Frieden, Freude und Eierkuchen, vor allem unserer Seite gegenüber Russland. Im Prinzip treten wir das seit über 30 Jahren mit Füßen. Wenn dieser 2+4-Vertrag etwas ist, dann eine Art Aura der Legitimität für die sogenannte deutsche Wiedervereinigung. So wie die Lehren aus Weltkrieg II die Legitimität der DDR war und auch 40 Jahre trug. Die BRD hingegen war ja das in etwa weiter so mit Coca-Cola, was dann ja immerhin zu den Studentenbewegungen Ende der 60er Jahre führte. Hier standen ja die Jungen gegen ihre Väter auf. Gegen den Nazi-Mief, das alles nicht sehen zu wollen, ist Geschichte auf den Kopf stellen. Die Frage nun, die auch in Russland diskutiert wird, ist: Besteht durch die Feindstaatenregelung nicht nur die Möglichkeit zum Gegenschlag oder nicht vielleicht auch die Pflicht? Karaganow formulierte unlängst von einer Verantwortungslosigkeit der Passivität. Auf die westliche Interpretation, wir müssen Atombombe werfen, würde ich ihn nicht reduzieren. Nun eiere ich das hier seit Jahren, seit Beginn des Konflikts, und zu Recht kann man sagen, ja, warum machen sie dann nichts? Die Russen. Vielleicht haben sie die Hose voll, vielleicht geben sie auf. Offen gesagt, ich weiß es nicht. Vielleicht stecken auch alle unter einer Decke. Was ich weiß, wenn ein Gegenschlag folgt, kann dieser auch relativ schnell eine atomare Komponente bekommen. Das stellt die Gefährlichkeit dieser Politik klar, die die der zumindest mir vergleichbaren vor 80 Jahren eigentlich noch in den Schatten stellt.
2: Meine deutschen Volksgenossen und Volksgenossinnen.
1: Ohne Frage, die zerstörte Innenstadt von Dresden gab historische Bilder her, warf einen Schatten auf den Tag. Aber schon in Dresden-Neustadt war vieles weitgehend intakt. Wie auch in Berlin, Prenzlauer Berg, da sieht man das schön. Das sind ja Altbauten, die schon vor dem Zweiten Weltkrieg standen. Eine atomare Komponente, wie auch immer angewandt, wird folgenreicher werden. Ich teile die Einschätzung von Thomas Röper auch in der vergangenen Woche hier in der kleinen Audiodatei dargeboten, dass die russische Seite die kommenden Wahlen abwarten wird. Eine Deeskalation unserer Seite erwarte ich nicht mehr und eine Aufgabe russischer Positionen auch nicht, die mittelfristig übrigens zum Zerfall Russlands in der jetzigen Form führen würde. Infolgedessen könnten mehrere atomar bewaffnete, hochgefährliche nationalistische Staaten entstehen, so hochgefährlich, dass fast zu wünschen bliebe. Sie würden alle unter einer Decke stecken. In jedem Fall unter einer Decke stecken ARD und ZDF.
3: ARD und ZDF singen heute aus
4: Ihnen. Die gute Nachricht ist, es wird nicht am ersten Tag schon der Frieden ausbrechen in dieser Region.
1: Ich denke, Elmar Thewissen kann beruhigt sein. Aufmacher Tagesschau heute: USA und Saudi-Arabien besiegeln Atomabkommen. Formuliert wird ziviles Atomprogramm. Naja, aus Russland, Sergej Lavrov: Saudi-Arabien braucht keine US-Erlaubnis für Urananreicherung.
5: Mojtaba Khamenei wurde zum obersten Führer ernannt.
1: Danke, beste Svetlana. Neue US-Angriffe: Houthis aus Jemen beschießen saudischen Tanker im Roten Meer. Interpretationsspielräume für den Iran: Null. Wird es noch ohne Atombombe gehen? Wie wird Pakistan das sehen, also China? Meldungen von IRNA, iranischen Nachrichtenagentur: Der amtierende Verteidigungsminister, iranische Innovationen haben die Kräfteverhältnisse auf dem Schlachtfeld verändert. Schäden an feindlichen Stützpunkten: König Faisal und Prinz Hassan in Jordanien. Widerruf an Rafael Grossi: Der Iran habe keine nuklearen Aktivitäten. Ein Datacenter in den Vereinigten Arabischen Emiraten ist seitens des Iran zerstört worden. 20 Jahre Mühe zur Kontrolle ganz Westasiens sind nun zunichte gemacht. Und Trump wird auch zitiert: Er droht erneut wegen des Todes US-amerikanischer Soldaten. Und China will mit Australien positiven Kurs der Beziehungen fortsetzen. Xi Jinping fordert hochwertige Entwicklung von Grundbildung, CGTN, weißrussische Nachrichtenagentur Belta. Wehrdiensteinberufungsdekret von Alexander Lukaschenko unterzeichnet. Er ließ sich Bericht des Verteidigungsministers erstatten. Er bestätigt ruhige Lage um Weißrussland, fehlen von Aggressionsanzeichen. Deutschland und Großbritannien vertiefen Verteidigungskooperation.
6: Mir ist sehr unwohl zumute.
1: 2000 Mann fehlen, Dienst der Brigade Litauen unbeliebt bei Bundeswehrsoldaten.
7: Sarah kommt.
1: BSW-Protest gegen Merz in Schwerin.
8: Wir stehen an der Seite des ukrainischen Volkes, ohne Wenn und Aber.
1: Um es rund zu machen, in dieser Konsequenz von Moskau wohl so nicht vorhergesehen, Sergej Lavrov enthüllt: Die USA steuern ukrainische Schläge gegen Russland aktiv mit. Pressekonferenz am Mittwoch. Uff, also vom Wetter schnell noch eine Trinkpause.
9: Wo ist denn dein Haus?
1: Sonne, Wolken, Schauer, Gewitter. Zum Wochenende Zweiteilung, im Süden sommerlicher. Sonntag viele Gewitter.
0: Gerne beantworte ich dir jede Frage. Bin ich doch das neue Auto?
1: Danke jetzt nicht. Kommende Woche zunehmend heißer.
10: Marcello, einen schönen guten Morgen gewünscht. Danke für deine zauberhaften Nachrichten. Sie werden meinen Tag verschönern.

Natürlich lebt auch Ihr Knut Schnalle in der Hauptstadt. 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

Unterhaltung in den kommenden Stunden mit unserer bunten Musikmischung, die bis in das Jahr 1990 reicht. Dazu ausgewählte Mitschnitte aus dem Rundfunkarchiv, Originalmitschnitte des Rundfunks und des Fernsehens der DDR.

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1: Einen wunderschönen Sonntagnachmittag wünschen Ihnen die Leipziger Akademiker mit mir als Moderator an der Spitze. Hier sind wir wieder mit unseren Amüsements und heute ist eigentlich der ganz große Tag. Denn heute läuft unsere sächsische Hitparade. Große Ereignisse werfen ihre Schatten voraus. Aber bevor wir damit anfangen, machen wir erstmal ein bisschen Musik mit ein paar Witzen. Aber bevor wir damit anfangen, kommen wir erst einmal zur heutigen Hausaufgabe. Aber bevor ich Ihnen die sage, muss ich Ihnen erst mal sagen, dass ich gestern ganz vergessen habe, Ihnen die Auflösung der Hausaufgabe zu sagen. Das kommt bestimmt vom Lampenfieber. Oder hieß das hier Mikrofonfieber?
0: Das war die Leipziger Messewelle, 1982. 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
2: Witze, das gab es auch in der DDR. Ein Ausschnitt aus der aktuellen Kamera.
3: Hören Sie jetzt den Leiter des Amtes für Wasserwirtschaft, Diplom-Ingenieur Rochlitzer, zum Stand der Wasserversorgung in der DDR.
4: Liebe Zuschauer, viele von Ihnen werden sich die Frage gestellt haben, ob sich die Sorgen der Wasserwirtschaft in den letzten Tagen etwas vermindert haben, da es doch in vielen Gegenden der Deutschen Demokratischen Republik Niederschläge manchmal sogar recht reichlich gab. Nun, ich muss Sie leider etwas enttäuschen. Die Niederschläge haben zwar die Wasserführung in einigen Gewässern geringfügig aufgebessert, aber im Allgemeinen hält die sinkende Tendenz weiter an. Als Beispiel darf ich die Elbe anführen, die wichtigste Wasserversorgungsquelle unserer Republik, die anstelle der 7 Milliarden Kubikmeter Abfluss, die bis 31. Juli gebracht werden sollten, nur 4 Milliarden gebracht hat. Ähnlich sieht es in vielen anderen Gewässern aus. So haben wir an der Neiße, an der Aller und an der Helme den bisher überhaupt niedrigsten Wasserstand zu verzeichnen. Es ist verständlich, dass sich die niedrige Wasserführung auch auf den Grundwasserstand auswirkt. Und es ist besonders in den Gebieten, die flachliegende Wasserfassungen haben, zu Schwierigkeiten kommt. Das betrifft insbesondere die Südbezirke Gera, Suhl, Erfurt, Karl-Marx-Stadt, zum Teil auch Dresden und Cottbus. Die Bevölkerung hat eine große Initiative entwickelt, um den örtlich auftretenden Schwierigkeiten zu begegnen. Sehr begrüßenswert ist die Initiative der Werktätigen der wassernutzenden Industriebetriebe, die aus der Frostperiode des vergangenen Jahres Schlussfolgerungen gezogen haben und sich gründlich auf einen sinkenden Wasserstand vorbereitet haben. Allerdings kann ich nicht verschweigen, dass eines der wichtigsten Probleme der Wasserwirtschaft in der Deutschen Demokratischen Republik, nämlich das Abwasser, uns sehr ernste Sorgen bereitet. Durch die sinkende Wasserführung wächst die Konzentration der Abwässer und damit die Schwierigkeit, dieses Wasser für den unterliegenden Nutzer wieder zu verwenden.
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0: Der Schweriner Stadtarchitekt 1979.
1: Zahlreiche Bauschaffende Schwerins verändern ständig das Antlitz dieser Stadt. Hier im neu gestalteten Boulevardbereich habe ich mich mit einem verabredet, der am Baugeschehen der Stadt einen wesentlichen Anteil hat, nämlich Chefarchitekt Rolf Andreas. Er wurde zum Tag des Bauarbeiters 79 mit dem Architekturpreis der DDR geehrt. Dazu, Rolf Andreas, noch unseren herzlichen Glückwunsch. Eine Frage: Was sind nun die Sorgen des Chefarchitekten mit seiner lieben ollen Stadt?
2: Die Sorgen eines Architekten, diese liebe alte Stadt schön zu erhalten bzw. noch schöner zu gestalten. Mhm. Dabei gibt es schon Probleme. Die alte Bausubstanz, die wachsenden Anforderungen an das Stadtzentrum stellen natürlich Aufgaben weit in die Zukunft. Wir versuchen über mehrere Wege dieses Problem zu lösen. Den ersten Weg der Boulevardgestaltung erleben wir ja hier. Wir versuchen nach und nach die Straßen des Stadtzentrums verkehrsarm zu gestalten, also den Fußgänger vorzubehalten. Der zweite Weg der Umgestaltung des Zentrums ist beispielsweise der der Rekonstruktion von kulturhistorisch wertvollen Plätzen oder Ensemble. Und der dritte Weg, auf Ersatzflächen Substanz auszusondern und neuen Wohnungsbau an dieser Stelle zu erwähnen.
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beweist immer wieder eine weiße amerikanische Gruppe, dass sie nicht nur Elemente der Soul- und Jazzmusik verwendet und verarbeitet, sondern auch das Spiritual in ihre Lieder mit aufnimmt, zeigt vor allen Dingen ein Titel. Er wurde gewünscht von Maria, Klaus Nappmann und Bernd Fröhlich aus Freiburg. Deep Purple ist gegenwärtig eines der populärsten Ensemble in Westeuropa. Die Liedertexte von Deep Purple sind recht vielfältig und ziemlich kompliziert, selbst wenn es ihnen um gewöhnliche Dinge geht. Ihre Leitmotive sind Entfremdung, Einsamkeit und Sehnsucht. Tja, Sehnsucht hatten auch unsere Wünsche heute nach Deep Purple.

0: deutschen Schallplattenlabel der DDR, Dr. René Büttner. Neuveröffentlichungen stellte er vor im Jugendclub des Fernsehens der DDR 1981.
1: Das ist alles in Tüten. Das ist eine LP, die heißt 100.000 Urgewalten. Und neben diesen Gewalten und dem Bermuda-Dreieck und anderen auch Glaube an dich.
2: Glaube, Glaube, Glaube an dich. Glaube an dich. Glaube an die Wahrheit.
1: Ja, an die Musik unserer Gruppen glauben neuerdings nicht nur sie selbst, sondern auch die Fans. Ich möchte euch noch drei weitere Tipps geben. Zum einen auf die vierte LP von Karat hinweisen, die vor etwa einem Monat erschienen ist und sich einen ungeheuer großen Publikumskreis inzwischen, sagen wir, erkämpft hat. Kann ich euch sehr empfehlen. Weiter auch, ist interessant, neu und lohnt zum Zuhören, Reinhard Lacourmi auf einer ganz anderen Strecke, auf dem Gebiet der elektronischen Musik. Die Platte heißt Das geheime Leben. Dann so vorsichtshalber, damit man auch weiß, was gemeint ist, noch dahinter gesetzt Electronics. Und als drittes, wir haben vorhin auch über das Pioniertreffen gesprochen. Es gibt einen Liedermacher unseres Landes, der sehr viel für Kinder und Pioniere natürlich macht, Gerhard Schöne. Ein Titel, Jule wächst sich nie, die erschreckliche Moralität eines Pioniers, der sich nicht wächst. Es geht aber alles gut aus. Und das die kleinen Tipps für das, was man sich bei uns erwerben kann. Es gibt eine interessante musikalische Rubrik, die wir haben, und zwar, wo wir auf internationale musikalische Tendenzen aufmerksam machen. Wir haben heute wieder was dabei aus Schweden von der Gruppe Secret Service mit dem Titel Oh Susie.

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2: Pionierleiter, ein angesehener Beruf in der DDR. Ein Pionierleiter wird gefragt.
3: Frage ist interessant. Ich habe bisher immer gesagt, und das halte ich auch nach wie vor das Wichtigste, man muss die Kinder lieb haben. Man muss Spaß mit den Pionieren haben. Und ich versuche seit der Zeit, wo ich Pionierleiter bin, das jederzeit voranzustellen. Ich freue mich, wenn die Tür aufgeht, da kommen Pioniere mit ihren Problemen. Wie können wir eine Wandzeitung anfertigen zur Vorbereitung in Dresden? Wie können wir einen Sportvergleich organisieren mit einer anderen Pioniergruppe? Oder wenn Jungpioniere kleine Geschenke basteln in Vorbereitung des 60. Jahrestages der Lenin-Pioniere beispielsweise. Oder wenn ein Gruppenratsvorsitzender im Rat fragt, wie können wir gemeinsam mit der Patenklasse Wandertage organisieren. Ich sage, ich leiste deswegen meinen Beitrag dazu, weil da sicher noch viel andere Leute da mitarbeiten dran. Ich denke an die Gruppenpionierleiter, ich denke auch an andere Mitarbeiter unserer Schulen und auch Pionierhäuser. Ich freue mich immer besonders, wenn ich nach Jahren Pioniere und FDJler, vor allen Dingen FDJler wieder treffe und sie dann erzählen, zeigen und ich kann sehen, was ist aus ihnen geworden. Und ich freue mich immer besonders, wenn auch Pioniere dann aus ihrer Pionierzeit berichten. Und
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1: Nachrichten. Dem Bundesamt für Verfassungsschutz sollen die Namen sämtlicher 103.000 ehemaligen hauptamtlichen Stasi-Mitarbeiter bekannt sein. Sie hörten Nachrichten, Redaktion Uwe Winkler. 4.57 Uhr, noch 3 Minuten bis 5. 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

0: 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Wir erinnern an die Radio DDR Messewelle Leipzig.
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5: Hier werden wir also fündig. Die Akademikser auf Messewelle Leipzig, beliebt bei Gästen und Gastgebern, vor allem mit ihrer Sechs-Schnitt-Parade.
6: Ja, einen wunderschönen dritten Messenachmittag, liebe Hörerinnen.
7: Und liebe Hörer.
6: Wünschen wir Ihnen. Und bevor wir so richtig einsteigen in unsere Amessements, machen wir jetzt erst einmal Musik.
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0: Hitze, das gab es auch in der DDR. Ein Ausschnitt aus der aktuellen
1: das
0: Kamera.
1: Das Elbe-Kraftwerk Fockerode bei Dessau. Wichtiger Energielieferant für ein großes

0: Industriegebiet. Nur eine gleichbleibende Kühlwasserversorgung aus der Elbe garantiert die Energieerzeugung. Wegen des sehr niedrigen Wasserstandes haben die Kraftwerke geeignete Vorkehrungen getroffen. Ein Schwimmbacker bewahrt das Einlaufbecken vor dem Versanden. Dadurch kann das Elbwasser ungehindert zulaufen. Trotz der Trockenheit können so die Kraftwerke in Fockerode die volle Strommenge in das Netz.
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0: Radio DDR1 hieß ab 1990 Radio Aktuell.
1: Der Schlagermarkt, das ist die 39. Ausgabe der deutschen Hitparade auf Radio Aktuell.
2: Unter Mikrofon auch heute wieder André Tonn
1: und Hans Meserski.
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0: Als der Abend kam, trafen wir uns in einem alten Bauernhaus des Freilichtmuseums Glockenhagen mit einem jungen Mann aus Berlin. Holger Biege, Sänger und Musikant, der seit 1974 mit musikalischen Ideen und unverwechselbarer Stimme neue Töne in unsere Schlagerszene brachte. In der Musikhochschule Hans Eisler und der Musikschule Berlin-Friedrichshain saß er auf der Schulbank und am Klavier. Später komponierte er nicht nur seine, sondern zum Beispiel auch Titel für die Schubert-Formation, Angelika Mann und Uschi Brüning und schrieb die Musik für einen Fernsehfilm über den Berliner Maler Arno Mohr. Wenn der Abend kommt, guckt er gern mal in die Sterne. Sein Hobby, Astronomie.
1: Du hattest da wie Unterricht?
2: Ich hatte wie Unterricht dabei, der Berliner Klavierpädagogin Brigitte Tillen.
1: Die kann ja ein bisschen stolz auf dich sein, finde ich.
2: Ja, ich glaube auch, dass es für mich nicht unwichtig war, diese Jahre des Klavierunterrichts.
1: Und wann hast du das erste Mal gemerkt, dass es sich lohnt, so richtig auf der Bühne zu singen?
2: Dass es sich lohnt? Wie meinst du das jetzt?
1: Na, lohnt. Ich meine das nicht finanziell, sondern ich meine, dass auch wirklich was runterkommt.
2: Also ich muss sagen, ich habe mit meinem Bruder Christian, wir haben öfter früher schon gesungen am Klavier, in der Marilu-Zeit, da war eigentlich so groß gewesen. Mhm. Und da haben wir auch schon sowas gemacht. Und das hat sich eigentlich die ganzen Jahre bis heute so geblieben. Mhm. Also ganz zusammen singen am Klavier und mein Bruder ist ja auch Sänger, das ist ein Stamperband. Mhm. Und es macht einfach Spaß. Daher kommt also die ganze Sache, wenn man so will. Nebenbei allerdings muss ich auch betonen, dass ich auch mit der ernsten Musik befasse und auch kompositorisch. Und also das Interesse für Musik nicht nur auf sich, auf den Gesang bezieht, sondern auch vor allen Dingen auf das Komponieren.
1: Was hast du demnächst vor?
2: Demnächst werde ich auf alle Fälle erstmal jetzt von Seiten der Produktion erstmal aktiv werden. Das heißt also, ich muss unbedingt neue Titel aufnehmen. Mhm. Denn ich habe im vergangenen Jahr nur einen einzigen Titel, also als Solo-Titel gehabt, und das war Wenn der Abend kommt.
1: Ein großer Erfolg, aber.
2: Ja, ja, das unerwarteterweise war es ein ganz guter Erfolg, das stimmt, aber nun wird es doch langsam Zeit, dass Neues kommt.
1: Mhm. Conny, du hast ihn geheiratet. Warum hast du den Holger geheiratet?
3: Naja, ich habe ihn immer gerne.
1: Aha. Christian, was gefällt denn dir an deinem Bruder und was gefällt dir nicht?
4: Mir gefällt eigentlich fast alles. Ja.
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0: Radio DDR1 hieß ab 1990 Radio Aktuell.
1: Brandenburg A9, Nürnberg, Berlin. Hinter der Anschlussstelle Rabenstein-Fläming, Sperrung der Richtungsfahrbahn zur Bergung von Unfallfahrzeugen.
2: Frühzeit bei Radio Aktuell. Am Mikrofon begrüßt Sie André Tonn. 10 Minuten nach 5 ist es, 5:10 Uhr.

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1: 1990.
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0: Er schrieb die Moorsoldaten, war Intendant des Deutschen Theater Berlin. DDR 1 erinnert an Wolfgang Langhoff. Die Eröffnungsrede der Mahn- und Gedenkstätte Buchenwald.
1: Wir, die wir heute erneut unsere unverbrüchliche Einheit und solidarische Verbundenheit bekräftigen, rufen Europa und der ganzen Welt zu. Wenn wir uns gemeinsam schützend vor das Leben stellen, wird Frieden sein in der Welt.
2: Als ich dort oben stand auf dem Ettersberg, hinter mir das herrliche Denkmal Fritz Krämers, das die Leiden, den Kampf und den Siegeswillen der Konzentrationslagerhäftlinge zum Ausdruck brachte, als ich über das schöne deutsche Land blickte bis hinunter nach Weimar, wo unsere großen deutschen Geister lebten und wirkten, Goethe und Schiller, da erinnerte ich mich an meine eigene Konzentrationslagerhaft, die ich in dem Teil Deutschlands verbrachte, in dem heute wieder alle diese Kräfte zum Zuge kommen wollen, die uns in jenes unsagbare Elend der Hitlerzeit und des Zweiten Weltkrieges geführt haben. Und deshalb steht heute vor jedem deutschen Künstler wieder die gleiche Frage, die auch damals vor mir stand. Mir ist die Entscheidung nicht schwer gefallen. Ich saß im Lager und in den Baracken neben mir, gequält, geschlagen, gefoltert und gepeinigt, saßen jene Arbeiter und Bauernfunktionäre, die heute meine Regierung sind, die heute mit mir gemeinsam die Geschicke unseres Volkes in die Hand genommen haben. Draußen aber um den Stacheldraht herum stand die SS und jene, die hinter der SS standen. Und diese Kräfte sind es wieder, die heute unter Berufung auf Goethe oder unter Berufung auf den Frieden das deutsche Volk in einen neuen dritten unheilvollen Krieg zerren wollen. Wem kann ich leichter glauben? Welches Wort Friede wiegt schwerer auf der Waage unserer Erfahrungen und unserer Erlebnisse? Nun, ich glaube, mir konnte die Wahl damals und auch heute nicht schwer fallen. Aber alle deutschen Künstler sind heute aufgerufen, sich sehr wohl zu überlegen, den Unterschied zwischen Worten und Handlungen. Es soll nicht wieder so kommen, dass sie eines Tages mit Matthias Claudius sagen müssen, es ist Krieg. Es ist leider Krieg und ich begehre nicht Schuld daran zu sein.

0: Witze, das gab es auch in der DDR. Ein Ausschnitt aus der aktuellen
1: das
0: Kamera.
1: Das Elbe-Kraftwerk Fockerode bei Dessau. Wichtiger Energielieferant für ein großes Industriegebiet. Nur eine gleichbleibende Kühlwasserversorgung aus der Elbe garantiert die Energieerzeugung. Wegen des sehr niedrigen Wasserstandes haben die Kraftwerke geeignete Vorkehrungen getroffen. Ein Schwimmbacker bewahrt das Einlaufbecken vor dem Versanden. Dadurch kann das Elbwasser ungehindert zulaufen. Trotz der Trockenheit können so die Kraftwerke in Fockerode die volle Strommenge in das Netz.
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0: Die lange Geschichte des Jugendfernsehens der DDR, der Jugendclub im Zweiten, 1981, Alexander Lehmberg mit der Drahtdisco.
1: Unsere Drahtdisco, drei Titel zur Auswahl und einer wird dann, so wie ihr es wollt, am Schluss unserer Sendung gespielt. Und da würde ich jetzt mal drum bitten, um das Band, da ist es schon. Ich glaube, wir machen euch das heute nicht leicht, denn hier ist schon unser erster Vorschlag. Das war Rund aus Neubrandenburg und Marburg.

0: Ja, das waren sie also, unsere drei Vorschläge für die Drahtdisco. Geht ganz schön los, nicht? Und sagt uns also, welcher Titel am Ende unserer Sendung stehen soll. 6761443, unsere Telefonnummer wie immer, aber wir wiederholen es trotzdem gern nochmal.
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0: ganz vergessen. Nee, kann ich das nicht.
1: Jürgen Walter in den 80er Jahren im ausverkauften Palast der Republik. Seine Show Ich Bin.
2: Wissen Sie, wie eine Show gemacht wird? Man braucht dazu die Idee. Musik, Texte, also Lieder, Ballett. Aber sagen muss man auch was. Aber was? Herr Walter, wo lassen Sie denn denken, fragte einer, als ich den Einfall hatte. Ich bin. Kaum gesagt, wurde mir schlecht. Was soll denn das heißen, sagte der. Natürlich bist du. Du bist du, wer denn sonst? Das ist dein Einfall. Natürlich. Es ist keine Kunst zu sagen, ich bin. Man muss sein. Leicht ist es nicht. Schon in der 5. Klasse stand auf meinem Zeugnis, er ist fleißig, aufmerksam, hilfsbereit. Aber er fügt sich nicht ins Kollektiv. Immer hat er eine eigene Meinung. So bin ich geblieben. Also, ich stehe hier vor Ihnen. Sie sind hier. Stellen Sie sich vor, ich wäre nicht gekommen. Noch peinlicher, Sie wären nicht gekommen. Ich bin, heißt auch für Sie da. Und je mehr Sie hier sind, umso mehr bin ich für Sie da. Und mehr lässt sich eigentlich dazu auch überhaupt nicht sagen. Wozu auch? Ich bin.
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0: Jürgen Walter in den 80er Jahren im ausverkauften Palast der Republik. Seine Show Ich Bin.
1: Wissen Sie, wie eine Show gemacht wird? Man braucht dazu die Idee. Musik, Texte, also Lieder, Ballett. Aber sagen muss man auch was. Aber was? Herr Walter, wo lassen Sie denn denken, fragte einer, als ich den Einfall hatte. Ich bin. Kaum gesagt, wurde mir schlecht. Was soll denn das heißen, sagte der. Natürlich bist du. Du bist du, wer denn sonst? Das ist dein Einfall. Natürlich. Es ist keine Kunst zu sagen, ich bin. Man muss sein. Leicht ist es nicht. Schon in der 5. Klasse stand auf meinem Zeugnis, er ist fleißig, aufmerksam, hilfsbereit. Aber er fügt sich nicht ins Kollektiv. Immer hat er eine eigene Meinung. So bin ich geblieben. Also, ich stehe hier vor Ihnen. Sie sind hier. Stellen Sie sich vor, ich wäre nicht gekommen. Noch peinlicher, Sie wären nicht gekommen. Ich bin, heißt auch für Sie da. Und je mehr Sie hier sind, umso mehr bin ich für Sie da. Und mehr lässt sich eigentlich dazu auch überhaupt nicht sagen. Wozu auch? Ich bin.
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Die aktuelle Kamera, der Jingle von Horst Krüger aus den späten 80er Jahren. Aber, das wäre der Feindsender gewesen. Hier ist das Original.

0: Jürgen Walter in den 80er Jahren im ausverkauften Palast der Republik. 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
1: Wissen Sie, wie eine Show gemacht wird? Man braucht dazu die Idee. Musik, Texte, also Lieder, Ballett. Aber sagen muss man auch was. Aber was? Herr Walter, wo lassen Sie denn denken, fragte einer, als ich den Einfall hatte. Ich bin. Kaum gesagt, wurde mir schlecht. Was soll denn das heißen, sagte der. Natürlich bist du. Du bist du, wer denn sonst? Das ist dein Einfall. Natürlich, es ist keine Kunst zu sagen, ich bin. Man muss sein. Leicht ist es nicht. Schon in der 5. Klasse stand auf meinem Zeugnis, er ist fleißig, aufmerksam, hilfsbereit. Aber er fügt sich nicht ins Kollektiv. Immer hat er eine eigene Meinung. So bin ich geblieben. Also, ich stehe hier vor Ihnen. Sie sind hier. Stellen Sie sich vor, ich wäre nicht gekommen. Noch peinlicher, Sie wären nicht gekommen. Ich bin, heißt auch für Sie da. Und je mehr Sie hier sind, umso mehr bin ich für Sie da. Und mehr lässt sich eigentlich dazu auch überhaupt nicht sagen. Wozu auch? Ich bin.
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1: Mahlzeit, die Mittagspause auf Ihrem DDR1. Heute Teil 2. Patrick Barb, Harald Kujat. Auch befasse ich mich mit Nico Lange, mit der iranischen Nachrichtenagentur IRNA. Jetzt aber rocken wir die Mittagspause. Bis halb. Die Sputniks, Frankie Avalon, Elvis Presley, The Smith. Viele Fragen. Wir haben die neue von Morrissey, die neue von Lou Gramm und die neue von den Rolling Stones. Los jetzt mit der Wonderful Life. Das ist die neue von Haircut 100.

In den 70ern erfolgreich mit Foreigner, in den 80ern die ganz großen Hits I Want to Know What Love Is, Say You Will, Urgent. Und jetzt solistisch Time Heals the Pain, Lou Gramm.

Morrissey kennt man von The Smith. Sein aktuelles Soloalbum heißt Notre Dame und den Titelsong gibt es jetzt orchestral untermalt. Sehr, sehr schön. Morrissey, ein Altstar auf ihrem DDR1. Wir bringen in den Klang des Rundfunks und des Fernsehens der DDR zurück.

0: Ein nun auf ihrem DDR1 zur Mittagszeit darf gerockt werden. Aber die Informationen kommen auch nicht zu kurz bei uns. Hier das Neueste vom Tag. Vor exakt einer Woche verebbte Teil 1 des Dossiers Patrick Barb und Harald Kujat so.
1: Wäre denn eine Ukraine bedeuten, dass dieses Land zwischen Ost und West zerrieben wird?
2: Über diese kluge Frage von Patrick Barb wollen wir alle gemeinsam nachdenken. Bis zum kommenden Donnerstag, da gibt es Teil 2 des Barb-Kujat-Dossiers. Wer jetzt schon das gesamte Gespräch hören will, der schaut auf den Kanal von Patrick Barb.
3: Das Dossier. Die ständige Neutralität. Nur die ständige Neutralität und die Blockfreiheit ermöglicht ja auch diese Brückenbildung zwischen Ost und West. Das ist der Entscheidende. Und das würde auch mit der russischen Strategie, die sie seit Mitte der 90er Jahre verfolgt, nämlich eine Pufferzone zu bilden zwischen der NATO und Russland, eben um eine direkte Konfrontation, einen Krieg zu verhindern, übereinstimmen. Also ein Cordon sanitaire sozusagen zwischen Russland und der NATO. Aber es kommt, ich gehe noch einen Schritt weiter. Wissen Sie, der Ukraine-Krieg, wenn er mal beendet wird, dann ist, der ist wie ein Korken auf einer Flasche. Und wenn das Ende des Krieges bedeutet, dass der Korken entfernt wird. Und dann entsteht die Möglichkeit, die Option, eine europäische Friedens- und Sicherheitsordnung zu schaffen, in der sowohl Russland als auch die Ukraine ihren Platz haben. Wir leben nun einmal mit Russland auf dem gleichen Kontinent. Das kann man nicht verändern. Also müssen wir doch versuchen, einen Weg zu finden, der die internationale Lage auf unserem Kontinent stabilisiert, der uns eben eine Zukunft, auch unseren künftigen Generationen, eine Zukunft verspricht in Frieden. Alles das ist doch im Augenblick gefährdet. Wir sehen doch die Auswirkungen auch unserer Sanktionspolitik auf unsere eigene Industrie. Wir gefährden die Zukunft künftiger Generationen mit dieser Politik. Und dabei ist doch unsere Verfassung, das Grundgesetz, eigentlich eine Friedensverfassung. Da steht doch, wir haben doch der Parlamentarische Rat, der 1949 das Grundgesetz geschaffen hat, der war natürlich geprägt durch dieses Jahrhundert der beiden Weltkriege und hat deshalb in die Präambel bereits geschrieben, Deutschland soll als gleichberechtigtes Glied in einem vereinten Europa dem Frieden der Welt dienen. Also auch dem Frieden der Ukraine und dem Frieden mit Russland. Und es geht ja, die Verfassung geht ja noch viel weiter. Selbst der Beitritt zur NATO ist mit einer Auflage verbunden. Da heißt es nämlich, der Bund kann sich einem System gegenseitiger kollektiver Sicherheit einordnen. Jetzt habe ich aber etwas ausgelassen, was auch in der Verfassung steht, nämlich, dass vollständig heißt dieser Satz, der Bund kann sich zur Wahrung des Friedens einem System kollektiver gegenseitiger Sicherheit einordnen. Wo sehen wir das denn heute? Wo handeln wir in der NATO zur Wahrung des Friedens? Was tun wir, um dem Anspruch der Verfassung gerecht zu werden? Ich sehe das nicht. Ich sehe nur, dass wir über die gesamte Zeit des Krieges diesen Krieg genährt haben. Mit Geld, mit Material, mit politischer Unterstützung. Wir haben aber keinen einzigen Versuch gemacht, diesen Krieg friedlich zu beenden, so wie es eigentlich unsere Verfassung erfordert.
1: Wenn die Bundesregierungen, man muss ja von mehreren sprechen, diesem Friedensgebot des Grundgesetzes nicht gerecht wird, wenn ein deutscher Beitrag seit nunmehr fast 5 Jahren fehlt, auf Frieden in der Ukraine hinzuwirken, verhalten sich diese Bundesregierungen dann verfassungswidrig?
3: Naja, der Verfassungsauftrag ist eindeutig. Daran gibt es ja gar keinen Zweifel. Es ist ja nicht nur diese Bestimmung, die nicht beachtet wird. Das Gleiche, ich spreche jetzt mal als ehemaliger Militär, das Gleiche gilt ja auch für die Streitkräfte. Auch da ist die Verfassung glasklar. Es heißt, der Bund stellt Streitkräfte zur Verteidigung auf. Das heißt, die Streitkräfte müssen auch in der Lage sein, unser Land und unsere Bevölkerung zu verteidigen, für das Wohlergehen unserer Bevölkerung sich einzusetzen. Wir haben aber 2011 eine Reform der Bundeswehr durchgeführt, die nannte sich die Neuausrichtung der Bundeswehr. Und Neuausrichtung hieß, weg von der Landes- und Bündnisverteidigung hin nur noch zu Auslandseinsätzen. Nun gut, das Bundesverfassungsgericht hat in mehreren Grundsatzurteilen der Bundesregierung hier einen breiten Spielraum eingeräumt für solche Auslandseinsätze, aber an ganz enge Bedingungen geknüpft beispielsweise. Aber der Grundsatz, der eigentliche Auftrag ist damit nicht aufgehoben. Und wir haben also bisher mit diesem Zustand gelebt, dass die Verfassung gebrochen wurde, dass wir sie nicht eingehalten haben. Nun wird ja seit einiger Zeit versucht, diese Fähigkeit der Landes- und Bündnisverteidigung wiederherzustellen. Dazu verpflichtet uns die Verfassung. Dazu brauchen wir im Übrigen keine Bedrohungsperzeption, wie das immer wieder der Fall ist, sondern es reicht völlig aus, wenn wir den Auftrag der Verfassung erfüllen. Das ist der entscheidende Punkt. Wir müssen in der Lage sein, unser Land zu verteidigen. Und wenn ich schon jetzt das Wort habe von Ihnen, dann will ich noch etwas hinzufügen. Ich bin nicht dagegen, dass wir mehr für die Bundeswehr tun. Häufig wird ja von Aufrüstung, das ist immer ein negativ besetzter Begriff, gesprochen. Nein, die Bundeswehr muss tatsächlich diesen Verfassungsauftrag erfüllen. Das ist der eine Aspekt. Der zweite Aspekt ist, die Bundeswehr muss auch einen Beitrag zum Frieden leisten. Und diesen Beitrag kann sie leisten, wenn wir ein Gleichgewicht der Kräfte herstellen. Wenn ein Gleichgewicht der Kräfte besteht, dann hat keine Seite die Versuchung, jetzt tatsächlich einen Angriff vorzunehmen. Deshalb hat Helmut Schmidt gesagt, ein Gleichgewicht der Kräfte ist eine notwendige Voraussetzung für den Frieden. Aber er hat zugleich gesagt, es ist keine hinreichende Voraussetzung für den Frieden. Für eine hinreichende Voraussetzung braucht ein Gleichgewicht der Kräfte die politische Stabilisierung. Das heißt, wir müssen mit der anderen Seite reden.
2: Wie dumm doch das Sprichwort, reden ist Silber, schweigen ist Gold. Reden wir über Abschaffung von Verträgen.
3: Wir haben in der Vergangenheit ganz für unsere Sicherheit elementare Abrüstungs- und Rüstungskontrollvereinbarungen abgeschafft, gekündigt. Da ist der INF-Vertrag, der für unsere Sicherheit von existenzieller Bedeutung war. Da eine ganze Kategorie mit mehreren tausend Waffen, nuklearfähigen Waffensystemen zur Zerstörung gebracht hat. Da ist der Vertrag über den offenen Himmel gekündigt worden, der es uns ermöglicht hat, uns ein eigenes Bild von der Lageentwicklung auf der anderen Seite zu verschaffen und damit ein sicheres Fundament für eine Bedrohungsanalyse zu schaffen. Und ich will nur diese beiden erwähnen. Inzwischen ist ja auch der Vertrag über interkontinentalstrategische Systeme ausgelaufen und vieles andere mehr. Hier gibt es einen enormen Raum an Handlungsbedarf. Aber nichts von dem geschieht. Weder gibt es Gespräche mit der anderen Seite, noch gibt es das Bemühen um Abrüstung und Rüstungskontrolle, noch gibt es das Bemühen um vertrauensbildende Maßnahmen. Das heißt also, das, was von unseren Politikern gefordert wird, jedenfalls von Helmut Schmidt gefordert wurde, um ein hinreichendes Maß an politischer Stabilisierung zu schaffen, die es uns erlaubt zu sagen, jetzt haben wir zumindest eine internationale Stabilität, die uns die Perspektive aus Frieden eröffnet. Das alles geschieht nicht. Was wir tun, ist der erste Teil, Auch da, ich bin nicht dagegen, ich wiederhole das nochmal. Ich bin felsenfest davon überzeugt, dass auch die Bundeswehr einen großen Beitrag unserer Leistungsfähigkeit und der Größe unseres Staates angemessenen Beitrag zur Bündnisverteidigung leisten muss und eben auch einen Beitrag zur Herstellung eines Kräftegleichgewichts. Aber dies darf nicht alleine geschehen. Dieser isolierte Ansatz ist nicht geeignet, Frieden herzustellen, sondern er birgt das Risiko, dass ein Rüstungswettlauf entsteht.
4: Rheinmetall.
2: Rüstungswettlauf könnte entstehen, wie uns allen.
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2: Darauf erstmal eine Trinkpause.
5: Wo ist der Deinhalt?
1: Sehen Sie darin Politikversagen?
3: Naja, wenn die Politik ihren Aufgaben nicht gerecht wird, dann versagt sie natürlich.
1: Auch vor der Verfassung?
3: Naja, auch vor der Verfassung. Völlig eindeutig. Interessant ist ja nur dabei, dass das in unseren Medien überhaupt nicht thematisiert wird. Herrscht also ein stillschweigendes Einvernehmen, so diese Dinge, die eigentlich für das Schicksal unseres Landes und das Schicksal unseres Volkes von existenzieller Bedeutung sind, aus der Berichterstattung auszuklammern.
2: Ich rege aber an dieser Stelle achtsam zu sein, Verbrechen nicht Versagen zu nennen, sonst versagen am Ende wir hier.
6: Wer auf ZDF und ARD angewiesen ist, der muss geistig zurückbleiben.
2: Das mit der Berichterstattung lehrte uns nämlich schon Günther Held im Fernsehen der DDR der 70er Jahre.
7: Das Dossier.
2: Nicht, dass dem noch etwas Systemisches innewohnen könnte. Aber mal ganz ohne Ernst, vereidigt sind wir am Ende alle auf denselben Wisch. Wer auch immer es schrieb, müssten da nicht doch die einen oder anderen in Führungsebenen vorsichtig anmerken, Bedenken äußern. Ich will ja nicht zu weit gehen. Patrick Barb geht zur Europäisierung des Konfliktes.
1: Inzwischen tragen die Europäer die Hauptlast des Ukraine-Krieges. Ist es US-Präsident Trump gelungen, den Ukraine-Krieg zu europäisieren, oder führen die Europäer ein Eigenleben? Ist es ein Eigenleben? Eskalieren die Europäer? Oder ist es eine Art Arbeitsteilung mit den Vereinigten Staaten?
3: Ja, wir haben ja davon gesprochen, dass es ein Stellvertreterkrieg ist. Stellvertreterkrieg deshalb, weil die Vereinigten Staaten hier einen ganz entscheidenden Anteil hatten, muss man sagen, an diesem Ukraine-Krieg. Nun ist es immer noch ein Stellvertreterkrieg, aber es ist unser Krieg. Es ist der Krieg der Europäer. Die Amerikaner leisten nach wie vor, das wird nur nicht so deutlich, einen wichtigen Beitrag in der Unterstützung der Ukraine. Aber die eigentliche Last, die finanzielle Last, vor allen Dingen die materielle Last, die liegt auf den Schultern der Europäer. Und sie wird noch größer werden, wenn einmal Frieden eintritt und wenn es darum geht, die Ukraine wieder aufzubauen.
1: Die Amerikaner könnten die Ukraine an den Verhandlungstisch zwingen, indem sie die Weitergabe dieser Satellitendaten einstellen. Warum tut Washington das nicht?
3: Das System Palantir, hinzu kommt also von Musk, das System Starlink beispielsweise, das ganz, ganz wichtig ist für die Ukraine. Wenn das von heute auf morgen abgestellt würde, wäre der Krieg zu Ende.
1: Warum setzen die Russen bei ihren Angriffen auf die Infrastruktur der Ukraine so wenige Oreschniks ein? Haben sie so wenige oder wie schätzen sie das ein?
3: Ja, ich schätze das so ein. Der erste Einsatz, der erfolgt ist, war im Grunde ein Testangriff. Man hat damit sozusagen zwei Dinge verbunden. Man hat also die Wirkung erzeugt, die man erzeugen wollte, und man hatte gleichzeitig die Möglichkeit, genau zu vermessen, millimeterweise sozusagen zu vermessen, ob das System so funktioniert, wie es geplant war. Es handelt sich ja um nicht nur um eine Rakete an sich, sondern eine Rakete mit 6 unabhängig voneinander steuerbaren Gefechtsköpfen. Und da ist es natürlich sehr wichtig, dass man weiß, funktioniert die Steuerung dieser Gefechtsköpfe so, dass diese 6 verschiedenen Ziele mit einem Schuss präzise getroffen werden. Das ist bei diesem ersten Einsatz bereits geschehen und man hat das entsprechend ausgewertet und vermessen. Das bedeutet aber, dass bis dahin keine große Anzahl an Raketen produziert war und man danach erst dann begonnen hat, die eigentliche Produktion hochzufahren. Insofern ist das sicherlich so, dass man bei diesem System erstens noch nicht so viele Raketen hat, zweitens aber auch ist es ein wertvolles System, ein Hochwert sozusagen Waffensystem, dass man nur einsetzt, wenn tatsächlich die Ziele auch hochwertig sind.
2: Einige dieser hochwertigen Ziele wurden uns ja schon übermittelt. In der Ukraine, von der man offensichtlich annimmt, dass sie mit dem Konflikt weniger zu tun hat, mag es auch Ziele geben, aber weniger hochwertig.
1: In Russland hat Putin immer noch Zustimmungswerte von über 70% von unabhängigen Instituten. Also davon könnte ja ein Bundeskanzler Friedrich Merz nur träumen.
3: Davon könnten viele, viele westliche Politiker nur träumen.
2: Ihr alten Spötter, die Menschen wissen halt nicht, wie gut es ihnen geht.
5: Wir können doch alle dem Herrgott dankbar sein, dass wir in einem solchen Land leben wie der Bundesrepublik Deutschland.
2: Ich fürchte, den Herrgott werden wir brauchen.
7: Ich sage das ohne jede Lamoyanz. Eine wohlhabende Gesellschaft zu verändern, ist viel schwieriger, als ein Land nach Krieg und Zerstörung wieder aufzubauen.
2: Patrick Barb, Harald Kujat.
3: Mir ist sehr unwohl zumute.
2: Das Dossier, mögen wir alle unseren Frieden finden.
7: Frieden gibt's auf jedem Friedhof.
8: Hallo, Marcel. Ich bin das neue Auto. Gut siehst du aus. Kannst du, bevor ich starte, deine Haltung zum aggressiven russischen Angriffskrieg bekunden?
2: Ja, aber sehr gerne. Ich habe da was für dich vorbereitet.

0: Danke, das klang doch fantastisch. Dann starte ich für dich, Marcel.
1: Und so sind wir geschwind drin am 23. Juli 2026, die kleine Audiodatei von Radio Marabu. Und ganz lustig kann es nicht bleiben, die Tagesschau eröffnet heute mit einem und gestern mit einem anderen. Mit dem anderen beginne ich. Die ukrainische Armee hat eine neue Führung, die Tagesschau frohlockt. Eine schlechte Nachricht für Russland, forciert in der Überschrift. Die Fortführung des Krieges steht damit für mich konsequent außerhalb des Grundgesetzes und dessen Friedensgebot, wer auch immer es verfasste. Unmissverständlich ist, dass als man es verfasste, noch Erinnerungen bestanden an Weltkrieg 2, fast 60 Millionen Tote, fast 30 Millionen Sowjetmenschen, davon die Hälfte Zivilisten. Und schreibt man die Täterschaft zu, völkerrechtlich, Feindstaatenklausel, UN-Charta. Ich mach's kurz, es scheint heute vergessen. Zitiert wird Sicherheitsexperte Nico Lange, der unlängst auf X plädierte, dass Deutschland gemeinsam mit seinen europäischen Partnern den Druck auf Russland in der Exklave Kaliningrad und im Ostseeraum verstärken solle, nannte als Vorbild den ukrainischen Drohnenkrieg gegen die russische Seelogistik rund um die Krim. Lange ist Militärexperte, Politikwissenschaftler, CDU-Funktionär. Wirkt in der Münchner Sicherheitskonferenz. Die Exklave Kaliningrad, früher Königsberg, Deutsch, steht seit einiger Zeit im Fokus der Drohungen deutscher Militärvertreter und NATO-Militärs. Lange korrekt zitiert: Wenn die Ukraine nun auf der Krim und im Asowschen Meer Druck auf Russland ausübt, sollten wir gemeinsam mit unseren europäischen Partnern gleichzeitig den Druck auf Russland in Kaliningrad und im Ostseeraum verstärken. Und etwas weiter, die Krim und Kaliningrad dürfen keine strategischen Vorposten für Russland sein, sie müssen vielmehr zu kostspieligen strategischen Nachteilen werden. Nun kann man sagen, die Krim ist als russisches Gebiet international weitgehend nicht anerkannt. Kaliningrad aber schon, das ist unumstritten. Hier formuliert ein Deutscher offen den Zugriff auf ein ehemals deutsches Gebiet. Revanchismus in Reinform, der mich ein weiteres Mal sagen lässt, faschistischer kann es nicht mehr werden. Lange formulierte sich auf Englisch aus. In der neuen Armeeführung sieht er einen Kulturkampf zweier Generationen. Die neue Spitze stünde für Kriegsführung, die Russland Probleme bereite, also Zuspitzung. Er nennt die neue Armeeführung Modernisierer, baut auf die nächsten Wochen und Monate. Lange sieht die neue Armeeführung nicht als Zeichen einer absoluten Stärke, der Durchsetzungsfähigkeit von Zelensky. Lange formuliert Hoffnung der Ukraine auf Deep Strikes, die russische Geldversorgung durch Energieverkäufe unterbrechen, Putins System ins Wanken zu bringen, hofft mindestens auf einen sektoralen Waffenstillstand. Hier zieht schon wieder etwas Realismus ein. Er meint, für Russland ist das eine schlechte Nachricht. So ist das von russischen Experten auch kommentiert worden. Ich meine, auch für uns ist das eine schlechte Nachricht. Und erinnere an die völlig ausgeblendete Geschichte, eben die Feindstaatenklausel, die besagt vereinfacht, dass ein Feindstaat, das wären wir, das wären die Italiener, das wären die Japaner, so er ein weiteres Mal gegen einen Siegstaat, das wären die Russen, die Engländer, die Briten, die Franzosen, vorgeht, ohne formelle Erklärung Kriegshandlungen gegen diesen durchgezogen werden können. Völkerrechtlich einwandfrei, wir reden von UN-Charta. Nun gibt es Spaßvögel, die die Feindstaatenregelung in Frage stellen, meinen, das 2+4-Abkommen wäre ein Friedensabkommen, ein Friedensvertrag. Ich halte das für gewagt, die Feindstaatenregel ist noch auffindbar, nie aus der UN-Charta verschwunden. Und den 2+4-Vertrag rege ich an, durchzulesen. Er verlangt Frieden, Frieden, Frieden, Freude und Eierkuchen, vor allem unserer Seite gegenüber. Über Russland, im Prinzip treten wir das seit über 30 Jahren mit Füßen. Wenn dieser 2+4-Vertrag etwas ist, dann eine Art Aura der Legitimität für die sogenannte deutsche Wiedervereinigung. So wie die Lehren aus Weltkrieg II die Legitimität der DDR war und auch 40 Jahre trug. Die BRD hingegen war ja das in etwa weiter so mit Coca-Cola, was dann ja immerhin zu den Studentenbewegungen Ende der 60er Jahre führte. Hier standen ja die Jungen gegen ihre Väter auf. Gegen den Nazi-Mief, das alles nicht sehen zu wollen, ist Geschichte auf den Kopf stellen. Die Frage nun, die auch in Russland diskutiert wird, ist: Besteht durch die Feindstaatenregelung nicht nur die Möglichkeit zum Gegenschlag oder nicht vielleicht auch die Pflicht? Karaganow formulierte unlängst von einer Verantwortungslosigkeit der Passivität. Auf die westliche Interpretation, wir müssen Atombombe werfen, würde ich ihn nicht reduzieren. Nun eiere ich das hier seit Jahren, seit Beginn des Konflikts. Und zu Recht kann man sagen, ja, warum machen sie dann nichts? Die Russen, vielleicht haben sie die Hose voll, vielleicht geben sie auf. Offen gesagt, ich weiß es nicht. Vielleicht stecken auch alle unter einer Decke. Was ich weiß, wenn ein Gegenschlag folgt, kann dieser auch relativ schnell eine atomare Komponente bekommen. Das stellt die Gefährlichkeit dieser Politik klar, die die der zumindest mir vergleichbaren vor 80 Jahren eigentlich noch in den Schatten stellt.
2: Meine deutschen Volksgenossen und Volksgenossinnen.
1: Ohne Frage, die zerstörte Innenstadt von Dresden gab historische Bilder her, warf einen Schatten auf den Tag. Aber schon in Dresden-Neustadt war vieles weitgehend intakt. Wie auch in Berlin, Prenzlauer Berg, da sieht man das schön. Das sind ja Altbauten, die schon vor dem Zweiten Weltkrieg standen. Eine atomare Komponente, wie auch immer angewandt, wird folgenreicher werden. Ich teile die Einschätzung von Thomas Röper auch in der vergangenen Woche hier in der kleinen Audiodatei dargeboten, dass die russische Seite die kommenden Wahlen abwarten wird. Eine Deeskalation unserer Seite erwarte ich nicht mehr und eine Aufgabe russischer Positionen auch nicht, die mittelfristig übrigens zum Zerfall Russlands in der jetzigen Form führen würde. Infolgedessen könnten mehrere atomar bewaffnete, hochgefährliche nationalistische Staaten entstehen. So hochgefährlich, dass fast zu wünschen bliebe. Sie würden alle unter einer Decke stecken. In jedem Fall unter einer Decke stecken ARD und ZDF.
3: ARD und ZDF singen heute aus ihm.
4: Die gute Nachricht ist, es wird nicht am ersten Tag schon der Frieden ausbrechen in dieser Region.
1: Ich denke, Elmar Thewissen kann beruhigt sein. Aufmacher Tagesschau heute: USA und Saudi-Arabien besiegeln Atomabkommen. Formuliert wird ziviles Atomprogramm. Naja, aus Russland, Sergej Lavrov: Saudi-Arabien braucht keine US-Erlaubnis für Urananreicherung.
5: Mojtaba Khamenei wurde zum obersten Führer ernannt.
1: Danke, beste Svetlana. Neue US-Angriffe: Houthis aus Jemen beschießen saudischen Tanker im Roten Meer. Interpretationsspielräume für den Iran: Null. Wird es noch ohne Atombombe gehen? Wie wird Pakistan das sehen? Also China. Meldungen von IRNA, iranische Nachrichtenagentur: Der amtierende Verteidigungsminister, iranische Innovationen haben die Kräfteverhältnisse auf dem Schlachtfeld verändert. Schäden an feindlichen Stützpunkten: König Faisal und Prinz Hassan in Jordanien. Widerruf an Rafael Grossi: Der Iran habe keine nuklearen Aktivitäten. Ein Datacenter in den Vereinigten Arabischen Emiraten ist seitens des Iran zerstört worden. 20 Jahre Mühe zur Kontrolle ganz Westasiens sind nun zunichte gemacht. Und Trump wird auch zitiert: Er droht erneut wegen des Todes US-amerikanischer Soldaten. Und China will mit Australien positiven Kurs der Beziehungen fortsetzen. Xi Jinping fordert hochwertige Entwicklung von Grundbildung, CGTN, weißrussische Nachrichtenagentur Belta. Wehrdiensteinberufungsdekret von Alexander Lukaschenko unterzeichnet. Er ließ sich Bericht des Verteidigungsministers erstatten. Er bestätigt ruhige Lage um Weißrussland, fehlen von Aggressionsanzeichen. Deutschland und Großbritannien vertiefen Verteidigungskooperation.
6: Mir ist sehr unwohl zumute.
1: 2000 Mann fehlen, Dienst der Brigade Litauen unbeliebt bei Bundeswehrsoldaten.
7: Sarah kommt.
1: BSW-Protest gegen Merz in Schwerin.
8: Wir stehen an der Seite des ukrainischen Volkes, ohne Wenn und Aber.
1: Um es rund zu machen und dieser Konsequenz von Moskau wohl so nicht vorhergesehen, Sergej Lavrov enthüllt: Die USA steuern ukrainische Schläge gegen Russland aktiv mit. Pressekonferenz am Mittwoch. Uff, also vom Wetter schnell noch eine Trinkpause.
9: Wo ist denn dein Haus?
1: Sonne, Wolken, Schauer, Gewitter. Zum Wochenende Zweiteilung, im Süden sommerlicher. Sonntag viele Gewitter.
0: Gerne beantworte ich dir jede Frage. Bin ich doch das neue Auto?
1: Danke jetzt nicht. Kommende Woche zunehmend heißer.
10: Marcello, einen schönen guten Morgen gewünscht. Danke für deine zauberhaften Nachrichten. Sie werden meinen Tag verschönern.
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1: Zurück in der Mittagspause. Hi nun auf DDR1. 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Gleich in der Rubrik und nicht nur Rock, Reinhard May und Konstantin Wecker. Es ist an der Zeit. Elvis Costello davor.

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Unterhaltung in den kommenden Stunden mit unserer bunten Musikmischung, die bis in das Jahr 1990 reicht. Dazu ausgewählte Mitschnitte aus dem Rundfunkarchiv, Originalmitschnitte des Rundfunks und des Fernsehens der DDR.

0: 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Ein Ausschnitt aus der aktuellen Kamera.
1: Wie das Amt für Wasserwirtschaft der Deutschen Demokratischen Republik mitteilt, sinkt der Wasserstand der Elbe im Raum Dresden infolge der nur unwesentlichen Niederschläge am Wochenende weiter ab. Die Wasserläufe in den drei Thüringer Bezirken haben wieder Niedrigwasser. Im Bezirk Erfurt wurden 38 neue Staue errichtet, sodass die Landwirtschaft zusätzlich Wasser zur Beregnung erhält.
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1: 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Ein Original-Jingle von Jugendradio DT64 war das. Ab 1990 gab es ein sensationelles Jingle-Paket.
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0: 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Wir erinnern an die Radio DDR Messewelle Leipzig.
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5: Hier werden wir also fündig. Die Akademikser auf Messewelle Leipzig, beliebt bei Gästen und Gastgebern, vor allem mit ihrer Sechs-Schnitt-Parade.
6: Ja, wunderschönen dritten Messe-Nachmittag, liebe Hörerinnen.
7: Und liebe Hörer.
6: Wünschen wir Ihnen. Und bevor wir so richtig einsteigen in unsere Amessements, machen wir jetzt erst einmal Musik.
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0: Kino Eisbrenner in den 80er Jahren.
1: Jessica ist bei der Armee und ich bin also vor die Frage gestellt worden, willst du anderthalb Jahre lang mit einer Kassette mit Jessica-Titeln durch die Lande ziehen und überall die rote Mütze zücken und sagen, hier bin ich und mein Geld verdienen damit? Oder willst du weiter kreativ sein, weiter live spielen? Dafür habe ich mich entschieden und mir also eine Liveband zusammengestellt, die aus 9 Musikern besteht, mit mir, 9 Mann auf der Bühne. Wir waren im Studio zusammen, haben bei Amiga eine Quartett-Single produziert, haben aber eigentlich mehr Lieder gemacht, als Amiga uns da abgenommen hat. Bringen diese Lieder live. Namentlich sollte man erwähnen, dass also Peter Papst von der Jonathan Blues Band mit in dieser Band spielt. Und dass wir 2 Monate lang auf Tournee waren. Die Tournee ist eigentlich gerade vorbei, ich schwitze noch. Ja, auf die Texte bezogen muss man sagen, ich habe einfach Spaß dran, die Texte selber zu machen, weil das ist eben die kreative Phase, die man als Künstler will und braucht, und die würde mir verloren gehen, wenn jemand anders texten würde für mich. Ansonsten wird euch wohl jeder bestätigen, dass ich furchtbar anstrengender junger Mensch bin, der viele eigene Ideen hat und die möglichst in seiner eigenen Art irgendwie durchsetzen will. Und das überträgt sich natürlich auch auf die Band Jessica. Und wir ziehen alle an einem Strang.

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Wünschen Sie sich doch mal Tanzmusik? ddr1@web.de ddr1@web.de

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Der erste Gruß gilt heute unseren Stammhörern und vor allem jenen, die bereits uns regelmäßig hören. Recht herzlichen Dank dafür. Walter Kubitschek, herzlich willkommen bei uns in der Schlagerbühne.

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0: 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Eine Sendung über Nordkorea.
1: Der Koreakrieg 1950 bis 1953 wurde ja von Seiten der USA auch unter UNO-Flagge geführt. Wie kam es überhaupt dazu?
2: Ja, man muss dabei sehen, dass das Kräfteverhältnis damals in der Welt natürlich noch sehr zugunsten der imperialistischen Mächte war. Und den Amerikanern war es tatsächlich gelungen, in der UNO eine Mehrheit zu finden, die KDVR als Aggressor verurteilte. Und deshalb beteiligten sich dann auf amerikanischer, südkoreanischer Seite noch weitere 15 UNO-Staaten an diesem Krieg gegen die KDVR, wobei ich sagen muss, dass diese anderen 15 Länder sehr, sehr geringe Truppenkontingente im Einsatz hatten. Die meisten Truppen waren amerikanische in diesem Krieg. Aber man muss natürlich dann auf der anderen Seite auch sehen, dass es in dieser Zeit eine ungeheuer große Solidaritätsbewegung in der ganzen Welt gab.
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0: 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Ein Ausschnitt aus der aktuellen Kamera.
1: Wie das Amt für Wasserwirtschaft der Deutschen Demokratischen Republik mitteilt, sinkt der Wasserstand der Elbe im Raum Dresden infolge der nur unwesentlichen Niederschläge am Wochenende weiter ab. Die Wasserläufe in den drei Thüringer Bezirken haben wieder Niedrigwasser. Im Bezirk Erfurt wurden 38 neue Staue errichtet, sodass die Landwirtschaft zusätzlich Wasser zur Beregnung erhält.
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0: 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Jugendliches Programm gab es abends auf den Frequenzen von Stimme der DDR und dem Berliner Rundfunk, das Jugendprogramm.
1: Peter Modrow, der ein Mädchen sucht. Sie war vom 18. bis 29. Juli im Haus Lenz in Ilsenburg und wohnt im Zimmer 15. So alt war sie auch ungefähr. Und damit der Peter nicht ohne sie alt wird, möchte sie bitte an folgende Adresse schreiben. Peter Modrow, 563 Heiligenstadt, Karl-Marx-Straße 17. Und womit ihr diesmal nicht gespart habt, sind scharfe Beschimpfungen über fehlende Sprachkenntnisse und mein Drüberquasseln beim Omega-Konzert. Vor lauter Scham bin ich nun von 1,70 Meter auf 70 Zentimeter zusammengeschrumpft, passe aber nun auf diese Art und Weise unheimlich Dufte in die Kiste. Und damit ich dann nicht so allein bin, schickt mir doch bitte ein bisschen Post. Ja, meinetwegen auch mit euren Wünschen und den 10 Hits der Woche, aber an die Stimme der DDR, 116 Berlin, Kennwort, Franks Bietkiste.

0: Kiste.
1: Mm, das war so. Und jetzt wollt ihr wieder sehen, wie ich mich überschlage. Habe ich mir doch gedacht, los geht's. Max grüßt seinen Kumpel in Wahlbeck und die Trennpakete und Birgit in Steigra. Von Gerd geht ein lieber Gruß an Schmunzel. Hans-Joachim Pohle grüßt Anna aus Neupetershain, Annette aus Lübbenau und Hans-Jörg aus Altdöbern. Ich gebe natürlich an euch alle wieder einen fetten Gruß durch und auch unsere Adresse, Stimme der DDR, 116 Berlin, Kennwort Franks Beatkiste, dahin eure größten 10 der Woche und eure Wünsche. Verabschiede mich gemeinsam mit der technischen Viola. Ganz lieb von euch, eure Claudia.
2: Die

0: Mediengeschichte auf DDR 1. 1988 spielten Depeche Mode auf zum Tanz. Hier die Verhaltensregeln des Hallensprechers. Verhaltensregeln gab es 1988 auch.
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1: Ganz besonders unsere jüngsten Hörer. Ihr wartet ja sicherlich schon auf euer Morgenlied. Heute geht es um einen kleinen Rechenkünstler. Und wenn ihr wollt, dann macht doch jetzt einfach mal mit.
2: Ich bin 7 Jahre alt, ins zweite Schuljahr komm ich bald.
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1: 4.19 Uhr ist es geworden. 4.19 Uhr. Es ist 4.27 Uhr, 3 Minuten vor 5.
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1: 4.30 Uhr, Radio Aktuell.
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1: 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Guten Morgen, verehrte Hörerinnen und Hörer. Das Frühprogramm beginnt mit den Nachrichten.
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1: Wie das Amt für Wasserwirtschaft der Deutschen Demokratischen Republik mitteilt, sinkt der Wasserstand der Elbe im Raum Dresden infolge der nur unwesentlichen Niederschläge am Wochenende weiter ab. Die Wasserläufe in den drei Thüringer Bezirken haben wieder Niedrigwasser. Im Bezirk Erfurt wurden 38 neue Staue errichtet, sodass die Landwirtschaft zusätzlich Wasser zur Beregnung erhält.
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0: Die erste Ausgabe von Jürgens Radioshow mit Jürgen Karnay auf dem Berliner Rundfunk vom 11. Januar 1987.
1: Wir haben ja das Jubiläumsjahr dieser Stadt, aus der wir das Vergnügen haben zu senden. Und natürlich wird auch die Radioshow 87 dabei sein bei den Höhepunkten an den Wochenenden hier in Berlin. Wir haben noch einen dritten Mitschnitt, Uli, und zwar ist das Uriah Heep. Und das ist eigentlich, glaube ich, sowas für die Damen und Herren so in meinem Alter. Mitte, Anfang der 70er, ne, als wir alle noch richtig drauf gestanden haben, da war das eigentlich die Band. 1970 haben sie sich gegründet. Uriah Heep ist übrigens der Titel einer Figur von Charles Dickens. Und ja, sie waren eigentlich so eine seichte Schwermetallband, kann man, glaube ich, zusammenfassend sagen. Und Rolling Stones Leser, also dieses großen Musikmagazins, sagten, wenn man sie mag, Uriah Heep, dann mag man sie eben. Und wenn man Musik mag, dann mag man sie nicht. Wie dem auch sei, hier ist ein Klassiker, Lady in Black.

Das war Uriah Heep und Lady in Black. Am 27.12. gab es Popmusik mit K&K. Wir hatten dort ein Rätsel und des Rätsels Lösung möchte ich verkünden. Es waren folgende 4 Wörter, die wir gesucht haben. Träume, Wind, Paradies und Souvenir. Und wie wir versprochen haben, wird Herbert Küttner Gewinner nennen und ich auch, damit also wirklich alle wissen, was sie gewonnen haben. 160 Poster-Gewinner, die auch Autogrammkarten bekommen und Souvenirs und viele Sachen sind bereits abgeschickt und informiert worden. Und die Hauptgewinne möchte ich jetzt bekannt geben. Der erste Anrufer an diesem Abend war Karin Maletzki aus Demmin. Sie gewinnt eine LP und ein T-Shirt von Jürgens Radioshow. Der zweite Anrufer war Sven Mund aus Berlin. Er bekommt eine Langspielplatte. Dann gab es für interessante Fragen auch Preise. Und da haben wir uns entschieden für Ralf Borowski aus Rudolstadt. Er bekommt eine Langspielplatte. Hartmut Schierhorn aus Erfurt ebenfalls eine LP. Und Manuela Schau aus Potsdam bekommt den riesengroßen, den überdimensionalen, den Überaufkleber der Sendung Glück muss man haben und diverse Autogrammkarten von vielen, vielen Interpreten, die so etwas freundlicherweise hier bei uns hin und wieder hinterlegen. Dann möchte ich noch ganz schnell in eigener Sache etwas sagen. Der 27. ist also damit abgeschlossen. Wir hatten in der Radioshow mal 2 Intim-LPs von Dieter Birr verlost und ich bin eine Schlampe, ich gebe es zu. Ich habe die Briefe verbummelt, sie sind einfach weg. Und ich bitte Annette Janke aus Reichenbach und Kerstin Wuttig aus Helmsdorf ein Lebenszeichen von sich zu geben. Wir wollten erst, den Rundspruch der Deutschen Post einsetzen, um vielleicht rauszukriegen, wo sie zu finden sind. Das ist sehr schwierig gewesen. Ich glaube, so ist es einfacher, wenn sie uns hören. Bitte melden sie sich mit voller Adresse, damit wir ihnen endlich die Langspielplatte schicken können. So, das waren nunmehr die Gewinne. Und dies ist Marion Sprave, das ist Perl, Micha Barakowski und die Smokings. 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

0: Jürgen Walter in den 80er Jahren im ausverkauften Palast der Republik. Seine Show Ich Bin.
1: Wissen Sie, wie eine Show gemacht wird? Man braucht dazu die Idee. Musik, Texte, also Lieder, Ballett. Aber sagen muss man auch was. Aber was? Herr Walter, wo lassen Sie denn denken, fragte einer, als ich den Einfall hatte. Ich bin. Kaum gesagt, wurde mir schlecht. Was soll denn das heißen, sagte der. Natürlich bist du. Du bist du, wer denn sonst? Das ist dein Einfall. Natürlich. Es ist keine Kunst zu sagen, ich bin. Man muss sein. Leicht ist es nicht. Schon in der 5. Klasse stand auf meinem Zeugnis, er ist fleißig, aufmerksam, hilfsbereit, aber er fügt sich nicht ins Kollektiv. Immer hat er eine eigene Meinung. So bin ich geblieben. Also, ich stehe hier vor Ihnen. Sie sind hier. Stellen Sie sich vor, ich wäre nicht gekommen. Noch peinlicher, Sie wären nicht gekommen. Ich bin, heißt auch für Sie da. Und je mehr Sie hier sind, umso mehr bin ich für Sie da. Und mehr lässt sich eigentlich dazu auch überhaupt nicht sagen. Wozu auch? Ich bin.
0: Jürgen Walter, live im Palast der Republik, zu unser Glück, auch im Fernsehen ausgestrahlt. 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
1: Die zentrale Wetterdienststelle der Deutschen Demokratischen Republik teilt mit, dass der gestrige Sonnabend mit Rekordtemperaturen bis zu 37 Grad der bisher heißeste Tag dieses Jahres war. Heute waren die Temperaturen infolge stärkerer Luftbewegung nicht mehr ganz so hoch wie gestern, überstiegen jedoch in vielen Orten immer noch über 30 Grad. Heute Abend um Mitternacht rechnen die Meteorologen mit dem Auftreten einzelner örtlicher Gewitter. Für morgen erwarten sie die zuvor kühlere Luft. Auch in Westdeutschland waren am Wochenende Hitzerekorde zu verzeichnen. Das gesamte Ruhrgebiet lag unter einer windstillen Dunstglocke. In Nordrhein-Westfalen wurde die Wasserzufuhr für die Industrie rationiert. Vor allem aus dem Raum Siegen wird eine große Wassernot gemeldet. Schwimmbäder dürfen nicht mehr nachgefüllt werden. Autowaschen wurde verboten.
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1: Hören Sie jetzt den Leiter des Amtes für Wasserwirtschaft, Diplom-Ingenieur Rochlitzer, zum Stand der Wasserversorgung in der DDR.
2: Liebe Zuschauer, viele von Ihnen werden sich die Frage gestellt haben, ob sich die Sorgen der Wasserwirtschaft in den letzten Tagen etwas vermindert haben, da es doch in vielen Gegenden der Deutschen Demokratischen Republik Niederschläge manchmal sogar recht reichlich gab. Nun, ich muss Sie leider etwas enttäuschen. Die Niederschläge haben zwar die Wasserführung in einigen Gewässern geringfügig aufgebessert, aber im Allgemeinen hält die sinkende Tendenz weiter an. Als Beispiel darf ich die Elbe anführen, die wichtigste Wasserversorgungsquelle unserer Republik, die anstelle der 7 Milliarden Kubikmeter Abfluss, die bis 31. Juli gebracht werden sollten, nur 4 Milliarden gebracht hat. Ähnlich sieht es in vielen anderen Gewässern aus. So haben wir an der Neiße, an der Aller und an der Helme den bisher überhaupt niedrigsten Wasserstand zu verzeichnen. Es ist verständlich, dass sich die niedrige Wasserführung auch auf den Grundwasserstand auswirkt. Und es ist besonders in den Gebieten, die flachliegende Wasserfassungen haben, zu Schwierigkeiten kommt. Das betrifft insbesondere die Südbezirke, Gera, Suhl, Erfurt, Karl-Marx-Stadt, zum Teil auch Dresden und Cottbus. Die Bevölkerung hat eine große Initiative entwickelt, um den örtlich auftretenden Schwierigkeiten zu begegnen. Sehr begrüßenswert ist die Initiative der Werktätigen der wassernutzenden Industriebetriebe, die aus der Frostperiode des vergangenen Jahres Schlussfolgerungen gezogen haben und sich gründlich auf einen sinkenden Wasserstand vorbereitet haben. Allerdings kann ich nicht verschweigen, dass eines der wichtigsten Probleme der Wasserwirtschaft in der Deutschen Demokratischen Republik, nämlich das Abwasser, uns sehr ernste Sorgen bereitet. Durch die sinkende Wasserführung wächst die Konzentration der Abwässer und damit die Schwierigkeit, dieses Wasser für den unterliegenden Nutzer wieder zu verwenden.
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4: Das habe ich so, wie der Titel sagt. Das war wirklich ihr Bestes seit 2000. Ja, seit 2000 ungefähr war es das Beste. Obwohl, das wissen vielleicht auch nicht viele, wenn man mal ganz genau hinhört, hört man vielleicht die Melodie noch ein bisschen raus. Eigentlich wollten sie ein Lied covern. Ich überlege es gerade. Wie hießen sie denn gleich? Jedenfalls sollte es ein internationaler Titel werden, den sie auf Deutsch machen wollten. Und durften sie nicht und haben sie einfach eine eigene Melodie und einen eigenen Text draus gemacht. Nehmen wir einfach mal von der allerletzten Platte, oder? Nee, von dieser. Von dieser Es war schön, nehmen wir den Titel Es war schön.

stell dir vor, irgendwo gibt es einen Planeten, auf dem intelligente Wesen leben. Sie sehen vielleicht genauso aus wie wir. Und auf diesem Planeten gibt es Bibliotheken voll mit Büchern, geschrieben von Dichtern, Philosophen und Wissenschaftlern. Und vielleicht, wenn auf der Welt der Hass und die Gier so groß werden, dass nichts, aber auch nichts mehr sie retten kann, dann vielleicht gibt es dort auch ein Buch, das heißt Der Untergang der Erde. Es wird über uns berichten, über unser Leben, über unseren Tod und über Feuer, das so groß war, dass keine Tränen es löschen konnten. Bis hin zur letzten Sekunde, als die Erde auf

Ein schwebendes Grabemal, auf dem keine Blume wächst. Die Kontinente geschmolzen, die Meere verbrannt. Ein schwarzer Stein. Und welch bittere Ironie, nicht eine einzige Waffe für den Toten.

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1962. Gründung der Hauptabteilung Funkdramatik, HA Funkdramatik. Diese umfasste 7 Abteilungen, nämlich für Hörspiel, Feature, internationale Funkdramatik, unterhaltende Sendereihen, Hörspiele für Kinder, Senderregie und Produktion und Sendeleitung. Laut einem Stellenplan von 1962 verfügte die Hauptabteilung Funkdramatik über 103 Mitarbeiter. Ende der 1980er Jahre waren ca. 120 Mitarbeiter fest angestellt, darunter ca. 40 Entwicklungsdramaturgen und ca. 35 Regisseure. Dazu kamen die freiberuflich tätigen Regieassistenten und Regisseure.

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0: Risky Business, Theresa Bassins Dollar, schaut auch das Video, eine KI-Materialschlacht. Nun ja, wem's gefällt.
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0: Eine Stunde Musik und gute Unterhaltung, 16 bis 17 Uhr auf DDR1, Montag bis Freitag, Treffpunkt Alexanderplatz. Ich heiße Sie willkommen. 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In dieser Sendung noch ein Rezept mit Annette Schilling, natürlich ein DDR-Rezept. Nach den Nachrichten um 16.30 Uhr dann Jürgen Egler, eine Kolumne. Aber lassen Sie sich jetzt treiben mit der für Sie ausgewählten Musik unserer Redaktion. Treffpunkt Alexanderplatz. Bisher Howard Jones, Katrin Hein, Ina Martell und jetzt The Fizz. Bugs Fizz, The Crazy Shot in the Dark.

0: Power von der Eastside.
1: Halt, halt, stopp den Kessel. Es gibt doch heute noch mehr zu sehen, Kollege.
2: Du fährst nach Friedrichstraße.
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0: Aber ja, wir befinden uns auf dem Alexanderplatz, Treffpunkt Alexanderplatz, auf Ihrem DDR1. Für Sie das Neueste vom Tag. Vor exakt einer Woche verebbte Teil 1 des Dossiers Patrick Barb und Harald Kujat so.
1: Wäre denn eine Ukraine bedeuten, dass dieses Land zwischen Ost und West zerrieben wird?
0: Über diese kluge Frage von Patrick Barb wollen wir alle gemeinsam nachdenken. Bis zum kommenden Donnerstag, da gibt es Teil 2 des Barb-Kujat-Dossiers. Wer jetzt schon das gesamte Gespräch hören will, der schaut auf den Kanal von Patrick Barb.
2: Das Dossier. Die ständige Neutralität. Nur die ständige Neutralität und die Blogfreiheit ermöglicht ja auch diese Brückenbildung zwischen Ost und West. Das ist der Entscheidende. Und das würde auch mit der russischen Strategie, die sie seit Mitte der 90er Jahre verfolgt, nämlich eine Pufferzone zu bilden zwischen der NATO und Russland, eben um eine direkte Konfrontation, einen Krieg zu verhindern, übereinstimmen. Also ein Cordon sanitaire sozusagen zwischen Russland und der NATO. Aber es kommt, ich gehe noch einen Schritt weiter. Wissen Sie, der Ukraine-Krieg, wenn er mal beendet wird, dann ist, der ist wie ein Korken auf einer Flasche. Und wenn das Ende des Krieges bedeutet, dass der Korken entfernt wird. Und dann entsteht die Möglichkeit, die Option, eine europäische Friedens- und Sicherheitsordnung zu schaffen, in der sowohl Russland als auch die Ukraine ihren Platz haben. Wir leben nun einmal mit Russland auf dem gleichen Kontinent. Das kann man nicht verändern. Also müssen wir doch versuchen, einen Weg zu finden, der die internationale Lage auf unserem Kontinent stabilisiert, der uns eben eine Zukunft, auch unseren künftigen Generationen, eine Zukunft verspricht in Frieden. Alles das ist doch im Augenblick gefährdet. Wir sehen doch die Auswirkungen auch unserer Sanktionspolitik auf unsere eigene Industrie. Wir gefährden die Zukunft künftiger Generationen mit dieser Politik. Und dabei ist doch unsere Verfassung, das Grundgesetz, eigentlich eine Friedensverfassung. Da steht doch, wir haben doch der Parlamentarische Rat, der 1949 das Grundgesetz geschaffen hat, der war natürlich geprägt durch dieses Jahrhundert der beiden Weltkriege und hat deshalb in die Präambel bereits geschrieben, Deutschland soll als gleichberechtigtes Glied in einem vereinten Europa dem Frieden der Welt dienen. Also auch dem Frieden der Ukraine und dem Frieden mit Russland. Und es geht ja, die Verfassung geht ja noch viel weiter. Selbst der Beitritt zur NATO ist mit einer Auflage verbunden. Da heißt es nämlich, der Bund kann sich einem System gegenseitiger kollektiver Sicherheit einordnen. Jetzt habe ich aber etwas ausgelassen, was auch in der Verfassung steht. Nämlich, dass vollständig heißt dieser Satz, der Bund kann sich zur Wahrung des Friedens einem System kollektiver gegenseitiger Sicherheit einordnen. Wo sehen wir das denn heute? Wo handeln wir in der NATO zur Wahrung des Friedens? Was tun wir, um dem Anspruch der Verfassung gerecht zu werden? Ich sehe das nicht. Ich sehe nur, dass wir über die gesamte Zeit des Krieges diesen Krieg genährt haben. Mit Geld, mit Material, mit politischer Unterstützung. Wir haben aber keinen einzigen Versuch gemacht, diesen Krieg friedlich zu beenden, so wie es eigentlich unsere Verfassung erfordert.
1: Wenn die Bundesregierungen, man muss ja von mehreren sprechen, diesem Friedensgebot des Grundgesetzes nicht gerecht wird, wenn ein deutscher Beitrag seit nunmehr fast 5 Jahren fehlt, auf Frieden in der Ukraine hinzuwirken, verhalten sich diese Bundesregierungen dann verfassungswidrig?
2: Naja, der Verfassungsauftrag ist eindeutig. Daran gibt es ja gar keinen Zweifel. Es ist ja nicht nur diese Bestimmung, die nicht beachtet wird. Das Gleiche, ich spreche jetzt mal als ehemaliger Militär, das Gleiche gilt ja auch für die Streitkräfte. Auch da ist die Verfassung glasklar. Es heißt, der Bund stellt Streitkräfte zur Verteidigung auf. Das heißt, die Streitkräfte müssen auch in der Lage sein, unser Land und unsere Bevölkerung zu verteidigen, für das Wohlergehen unserer Bevölkerung sich einzusetzen. Wir haben aber 2011 eine Reform der Bundeswehr durchgeführt, die nannte sich die Neuausrichtung der Bundeswehr. Und Neuausrichtung hieß, weg von der Landes- und Bündnisverteidigung hin nur noch zu Auslandseinsätzen. Nun gut, das Bundesverfassungsgericht hat in mehreren Grundsatzurteilen der Bundesregierung hier einen breiten Spielraum eingeräumt für solche Auslandseinsätze, aber an ganz enge Bedingungen geknüpft beispielsweise. Aber der Grundsatz, der eigentliche Auftrag ist damit nicht aufgehoben. Und wir haben also bisher mit diesem Zustand gelebt, dass die Verfassung gebrochen wurde, dass wir sie nicht eingehalten haben. Nun wird ja seit einiger Zeit versucht, diese Fähigkeit der Landes- und Bündnisverteidigung wiederherzustellen. Dazu verpflichtet uns die Verfassung. Dazu brauchen wir im Übrigen keine Bedrohungsperzeption, wie das immer wieder der Fall ist, sondern es reicht völlig aus, wenn wir den Auftrag der Verfassung erfüllen. Das ist der entscheidende Punkt. Wir müssen in der Lage sein, unser Land zu verteidigen. Und wenn ich schon jetzt das Wort habe von Ihnen, dann will ich noch etwas hinzufügen. Ich bin nicht dagegen, dass wir mehr für die Bundeswehr tun. Häufig wird ja von Aufrüstung, das ist immer ein negativ besetzter Begriff, gesprochen. Nein, die Bundeswehr muss tatsächlich diesen Verfassungsauftrag erfüllen. Das ist der eine Aspekt. Der zweite Aspekt ist, die Bundeswehr muss auch einen Beitrag zum Frieden leisten. Und diesen Beitrag kann sie leisten, wenn wir ein Gleichgewicht der Kräfte herstellen. Wenn ein Gleichgewicht der Kräfte besteht, dann hat keine Seite die Versuchung, jetzt tatsächlich einen Angriff vorzunehmen. Deshalb hat Helmut Schmidt gesagt, ein Gleichgewicht der Kräfte ist eine notwendige Voraussetzung für den Frieden. Aber er hat zugleich gesagt, es ist keine hinreichende Voraussetzung für den Frieden. Für eine hinreichende Voraussetzung braucht ein Gleichgewicht der Kräfte die politische Stabilisierung. Das heißt, wir müssen mit der anderen Seite reden.
0: Wie dumm doch das Sprichwort, reden ist Silber, schweigen ist Gold. Reden wir über Abschaffung von Verträgen.
2: Wir haben in der Vergangenheit ganz für unsere Sicherheit elementare Abrüstungs- und Rüstungskontrollvereinbarungen abgeschafft, gekündigt. Da ist der INF-Vertrag, der für unsere Sicherheit von existenzieller Bedeutung war. Da eine ganze Kategorie mit mehreren tausend Waffen, nuklearfähigen Waffensystemen zur Zerstörung gebracht hat. Da ist der Vertrag über den offenen Himmel gekündigt worden, der es uns ermöglicht,

0: Bemühen um vertrauensbildende Maßnahmen. Das heißt also, das, was von unseren Politikern gefordert wird, jedenfalls von Helmut Schmidt gefordert wurde, um ein hinreichendes Maß an politischer Stabilisierung zu schaffen, die es uns erlaubt zu sagen, jetzt haben wir zumindest eine internationale Stabilität, die uns die Perspektive aus Frieden eröffnet. Das alles geschieht nicht. Was wir tun, ist der erste Teil. Auch da, ich bin nicht dagegen, ich wiederhole das nochmal. Ich bin felsenfest davon überzeugt, dass auch die Bundeswehr einen großen Beitrag unserer Leistungsfähigkeit und der Größe unseres Staates angemessenen Beitrag zur Bündnisverteidigung leisten muss und eben auch einen Beitrag zur Herstellung eines Kräftegleichgewichts. Aber dies darf nicht alleine geschehen. Dieser isolierte Ansatz ist nicht geeignet, Frieden herzustellen, sondern er birgt das Risiko, dass ein Rüstungswettlauf entsteht.
1: Rheinmetall.
2: Rüstungswettlauf könnte entstehen, wie uns allen.
3: Creating a deadly cloud.
2: Darauf erstmal eine Trinkpause.
4: Wo ist denn dein Haus?
5: Sehen Sie darin Politikversagen?
0: Naja, wenn die Politik ihren Aufgaben nicht gerecht wird, dann versagt sie natürlich.
5: Auch vor der Verfassung?
0: Naja, auch vor der Verfassung. Völlig eindeutig. Interessant ist ja nur dabei, dass das in unseren Medien überhaupt nicht thematisiert wird. Herrscht also ein stillschweigendes Einvernehmen, so diese Dinge, die eigentlich für das Schicksal unseres Landes und das Schicksal unseres Volkes von existenzieller Bedeutung sind, aus der Berichterstattung auszuklammern.
2: Ich rege aber an dieser Stelle achtsam zu sein, Verbrechen nicht Versagen zu nennen, sonst versagen am Ende wir hier.
6: Wer auf ZDF und ARD angewiesen ist, der muss geistig zurückbleiben.
2: Das mit der Berichterstattung lehrte uns nämlich schon Günther Held im Fernsehen der DDR der 70er Jahre.
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2: Nicht, dass dem noch etwas Systemisches innewohnen könnte. Aber mal ganz ohne Ernst, vereidigt sind wir am Ende alle auf denselben Wisch. Wer auch immer es schrieb, müssten da nicht doch die einen oder anderen in Führungsebenen vorsichtig anmerken, Bedenken äußern. Ich will ja nicht zu weit gehen. Patrick Barb geht zur Europäisierung des Konfliktes.
8: Inzwischen tragen die Europäer die Hauptlast des Ukraine-Krieges. Ist es US-Präsident Trump gelungen, den Ukraine-Krieg zu europäisieren, oder führen die Europäer ein Eigenleben? Ist es ein Eigenleben? Eskalieren die Europäer? Oder ist es eine Art Arbeitsteilung mit den Vereinigten Staaten?
0: Ja, wir haben ja davon gesprochen, dass es ein Stellvertreterkrieg ist. Stellvertreterkrieg deshalb, weil die Vereinigten Staaten hier einen ganz entscheidenden Anteil hatten, muss man sagen, an diesem Ukraine-Krieg. Nun ist es immer noch ein Stellvertreterkrieg, aber es ist unser Krieg. Es ist der Krieg der Europäer. Die Amerikaner leisten nach wie vor, das wird nur nicht so deutlich, einen wichtigen Beitrag in der Unterstützung der Ukraine, aber die eigentliche Last, die finanzielle Last, vor allen Dingen die materielle Last, die liegt auf den Schultern der Europäer. Und sie wird noch größer werden, wenn einmal Frieden eintritt und wenn es darum geht, die Ukraine wieder aufzubauen.
8: Die Amerikaner könnten die Ukraine an den Verhandlungstisch zwingen, indem sie die Weitergabe dieser Satellitendaten einstellen. Warum tut Washington das nicht?
0: Das System Palantir, hinzukommt, also von Musk, das System Starlink beispielsweise, das ganz, ganz wichtig ist für die Ukraine. Wenn das von heute auf morgen abgestellt würde, wäre der Krieg zu Ende.
8: Warum setzen die Russen bei ihren Angriffen auf die Infrastruktur der Ukraine so wenige Oreschniks ein? Haben sie so wenige oder wie schätzen sie das ein?
0: Ja, ich schätze das so ein. Der erste Einsatz, der erfolgt ist, war im Grunde ein Testangriff. Man hat damit sozusagen zwei Dinge verbunden. Man hat also die Wirkung erzeugt, die man erzeugen wollte, und man hatte gleichzeitig die Möglichkeit, genau zu vermessen, millimeterweise sozusagen zu vermessen, ob das System so funktioniert, wie es geplant ist.

0: war. Es handelt sich ja um nicht nur um eine Rakete an sich, sondern eine Rakete mit 6 unabhängig voneinander steuerbaren Gefechtsköpfen. Und da ist es natürlich sehr wichtig, dass man weiß, funktioniert die Steuerung dieser Gefechtsköpfe so, dass diese 6 verschiedenen Ziele mit einem Schuss präzise getroffen werden. Das ist bei diesem ersten Einsatz bereits geschehen und man hat das entsprechend ausgewertet und vermessen. Das bedeutet aber, dass bis dahin keine große Anzahl an Raketen produziert war und man danach erst dann begonnen hat, die eigentliche Produktion hochzufahren. Insofern ist das sicherlich so, dass man bei diesem System erstens noch nicht so viele Raketen hat, zweitens aber auch ist es ein wertvolles System, ein Hochwert sozusagen Waffensystem, das man nur einsetzt, wenn tatsächlich die Ziele auch hochwertig sind.
1: Einige dieser hochwertigen Ziele wurden uns ja schon übermittelt. In der Ukraine, von der man offensichtlich annimmt, dass sie mit dem Konflikt weniger zu tun hat, mag es auch Ziele geben, aber weniger hochwertig.
2: In Russland hat Putin immer noch Zustimmungswerte von über 70% von unabhängigen Instituten. Also davon könnte ja ein Bundeskanzler Friedrich Merz nur träumen.
0: Davon könnten viele, viele westliche Politiker nur träumen.
1: Ihr alten Spötter, die Menschen wissen halt nicht, wie gut es ihnen geht.
3: Und wir können doch alle dem Herrgott dankbar sein, dass wir in einem solchen Land leben wie der Bundesrepublik Deutschland.
1: Ich fürchte, den Herrgott werden wir brauchen.
4: Ich sage das ohne jede Lamoyanz. Eine wohlhabende Gesellschaft zu verändern, ist viel schwieriger, als ein Land nach Krieg und Zerstörung wieder aufzubauen.
1: Patrick Barb, Harald Kujat.
5: Mir ist sehr unwohl zumute.
1: Das Dossier, mögen wir alle unseren Frieden finden.
4: Frieden gibt's auf jedem Friedhof.
6: Hallo, Marcel. Ich bin das neue Auto. Gut siehst du aus. Kannst du, bevor ich starte, deine Haltung zum aggressiven russischen Angriffskrieg bekunden?
1: Ja, aber sehr gerne. Ich habe da was für dich vorbereitet.

0: Danke, das klang doch fantastisch. Dann starte ich für dich, Marcel.
1: Und so sind wir geschwind drin am 23. Juli 2026, die kleine Audiodatei von Radio Marabu. Und ganz lustig kann es nicht bleiben, die Tagesschau eröffnet heute mit einem und gestern mit einem anderen. Mit dem anderen beginne ich. Die ukrainische Armee hat eine neue Führung, die Tagesschau frohlockt. Eine schlechte Nachricht für Russland, forciert in der Überschrift. Die Fortführung des Krieges steht damit für mich konsequent außerhalb des Grundgesetzes und dessen Friedensgebot, wer auch immer es verfasste. Unmissverständlich ist, dass als man es verfasste, noch Erinnerungen bestanden an Weltkrieg II, fast 60 Millionen Tote, fast 30 Millionen Sowjetmenschen, davon die Hälfte Zivilisten. Uns schreibt man die Täterschaft zu, völkerrechtlich, Feindstaatenklausel, UN-Charta. Ich mach's kurz, es scheint heute vergessen. Zitiert wird Sicherheitsexperte Nico Lange, der unlängst auf X plädierte, dass Deutschland gemeinsam mit seinen europäischen Partnern den Druck auf Russland in der Exklave Kaliningrad und im Ostseeraum verstärken solle, nannte als Vorbild den ukrainischen Drohnenkrieg gegen die russische Seelogistik rund um die Krim. Lange ist Militärexperte, Politikwissenschaftler, CDU-Funktionär. Wirkt in der Münchner Sicherheitskonferenz. Die Exklave Kaliningrad, früher Königsberg Deutsch, steht seit einiger Zeit im Fokus der Drohungen deutscher Militärvertreter und NATO-Militärs. Lange korrekt zitiert: Wenn die Ukraine nun auf der Krim und im Asowschen Meer Druck auf Russland ausübt, sollten wir gemeinsam mit unseren europäischen Partnern gleichzeitig den Druck auf Russland in Kaliningrad und im Ostseeraum verstärken. Und etwas weiter, die Krim und Kaliningrad dürfen keine strategischen Vorposten für Russland sein, sie müssen vielmehr zu kostspieligen strategischen Nachteilen werden. Nun kann man sagen, die Krim ist als russisches Gebiet international weitgehend nicht anerkannt. Kaliningrad aber schon, das ist unumstritten. Hier formuliert ein Deutscher offen den Zugriff auf ein ehemals deutsches Gebiet. Revanchismus in Reinform, der mich ein weiteres Mal sagen lässt, faschistischer kann es nicht mehr werden. Lange formulierte sich auf Englisch aus. In der neuen Armeeführung sieht er einen Kulturkampf zweier Generationen. Die neue Spitze stünde für Kriegsführung, die Russland Probleme bereite, also Zuspitzung. Er nennt die neue Armeeführung Modernisierer, baut auf die nächsten Wochen und Monate. Lange sieht die neue Armeeführung nicht als Zeichen einer absoluten Stärke, der Durchsetzungsfähigkeit von Zelensky. Lange formuliert Hoffnung der Ukraine auf Deep Strikes, die russische Geldversorgung durch Energieverkäufe unterbrechen, Putins System ins Wanken zu bringen, hofft mindestens auf einen sektoralen Waffenstillstand. Hier zieht schon wieder etwas Realismus ein. Er meint, für Russland ist das eine schlechte Nachricht. So ist das von russischen Experten auch kommentiert worden. Ich meine, auch für uns ist das eine schlechte Nachricht. Und erinnere an die völlig ausgeblendete Geschichte, eben die Feindstaatenklausel, die besagt vereinfacht, dass ein Feindstaat, das wären wir, das wären die Italiener, das wären die Japaner, so er ein weiteres Mal gegen einen Siegstaat, das wären die Russen, die Engländer, die Briten, die Franzosen, vorgeht, ohne formelle Erklärung Kriegshandlungen gegen diesen durchgezogen werden können. Völkerrechtlich einwandfrei, wir reden von UN-Charta. Nun gibt es Spaßvögel, die die Feindstaatenregelung in Frage stellen, meinen, das 2+4-Abkommen wäre ein Friedensabkommen, ein Friedensvertrag. Ich halte das für gewagt, die Feindstaatenregel ist noch auffindbar, nie aus der UN-Charta verschwunden, und den 2+4-Vertrag rege ich an, durchzulesen. Er verlangt Frieden, Frieden, Frieden, Freude und Eierkuchen, vor allem unserer Seite gegenüber über Russland. Im Prinzip treten wir das seit über 30 Jahren mit Füßen. Wenn dieser 2+4-Vertrag etwas ist, dann eine Art Aura der Legitimität für die sogenannte deutsche Wiedervereinigung. So wie die Lehren aus Weltkrieg II die Legitimität der DDR war und auch 40 Jahre trug. Die BRD hingegen war ja das in etwa weiter so mit Coca-Cola, was dann ja immerhin zu den Studentenbewegungen Ende der 60er Jahre führte. Hier standen ja die Jungen gegen ihre Väter auf. Gegen den Nazi-Mief, das alles nicht sehen zu wollen, ist Geschichte auf den Kopf stellen. Die Frage nun, die auch in Russland diskutiert wird, ist: Besteht durch die Feindstaatenregelung nicht nur die Möglichkeit zum Gegenschlag oder nicht vielleicht auch die Pflicht? Karaganov formulierte unlängst von einer Verantwortungslosigkeit der Passivität. Auf die westliche Interpretation, wir müssen Atombombe werfen, würde ich ihn nicht reduzieren. Nun eiere ich das hier seit Jahren, seit Beginn des Konflikts, und zu Recht kann man sagen, ja, warum machen sie dann nichts? Die Russen, vielleicht haben sie die Hose voll, vielleicht geben sie auf. Offen gesagt, ich weiß es nicht. Vielleicht stecken auch alle unter einer Decke. Was ich weiß, wenn ein Gegenschlag folgt, kann dieser auch relativ schnell eine atomare Komponente bekommen. Das stellt die Gefährlichkeit dieser Politik klar, die die der zumindest mir vergleichbaren vor 80 Jahren eigentlich noch in den Schatten stellt.
2: Meine deutschen Volksgenossen und Volksgenossinnen.
1: Ohne Frage, die zerstörte Innenstadt von Dresden gab historische Bilder her, warf einen Schatten auf den Tag, aber schon in Dresden-Neustadt war vieles weitgehend intakt. Wie auch in Berlin, Prenzlauer Berg, da sieht man das schön. Das sind ja Altbauten, die schon vor dem Zweiten Weltkrieg standen. Eine atomare Komponente, wie auch immer angewandt, wird folgenreicher werden. Ich teile die Einschätzung von Thomas Röper auch in der vergangenen Woche hier in der kleinen Audiodatei dargeboten, dass die russische Seite die kommenden Wahlen abwarten wird. Eine Deeskalation unserer Seite erwarte ich nicht mehr und eine Aufgabe russischer Positionen auch nicht, die mittelfristig übrigens zum Zerfall Russlands in der jetzigen Form führen würde. Infolgedessen könnten mehrere atomar bewaffnete, hochgefährliche nationalistische Staaten entstehen. So hochgefährlich, dass fast zu wünschen bliebe. Sie würden alle unter einer Decke stecken. In jedem Fall unter einer Decke stecken ARD und ZDF.
3: ARD und ZDF singen heute aus ihm.
4: Die gute Nachricht ist, es wird nicht am ersten Tag schon der Frieden ausbrechen in dieser Region.
1: Ich denke, Elmar Thewissen kann beruhigt sein. Aufmacher Tagesschau, heute USA und Saudi-Arabien besiegeln Atomabkommen. Formuliert wird ziviles Atomprogramm. Naja, aus Russland, Sergej Lavrov, Saudi-Arabien braucht keine US-Erlaubnis für Urananreicherung.
5: Mojtaba Khamenei wurde zum obersten Führer ernannt.
1: Danke, beste Svetlana. Neue US-Angriffe, Houthis aus Jemen beschießen saudischen Tanker im Roten Meer. Interpretationsspielräume für den Iran, null. Wird es noch ohne Atombombe gehen? Wie wird Pakistan das sehen, also China? Meldungen von iranische Nachrichtenagentur, der amtierende Verteidigungsminister, iranische Innovationen, haben die Kräfteverhältnisse auf dem Schlachtfeld verändert. Schäden an feindlichen Stützpunkten, König Faisal und Prinz Hassan in Jordanien. Widerruf an Rafael Grossi, der Iran habe keine nuklearen Aktivitäten. Ein Datacenter in den Vereinigten Arabischen Emiraten ist seitens des Iran zerstört worden. 20 Jahre Mühe zur Kontrolle ganz Westasiens sind nun zunichte gemacht. Und Trump wird auch zitiert, er droht erneut wegen des Todes US-amerikanischer Soldaten. Und China will mit Australien positiven Kurs der Beziehungen fortsetzen. Xi Jinping fordert hochwertige Entwicklung von Grundbildung. CGTN, weißrussische Nachrichtenagentur Beltan. Wehrdiensteinberufungsdekret von Alexander Lukaschenko unterzeichnet. Er ließ sich Bericht des Verteidigungsministers erstatten. Er bestätigt ruhige Lage um Weißrussland, fehlen von Aggressionsanzeichen. Deutschland und Großbritannien vertiefen Verteidigungskooperation.
6: Mir ist sehr unwohl zumute.
1: Über 2000 Mann fehlen, Dienst der Brigade Litauen unbeliebt bei Bundeswehrsoldaten.
7: Sarah kommt.
1: BSW-Protest gegen Merz in Schwerin.
8: Wir stehen an der Seite des ukrainischen Volkes, ohne Wenn und Aber.
1: Um es rund zu machen und dieser Konsequenz von Moskau wohl so nicht vorhergesehen. Sergej Lavrov enthüllt, die USA steuern ukrainische Schläge gegen Russland aktiv mit. Pressekonferenz am Mittwoch. Uff, also vom Wetter schnell noch eine Trinkpause.
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1: Sonne, Wolken, Schauer, Gewitter. Zum Wochenende Zweiteilung, im Süden sommerlicher. Sonntag viele Gewitter.
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1: Danke jetzt nicht. Kommende Woche zunehmend heißer.
10: Marcello, einen schönen guten Morgen gewünscht. Danke für deine zauberhaften Nachrichten. Sie werden meinen Tag verschönern.
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1: Das Neueste vom Tag aus unserer Nachrichtenredaktion. Eine weitere Kolumne von unserem Kollegen Jürgen Eger. Gleich. 17 Uhr Original Berlin. 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

Tagesschauler bringen ein Schulprojekt unzensiert. Indirekt sagen sie, es gäbe in der Brit Zensur als das Normale. Denn dieses Schulprojekt ist ja die Gegenposition, die Ausnahme. Meine Kommentierung auf dem Visagenbuch, auf eine Grafik, Zitat, für diese Scheiße sind wir 89 nicht auf die Straße gegangen. Ich antworte, doch, genau dafür waren die, die auf der Straße waren, in der DDR auf der Straße, was immer sie auch gedacht haben mögen, warum sie es waren. Welch ein Armutszeugnis, das bis heute nicht kapiert zu haben. Wie gründlich Millionen DDR-Bürger Inhalte ihrer erstklassigen, weltbesten Bildung vergessen und oder vergessen haben. Zum Beispiel die Differenzierung subjektiv-objektiv. Das kommt freilich in den psychedelischen Brit-Stabi-Romantik-Komödien ebenso wenig vor wie in der Tagesschau, wie in den Keiftussen-Belehrungen aller Laberschaus. Das Wort Dialektik, das Wort Kritik, das Wort Paar, Kritik, Selbstkritik ebenso sind gelöscht aus dem öffentlichen Sprech und damit aus dem Denken der Massen. Nicht zuletzt die alten DDR-Männer, die nach dem Diktat der Westler wegen ihrer vermeintlich altmodisch Ungebildetheit ausgelacht wurden, wie zum Beispiel der Mielke in der Volkskammer Ende 1989 und verhasst gemacht wie die Honeckers, haben das schon immer gewusst und auch gesagt. Und Karl Eduard sowieso. Und wer hat warum nicht auf die gehört? Wie ich seit langem schreibe, aus. Die Idee wird zur materiellen Gewalt, wenn sie die Massen erfasst, folgt, logisch. Auch wenn sie die Massen wieder verlässt und längst verlassen hat, wird die Idee materielle Gewalt, nur eben in eine andere Richtung. Im Staatsradio wird ein verkürzter Mix eines 80er-Jahre-Erfolgstitels abgespielt, Please Don't Go. Also dem deutschen Publikum wird nur die sogenannte Hookline gesendet mit der erfolgserinnerungskürzest Melodie. Diese Hookline, also Hakenlinie, verstehen mittlerweile sicher die meisten. Wir dürfen uns einbilden, Englisch zu können. Der Marabu bringt Köppel, der empört sich und der Marabu amüsiert sich über Köppels Empörung oder weist darauf deutlicher hin als sonst. Immerhin, Köppel differenziert zwischen den Deutschen und den deutschen Politikern. Es seien die Politiker. Die Deutschen machen ja tatsächlich gar nicht mit, meint der Köppel. Damit ist er ein hervorragender bürgerlicher Journalist alter Schule. Das entspricht den verlogenen, aber auch ehrlichen Darbietungen der Brit-Sender bis Ende 1989. Dann drehte sich der Wind noch einmal. Er hatte sich schon 1982 gedreht mit dem Wechsel von Sozen zu CDU-Hus. Genscher hat als Ami-Agent die sogenannte sozialliberale Koalition verraten und gesprengt. Und der Kohl war Kanzler geworden. Dann aber verheldet der Köppel den Kohl und sein angebliches Christentum, der sei noch ein Staatsmann gewesen, mit dem oder einem solchen wäre der heutige Niedergang nicht möglich gewesen, fantasiert der Köppel. Das ist Blödsinn. Die Brit war auch damals schon eine Ami-Kolonie und die Politniks waren Vasallen der Amis. Die Amis haben damals aber eine andere Politik ausgegeben und gemacht und andere Befehle als später, als ab dem Endsieg über die Deutsche Demokratische. Sicher, der Kohl hatte noch etwas Vernünftiges bzw. Vernünftiges gelernt. Erst als Pimpf bei Adi, wo es noch keine sogenannte antiautoritäre Erziehung gegeben hat, später bei Hitlers NSDAP-Gefolgsleuten
auf der Universität. Gelacht haben linke Westler über Kohls Blödsprüche Anfang der 1980er, aber nicht viel anders wie heute Rechte über Annalenchen. Alsbald verging ihnen das Lachen, aber er hat die Raketenstationierung, die unter dem Verräter Sozenschmidt-Schnauze beschlossen worden war, dann durchführen lassen, die Berufsverbotspraxis gegen DKPler seit Brandt änderte sich dadurch nicht. Anfang der 90er rühmten sich die Hochrüster, sie hätten die UdSSR totgerüstet, Kohl war ein Endsieger, ein Todrüster, wie auch Schmidt-Schnauze, das haben die Köppels nicht auf dem Schirm. Heute sehnen sich Russen und Deutsche nach dieser Politik zurück. Sie wollen nicht beschissen werden wie heute, sondern sie wollen beschissen werden wie damals. Das Prinzip der falschen Alternative. Dann kommt Köppel noch drauf, dass die Deutschen von Solidarität reden, aber eine Politik der Rücksichtslosigkeit machen. Das merkt der Köppel jetzt. Wir haben es seit 1990 gegen uns erfahren. Das hat den Köppel aber nie interessiert und interessiert ihn auch heute nicht, wie auch nicht die Dialektik Terror nach innen, Krieg nach außen. Dass das etwas mit demselben Christentum zu tun haben könnte, dass er eben an Kohl gelobt hatte, fällt ihm nicht ein. Typisch bürgerlicher Journalist. Das war unter Kohl auch schon so. Als Kohl regierte, hatten die Aminatola keine so großen Kriege am Laufen. Die Bombardierung der Bundesrepublik Jugoslawien begann erst ein Jahr nach seiner Abwahl. Aber die Aggression gegen Nicaragua hat auch er, also Kohl, mitgemacht und unterstützt, wie Brandt und Schmidt-Schnauze den Vietnamkrieg. Und wenn ein westdeutscher Soli-Brigadist ermordet wurde von sogenannten Kontras, hat es die Regierung Kohl nicht gejuckt, wie neulich die Sprengung des Milliardenprojekts Nord Stream. War ja auf Befehl der Amis, da halten die Westdeutschen eben Schnauze. Dann noch der. Die Russen hätten einen institutionalisierten Minderwertigkeitskomplex und einen hohen Anerkennungsbedarf. Wieder ist das Opfer selber schuld. Ich würde es so oder ähnlich sagen. Also sehr anders als Köppel würde ich es sagen. Sie sind gutmütig, friedfertig, versöhnungsorientiert und gastfreundlich. Und werben für ein freundliches, freundschaftliches Zusammenleben, individuell wie staatstragend. Köppel übersetzt das analog zu Wowereits, Berlin sei arm, aber sexy, die Schönredeformel für korrupt und deshalb pleite. Und dafür wurde der Wowereit regierender Bürgermeister. Köppel fantasiert dann, die, die am meisten profitieren, seien die Chinesen. Und schon ist der antikommunistische schwarze Peter wieder dort, wo er zu sein hat, bei den Kommunisten. Und super Linke können von Köppel lernen, dass die VRler, also die Volksrepublikaner in China, gar keine Kommunisten seien und die Volksrepublik China imperialistisch sei. Sicher werden Teile in Drohnen verbaut, die in der Volksrepublik hergestellt werden. Und wie sollten die Chinesen das regulieren? Wie sollten die das vermeiden können? Indem sie nicht mehr liefern, gegen alle Verträge verstoßen? Ich denke, die, die am meisten profitieren, sind die Ami-Profiteure, Kapitaleigner, CEOs, Händler, Produzenten, die Finanzbonzen wie die Weltpolitstrategen. Danach dann die EUler und nicht wesentlich auch Köppel selbst, da er sich dermaßen profilieren kann aufgrund dieser Politik als Opponent. Der Marabu bringt eine Zahl, die ich schon gehört, aber nicht notiert habe. Die Ukraine habe 2,4 Millionen Soldaten verloren. Wenn die Russen ein Viertel oder ein Zehntel so viel verloren haben, ist es auch schon tragisch genug. Das heißt doch, die Amis und ihre NATO-Kumpels haben es fertiggebracht, 3 bis 4 Millionen Slawen zu vernichten. Junge Männer und welche im besten Alter.

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0: Jürgen Eger, auch über Please Don't Go, heute eingebettet in Casey and the Sunshine Band. Montag bis Freitag, 16 bis 17 Uhr, Treffpunkt Alexanderplatz auf Ihrem DDR 1. Anna Chilling jetzt mit einem DDR-Rezept für Sie.
1: Oberlausitzer Abendkuchen. Sie benötigen 1 Kilogramm Kartoffeln, 4 Eier, 2 Esslöffel Stärkemehl, 1 Achtel Liter Milch, 50 Gramm Butter, etwas Butter für die Backform, 4 Esslöffel zerlassene Speckwürfel und Salz. Und so wird's gemacht. Kartoffeln kochen, pellen und durch die Kartoffelpresse geben bzw. gut zerstampfen. Eier, Stärkemehl, Milch, Butter, zerlassene Speckwürfel sowie Salz in die Masse einarbeiten. Eine Springform ausbuttern bzw. einfetten und die Masse einfüllen und im vorgeheizten Ofen bei 200 Grad ca. 15 bis 20 Minuten goldbraun backen. Guten Appetit!

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1: Nahtlos weiter geht es mit Originalmitschnitten in der Sendung Original Berlin, immer am Nachmittag auf Ihrem DDR1. Heute freuen wir uns auf eine musikalische Luftfracht vom 20. September 1971, Peter Nizella. Jetzt zuvor Rilke Rieckhoff, Es ist eine uralte Weise, 1970, noch ein Jahr davor.

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1: Hallo, hier ist Gabriele Gysi. Ich grüße die Hörer von Marabu und freue mich, bei Ihnen zu sein und mit Ihnen sprechen zu dürfen.
2: Danke. Demnächst auf Radio Marabu auch über Ihr Buch. Die Nacht als Soldaten, Verkehrspolizisten wurden, gibt es noch eine deutsche Frage, erschienen im Westend Verlag. Original Mitschnitte im Original Berlin auf Ihrem DDR 1. Eine musikalische Luftfracht mit Peter Nierzeller steht heute auf dem Programm. Es geht weit zurück in das Jahr 1971. Wir feiern den 20. September. Gute Unterhaltung nun mit Radio DDR. 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

Ich begrüße Sie wieder einmal zu einer neuen Luftfrachtausgabe, liebe Hörer. Eine ganze Menge Tonbänder und Schallplatten ausländischer Rundfunkstudios sind uns während der letzten Woche auf den Tisch gekommen. Tja, und deshalb entfällt auch heute aus Zeitmangel unsere Hörerwunschecke. Nicht böse sein, ein andermal mehr. Die erste Neuproduktion, welche wir heute vorstellen, erreichte uns von Radio Prag. Jerzy Korn singt von Iveta.

das Tanzorchester des tschechoslowakischen Rundfunks spielte. Der italienische Rundfunk Radio Roma übersandte ebenfalls Tonkopien seiner Studios. Mina singt Non credere. Danach spielt das Orchester Tullio Gallo.

So viel für heute vom italienischen Rundfunk. Als nächstes Musikimporte aus Skandinavien. Sten Nilsson aus Schweden stellten wir bereits in der vergangenen Sendung vor. Wir hören ihn heute mit einer weiteren Neuaufnahme. Musik.

Kjell Carlsen und sein Orchester spielten Cuttenfields. Nach dieser Aufnahme aus dem Archiv des norwegischen Rundfunks eine interessante Koproduktion tschechoslowakischer und jugoslawischer Studios. Vice Vukov produzierte bei Radio Prag eine Neuauflage von Spanish Eyes.

Vítěz Vukov hörten wir mit dem Welterfolg Spanish Ice. Seine Landsmännin Olivera Katarina singt jetzt ein Lied in serbo-kroatischer Sprache. Wir bekamen es von Radio Belgrad an

Musik aus Jugoslawien. Als weitgereiste Luftfracht kam ein Tonband aus Ecuador. Die Gruppe Los Graduados interpretiert im typischen Lateinamerika-Stil einen Titel, dessen Kopfzeile heißt »So fingen Papa und Mama an«.

Das Orchester Roberto Delgado spielte. Lateinamerika liegt hinter uns, nun wieder Musik vom europäischen Kontinent. Mit dem Vermerk Novum landeten am Montag auf dem Flughafen Bandkartons vom rumänischen Rundfunk. Das Synchronensemble, ein alter Bekannter in unserer Sendereihe, hat vor kurzem diese Musik bei Radio Bukarest auf Band gebracht.

Zweimal das Synchronensemble Bukarest hörten wir, mit Bearbeitungen rumänischer Folklore, der Peitschenknaller und Sirba, ein Volkstanz. Beide Aufnahmen sind demnächst auf einer Amiga-LP zu haben. Hier ist Radio DDR mit der Sendung Musikalische Luftfracht, Tanzmusikneuheiten des Auslands. Vom belgischen Rundfunk die nächste Offerte. Anne Bradford singt in ihrer flämischen Muttersprache den Welterfolg Ein Mann und eine Frau. Wie man gleich hört, muss es nicht immer französisch sein.

Anne Bredford aus Brüssel. Ein Notenexport, der in einer anderen Version von uns wieder importiert wurde, ist die nächste Aufnahme. Sie erinnern sich bestimmt, von Ralf Petersen stammt die folgende Melodie. Auf Flämisch gesungen von Ronny Temmer, hört sie sich so an.

Der belgische Jazzmusiker Jan Toots Thielemans gab ein Gitarrensolo mit Mr. Nashville. Der ungarische Rundfunk, ein sehr fleißiger und verlässlicher Austauschpartner, von ihm bekommen wir mehr als 7% unserer gesamten Importe. In seinen Studios ist das Hungaria-Ensemble oft zu Gast. Beim letzten Aufnahmetermin entstand diese Komposition des Leiters der Band. Sie ist überschrieben: Ein altmodischer Ball.

Das waren wiederum gute alte Bekannte. Ich meine sowohl die Komposition der Beatles als auch die Interpreten, die Musiker des sehr variablen Körmendi-Ensembles aus Budapest. Nun zu den beiden letzten Neuaufnahmen. Die eine wurde von unserem Musikredakteur besonders für die Freunde des Chansons ausgewählt. Er singt Mireille Mathieu.

Auch Salvatore Adamo ist wieder einmal dabei und präsentiert zum Abschluss eine sehr hübsche deutschsprachige Aufnahme. Allen, denen die Freundin davongelaufen ist, empfiehlt Adamo, die Situation zu nehmen, wie sie ist, ihr aber den Wunsch nachzuschicken: Gute Reise, schöne Rose.

0: allein.
1: Liebe Freunde, wir brachten Musikimporte aus 10 Ländern. Übrigens, wenn Sie diesen oder jenen Titel unserer Sendung noch einmal hören möchten, so schreiben Sie an Radio DDR 116 Berlin. Kennwort Luftfracht. Bis zum kommenden Freitag auf dieser Frequenz verabschieden sich Musikredakteur Karl Lorenz und Ihr Peter Nizierner.
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Unterhaltung in den kommenden Stunden mit unserer bunten Musikmischung, die bis in das Jahr 1990 reicht. Dazu ausgewählte Mitschnitte aus dem Rundfunkarchiv, Originalmitschnitte des Rundfunks und des Fernsehens der DDR.

0: 1993, Jugendradio DT64 auf Astra.
1: DT64 Zeitgeist mit einer Meldung über Michail Gorbatschow. Er hat heute mal was klargestellt. Und zwar, er sucht keine Wohnung in Berlin. Das hat er heute vor der Presse gesagt. Aus Russland gehe ich niemals fort, ganz egal, wie sehr sich das irgendjemand wünscht. Das hat er der russischen Nachrichtenagentur ITA-TASS gesagt. Und Meldungen über Schreiben der Berliner Wohnungsbaugesellschaft Friedrichshain und des Berliner Senats mit Angeboten für ein Quartier für ihn bezeichnete Gorbatschow als Gerede. Tja, er hat ja auch schon vorher irgendwie angeblich auf die Kanarischen Inseln und sonst wohin ziehen wollen. Dem ist nicht so. Er bleibt hier. Und zwar dort, wo er schon immer war, nämlich in Russland.

0: 5. November 1993, der letzte Tag von Jugendradio DT64, damals schon MDR Sputnik, aber noch mit dem alten Programmschema aus den Berliner Studios. Es erfolgte der Umzug nach Halle.
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0: Bonn, Bundesrat blockiert Pflegeversicherungsgesetz, 16.03 Uhr.
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3: Carla Schlender, Mikrofon, hallo.

0: Auf nach Hildburghausen in den frühen 80er Jahren mit Karl Eduard von Schnitzer, der uns einen Rotfrontkämpfer vorstellt.
1: Dieses herrliche Land war während der Zeit des Kapitalismus Notstandsgebiet. Besonders in den Jahren 1929 wurde es hier unerträglich. Man kann sagen, dass mehr als 80% in einigen Orten mehr als 90% aller Arbeiter erwerbslos waren.
0: Und auch eine Einheit der Grenztruppen der Nationalen Volksarmee besucht.
2: Stillstand! Wie steht es? Angare aus! Georgien! Links! Müssen wir ja? Grenzkompanie bereits in der Staatsgrenze der Deutschen Demokratischen Republik. Es fehlen und Dr. Seidel und Lange. Ermordet am 19. Dezember 1975 in Erfüllung ihres Klassenauftrages. Zugführer, Leutnant der Gorka.
3: Hier an dieser Stelle wurden in der Nacht vom 18. zum 19. Dezember 1975 die Angehörigen meiner Einheit, Unteroffiziere Klaus-Peter Seidel und Unteroffizier Jürgen Lange, meuchlings durch den Verbrecher Weinhold ermordet. Unmittelbar nach seiner Schandtat kam er in die Bundesrepublik Deutschland, unter deren Klassenjustiz er nach wie vor unter falschem Namen gedeckt wird und dort lebt. Für alle Soldaten, Unteroffiziere, Fähnriche und Offiziere meiner Einheit ist es eine Verpflichtung und besondere Ehre, das Vermächtnis unserer hier an dieser Stelle ermordeten Unteroffiziere Klaus-Peter Seidel und Jürgen Lange in jeder Situation zu gewährleisten.
4: Ich befehle, die Grenzkompanie, eingesetzt zum Schutz der Staatsgrenze der Deutschen Demokratischen Republik, sichert die Staatsgrenze im zugewiesenen Postenbereich in der Zeit ab 13 Uhr mit der Aufgabe, Grenzerbrüche verhindern, Ausdehnen von Provokationen aus Hoheitsgebiet der DDR nicht zuzulassen, die Ordnung im Schutzheim durchzusetzen.

0: In der Postgeschichte spielt Hildburghausen eine herausragende Rolle. Reitpostlinien zwischen Wien und Kopenhagen, eine fahrende Post zwischen Coburg und Eisenach, die Verbindung Nürnberg-Hamburg, alles unterlag dem Postmonopol der Fürsten Thurn und Taxis. Deren privates Postimperium umfasste zu Zeiten schier alle deutschen Länder. Man verfuhr nach dem Rezept, die Briefe zu öffnen, den Inhalt zu lesen, die daraus gewonnenen Informationen auszuwerten und sie an Kaiser, Kirche und Handelsherren zu verkaufen. Noch heute sind die Thurn und Taxis die reichsten in der BRD. Post für den grünen Baum. Das verrufene Haus war Schlupfwinkel der damals 1730 in ganz Deutschland steckbrieflich gesuchten Krummfingerbande. Friedrich Schiller erhielt von deren Existenz Kunde. Sie wurde zur Vorlage für seine Räuber.
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0: Jürgen Walter in den 80er Jahren im ausverkauften Palast der Republik. Seine Show Ich Bin.
1: Wissen Sie, wie eine Show gemacht wird? Man braucht dazu die Idee. Musik, Texte, also Lieder, Ballett. Aber sagen muss man auch was. Aber was? Herr Walter, wo lassen Sie denn denken, fragte einer, als ich den Einfall hatte.

0: Also, ich stehe hier vor Ihnen. Sie sind hier. Stellen Sie sich vor, ich wäre nicht gekommen. Noch peinlicher, Sie wären nicht gekommen. Ich bin, heißt auch, für Sie da. Und je mehr Sie hier sind, umso mehr bin ich für Sie da. Und mehr lässt sich eigentlich dazu auch überhaupt nicht sagen. Wozu auch? Ich bin.
1: Jürgen Walter, live im Palast der Republik, zu unser Glück, auch im Fernsehen ausgestrahlt, im Fernsehen der DDR, Mediengeschichte, DDR 1.

DT64 Zeitgeist Stunde 2 mit Birgit Abromeit. Hallo, unser Zeitgeist-Thema heute: Stellenstreichungen bei Arbeitsbeschaffungsmaßnahmen, kurz ABM-Maßnahmen. Das gibt's noch in dieser Stunde, aber erstmal Mick Jagger.

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1: Wie das Amt für Wasserwirtschaft der Deutschen Demokratischen Republik mitteilt, sinkt der Wasserstand der Elbe im Raum Dresden infolge der nur unwesentlichen Niederschläge am Wochenende weiter ab. Die Wasserläufe in den drei Thüringer Bezirken haben wieder Niedrigwasser. Im Bezirk Erfurt wurden 38 neue Staue errichtet, sodass die Landwirtschaft zusätzlich Wasser zur Beregnung erhält.
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1: Wie das Amt für Wasserwirtschaft der Deutschen Demokratischen Republik mitteilt, sinkt der Wasserstand der Elbe im Raum Dresden infolge der nur unwesentlichen Niederschläge am Wochenende weiter ab. Die Wasserläufe in den drei Thüringer Bezirken haben wieder Niedrigwasser. Im Bezirk Erfurt wurden 38 neue Staue errichtet, sodass die Landwirtschaft zusätzlich Wasser zur Beregnung erhält.
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0: DDR1 mit Erinnerungen an den Rundfunk der DDR und an eine erfolgreiche Band Reggae Play.
1: Die Reggae Play haben ja vor 5,5 Jahren mit ihrem Auftauchen in der Rockszene unheimlich Furore gemacht. Obwohl, eigentlich hatte einen gar nicht so sehr die Musik vom Hocker gerissen. Viel interessanter und packender waren die Aktionen der Band. Lutz Winkler, der Sänger, eine richtige Ulknudel, hat mit seinen Kollegen auf der Bühne Mittel aus der Schauspielkunst, szenische Mittel, wie man sagt, und kabarettistische Mittel benutzt. Der Spaß, den die Musikanten von der Bühne runterbringen, kommt also zustande, weil dufte Musik und Bewegung zusammenwirken und natürlich Kostüme und Masken das ihrige tun. Tja, und bis heute betreibt die Drei-Mann-Band das Ganze mit Konsequenz und wachsender Meisterschaft.

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1: Das Elbe-Kraftwerk Fockerode bei Dessau. Wichtiger Energielieferant für ein großes Industriegebiet. Nur eine gleichbleibende Kühlwasserversorgung aus der Elbe garantiert die Energieerzeugung. Wegen des sehr niedrigen Wasserstandes haben die Kraftwerke geeignete Vorkehrungen getroffen. Ein Schwimmbacker bewahrt das Einlaufbecken vor dem Versanden. Dadurch kann das Elbwasser ungehindert zulaufen. Trotz der Trockenheit können so die Kraftwerke in Fockerode die volle Strommenge in das Netz.
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1: Das Elbe-Kraftwerk Fockerode bei Dessau. Wichtiger Energielieferant für ein großes Industriegebiet. Nur eine gleichbleibende Kühlwasserversorgung aus der Elbe garantiert die Energieerzeugung. Wegen des sehr niedrigen Wasserstandes haben die Kraftwerke geeignete Vorkehrungen getroffen. Ein Schwimmbacker bewahrt das Einlaufbecken vor dem Versanden. Dadurch kann das Elbwasser ungehindert zulaufen. Trotz der Trockenheit können so die Kraftwerke in Fockerode die volle Strommenge in das Netz.
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1: Das Elbe-Kraftwerk Fockerode bei Dessau. Wichtiger Energielieferant für ein großes Industriegebiet. Nur eine gleichbleibende Kühlwasserversorgung aus der Elbe garantiert die Energieerzeugung. Wegen des sehr niedrigen Wasserstandes haben die Kraftwerke geeignete Vorkehrungen getroffen. Ein Schwimmbacker bewahrt das Einlaufbecken vor dem Versanden. Dadurch kann das Elbwasser ungehindert zulaufen. Trotz der Trockenheit können so die Kraftwerke in Fockerode die volle Strommenge in das Netz.
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0: Mediengeschichte auf DDR 1. Es geht in unser liebstes Urlaubsgebiet an die Ostsee.
1: Ja, wir reiten auf der Welle, die Ferienwelle heißt. Unser Surfbrett heißt Gitarre, spielt mal laut und auch mal leise.
2: Sigrid Koschelnik von der Ferienwelle.
3: Ja, also ich würde erstmal sagen, dass für uns Mitarbeiter über die ganzen Ferienwelle Höhepunkt ist. Ja, die ganze Ferienwelle ein Höhepunkt ist. Denn 8 Stunden täglich im Winter, jetzt wieder 15 Stunden täglich, darauf haben wir uns gut vorbereitet. Und wir wollen versuchen, nach Möglichkeit für viele unterschiedliche Leute auch unterschiedliche Programme zu machen. Jeder weiß vielleicht schon, dass wir immer dabei sind, wenn die Sommerfesttage in Rostock sind. Da sind alle Reporter unterwegs. Ja. Zum Pressefest der Ostsee-Zeitung sind wir selbstverständlich dabei. Wir sind dabei, wenn das große Farbenseglertreffen in Barth ist. Und natürlich haben wir auch unser Finale. Dann zum Schluss, am 2. Oktober, wenn die Ferienwelle ausklingt, dann ist das große Finale in der Sport- und Kongresshalle. Also wir versuchen eigentlich sehr viel Service zu bieten für die Hörer. Das geht vom Wettergespräch, wie Sie schon sagten. Wir haben in diesem Sommer ein Wettergespräch mehr als sonst. 12:45 mittags. Der 1. Mai war schön, deswegen glauben wir, dass die ganze Saison schön wird, ja, vom Wetter her. Ja, außerdem bringen wir vieles Maritimes, Heimatliches für die Urlauber, damit sie mal den Bezirk kennenlernen, ne, wenn sie hier oben sind, damit sie auch wissen, was sie so alles hier sich ansehen können. Und wir haben auch neue Sendereien aufgenommen in unser Programm. Zum Beispiel eine Sendereihe, die nennt sich Unter Segeln durch die Welt. Das ist eine Kreuz- und Querfahrt durch die Geschichte der Windjammer. Und wir haben eine Reihe, die Komiker sind da. Da wollen wir Porträts machen von Komikern, also nicht nur die Komiker selbst zu Wort kommen lassen, sondern auch über ihr Leben berichten und das manchmal gar nicht so komisch war, wie das dann auf der Bühne aussieht. Also sicher auch interessant. Und wir bringen natürlich von morgens bis abends stündlich, halbstündlich regionale und zentrale Nachrichten, damit man auch weiß, was in der Welt und im Bezirk passiert.

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1: Die zentrale Wetterdienststelle der Deutschen Demokratischen Republik teilt mit, dass der gestrige Sonnabend mit Rekordtemperaturen bis zu 37 Grad der bisher heißeste Tag dieses Jahres war. Heute waren die Temperaturen infolge stärkerer Luftbewegung nicht mehr ganz so hoch wie gestern, überstiegen jedoch in vielen Orten immer noch über 30 Grad. Heute Abend um Mitternacht rechnen die Meteorologen mit dem Auftreten einzelner örtlicher Gewitter. Für morgen erwarten sie die zuvor kühlere Luft. Auch in Westdeutschland waren am Wochenende Hitzerekorde zu verzeichnen. Das gesamte Ruhrgebiet lag unter einer windstillen Dunstglocke. In Nordrhein-Westfalen wurde die Wasserzufuhr für die Industrie rationiert. Vor allem aus dem Raum Siegen wird eine große Wassernot gemeldet. Schwimmbäder dürfen nicht mehr nachgefüllt werden. Autowaschen wurde verboten.
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1: 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Guten Morgen, verehrte Hörerinnen und Hörer. Das Frühprogramm beginnt mit den Nachrichten.
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0: Jürgen Walter in den 80er Jahren im ausverkauften Palast der Republik. 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
1: Wissen Sie, wie eine Show gemacht wird? Man braucht dazu die Idee. Musik, Texte, also Lieder, Ballett. Aber sagen muss man auch was. Aber was? Herr Walter, wo lassen Sie denn denken, fragte einer, als ich den Einfall hatte. Ich bin. Kaum gesagt, wurde mir schlecht. Was soll denn das heißen, sagte der. Natürlich bist du. Du bist du, wer denn sonst? Das ist dein Einfall. Natürlich. Es ist keine Kunst zu sagen, ich bin. Man muss sein. Leicht ist es nicht. Schon in der 5. Klasse stand auf meinem Zeugnis, er ist fleißig, aufmerksam, hilfsbereit. Aber er fügt sich nicht ins Kollektiv. Immer hat er eine eigene Meinung. So bin ich geblieben. Also, ich stehe hier vor Ihnen. Sie sind hier. Stellen Sie sich vor, ich wäre nicht gekommen. Noch peinlicher, Sie wären nicht gekommen. Ich bin, heißt auch für Sie da. Und je mehr Sie hier sind, umso mehr bin ich für Sie da. Und mehr lässt sich eigentlich dazu auch überhaupt nicht sagen. Wozu auch? Ich bin.
0: Jürgen Walter, live im Palast der Republik, zu unser Glück, auch im Fernsehen ausgestrahlt. 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
1: Unsere Drahtdisco, drei Titel zur Auswahl und einer wird dann, so wie ihr es wollt, am Schluss unserer Sendung gespielt. Und da würde ich jetzt mal drum bitten, um das Band, da ist es schon. Ich glaube, wir machen euch das heute nicht leicht, denn hier ist schon unser erster Vorschlag. Das war Rund aus Neubrandenburg und Marburg.

0: Ja, das waren sie also, unsere drei Vorschläge für die Drahtdisco. Geht ganz schön los, nicht? Und sagt uns also, welcher Titel am Ende unserer Sendung stehen soll. 6761443, unsere Telefonnummer wie immer, aber wir wiederholen es trotzdem gern nochmal.
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2: Wieder mal ein Blick zwischendurch auf die Uhr. Das ist genau 13:30, 1:30 Uhr. Und schon wird gegrüßt und geküsst. Viele liebe Grüße und Küsse an Schatz Uwe in Köthen von seinem Mäuschen Wonny aus Krüchern, die ihn sehr, sehr lieb hat und ihn gegen keinen anderen Mann der Welt tauschen würde. Ja, ein sehr aussagekräftiger Gruß, denn wie traurig ist beispielsweise folgendes Tauschgeschäft habe für meine Frau eine tolle automatische Waschmaschine bekommen. Wirklich ein ungewöhnliches Tauschgeschäft.
3: Ja, dann schon eher, um in unserem Metier zu bleiben, tausche einen Nachtdienst gegen zwei Frühprogramme.
2: Ja, der Uli hat recht, da muss man nämlich so früh aufstehen, was schwerer fällt, als sich früh hinlegen, nicht?
3: Gute, mit Familie aus Leipzig, Irina Nüsse, die sich bitte bald mal melden soll, weil Frank nicht mehr warten kann, obgleich sie eben sagte, dass er warten soll. Aber solange...
2: Da meint man fast, die Irina sagt sich, der kann lange warten, nicht?
3: Manuela Grebe grüßt Soldat Holger Börner, der nicht wieder den Zapfenstreich vergessen soll.
2: Ja, einst trieb ja die Marketenderin auf den Streich oder Schlag hin den Zapfen ins Spundloch des Schankfasses.
3: Und damit wurde der Ausschank eingestellt.
2: Und daher stammt ja auch der Ausdruck Zapfenstreich. Übrigens steht da, Topfen hüllt den Stein der Weisen.
3: Ja, und die Kneipen sind die Friedhöfe der guten Vorsätze. Holger, können wir nur wünschen, dass die Nacht nicht an den Tag kommt. Ein Umtrunk, also eine Maßnahme, kann noch zu einer weiteren führen.
2: Ja, allerdings. Seit einiger Zeit ist Kai Stammhörer unserer Sendung. Alpha Will wünscht er sich und formuliert sein Anliegen so: Viele liebe Grüße vom Unteroffizier Kai Stefan an Petra in Lübau, Gabi in Beiersdorf, Ines in Schönbach, Bärbel und Daniela, Katrin in Neugiersdorf, also ein rechter Mädchenfreund der Kai.
3: Karl-Heinz, er beugt vor, nur keinen Korb als Hahn, sondern besser Hahn im Korb.
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0: 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Ein Pionierleiter wird gefragt.
1: Die Frage ist interessant. Ich habe bisher immer gesagt, und das halte ich auch nach wie vor das Wichtigste, man muss die Kinder lieb haben. Man muss Spaß mit den Pionieren haben. Und ich versuche seit der Zeit, wo ich Pionierleiter bin, das jederzeit voranzustellen. Ich freue mich, wenn die Tür aufgeht, da kommen Pioniere mit ihren Problemen. Wie können wir eine Wandzeitung anfertigen zur Vorbereitung in Dresden? Wie können wir einen Sportvergleich organisieren mit einer anderen Pioniergruppe? Oder wenn Jungpioniere kleine Geschenke basteln in Vorbereitung des 60. Jahrestages der Lenin-Pioniere beispielsweise. Oder wenn ein Gruppenratsvorsitzender im Rat fragt, wie können wir gemeinsam mit der Patenklasse Wandertage organisieren. Ich sage, ich leiste deswegen meinen Beitrag dazu, weil da sicher noch viel andere Leute da mitarbeiten dran. Ich denke an die Gruppenpionierleiter, ich denke auch an andere Mitarbeiter unserer Schulen und auch Pionierhäuser. Ich freue mich immer besonders, wenn ich nach Jahren Pioniere und FDJler, vor allen Dingen ehemalige FDJler, wieder treffe und sie dann erzählen, zeigen und ich kann sehen, was ist aus ihnen geworden. Und ich freue mich immer besonders, wenn auch Pioniere dann aus ihrer Pionierzeit berichten. Und
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0: Vor exakt einer Woche verebbte Teil 1 des Dossiers Patrick Barb und Harald Kujat so.
1: Wäre denn eine Ukraine bedeuten, dass dieses Land zwischen Ost und West zerrieben
0: wird? Über diese kluge Frage von Patrick Barb wollen wir alle gemeinsam nachdenken. Bis zum kommenden Donnerstag, da gibt es Teil 2 des Barb-Kujat-Dossiers. Wer jetzt schon das gesamte Gespräch hören will, der schaut auf den Kanal von Patrick Barb.
2: Das Dossier. Die ständige Neutralität. Nur die ständige Neutralität und die Blogfreiheit ermöglicht ja auch diese Brückenbildung zwischen Ost und West. Das ist der Entscheidende. Und das würde auch mit der russischen Strategie, die sie seit Mitte der 90er Jahre verfolgt, nämlich eine Pufferzone zu bilden zwischen der NATO und Russland, eben um eine direkte Konfrontation, einen Krieg zu verhindern, übereinstimmen. Also ein Cordon sanitaire sozusagen zwischen Russland und der NATO. Aber es kommt, ich gehe noch einen Schritt weiter. Wissen Sie, der Ukraine-Krieg, wenn er mal beendet wird, dann ist wie ein Korken auf einer Flasche. Und wenn das Ende des Krieges bedeutet, dass der Korken entfernt wird, und dann entsteht die Möglichkeit, die Option, eine europäische Friedens- und Sicherheitsordnung zu schaffen, in der sowohl Russland als auch die Ukraine ihren Platz haben. Wir leben nun einmal mit Russland auf dem gleichen Kontinent. Das kann man nicht verändern. Also müssen wir doch versuchen, einen Weg zu finden, der die internationale Lage auf unserem Kontinent stabilisiert, der uns eben eine Zukunft, auch unseren künftigen Generationen, eine Zukunft verspricht in Frieden. Alles das ist doch im Augenblick gefährdet. Wir sehen doch die Auswirkungen auch unserer Sanktionspolitik auf unsere eigene Industrie. Wir gefährden die Zukunft künftiger Generationen mit dieser Politik. Und dabei ist doch unsere Verfassung, das Grundgesetz, eigentlich eine Friedensverfassung. Da steht doch, wir haben doch der Parlamentarische Rat, der 1949 das Grundgesetz geschaffen hat, der war natürlich geprägt durch dieses Jahrhundert der beiden Weltkriege und hat deshalb in die Präambel bereits geschrieben, Deutschland soll als gleichberechtigtes Glied in einem vereinten Europa dem Frieden der Welt dienen. Also auch dem Frieden der Ukraine und dem Frieden mit Russland. Und es geht ja, die Verfassung geht ja noch viel weiter. Selbst der Beitritt zur NATO ist mit einer Auflage verbunden. Da heißt es nämlich, der Bund kann sich einem System gegenseitiger kollektiver Sicherheit einordnen. Jetzt habe ich aber etwas ausgelassen, was auch in der Verfassung steht. Nämlich, dass vollständig heißt dieser Satz, der Bund kann sich zur Wahrung des Friedens einem System kollektiver gegenseitiger Sicherheit einordnen. Wo sehen wir das denn heute? Wo handeln wir in der NATO zur Wahrung des Friedens? Was tun wir, um dem Anspruch der Verfassung gerecht zu werden? Ich sehe das nicht. Ich sehe nur, dass wir über die gesamte Zeit des Krieges diesen Krieg genährt haben. Mit Geld, mit Material, mit politischer Unterstützung. Wir haben aber keinen einzigen Versuch gemacht, diesen Krieg friedlich zu beenden, so wie es eigentlich unsere Verfassung erfordert.
1: Wenn die Bundesregierungen, man muss ja von mehreren sprechen, diesem Friedensgebot des Grundgesetzes nicht gerecht wird, wenn ein deutscher Beitrag seit nunmehr fast 5 Jahren fehlt, auf Frieden in der Ukraine hinzuwirken, verhalten sich diese Bundesregierungen dann verfassungswidrig?
2: Naja, der Verfassungsauftrag ist eindeutig. Daran gibt es ja gar keinen Zweifel. Es ist ja nicht nur diese Bestimmung, die nicht beachtet wird. Das Gleiche, ich spreche jetzt mal als ehemaliger Militär, das Gleiche gilt ja auch für die Streitkräfte. Auch da ist die Verfassung glasklar. Es heißt, der Bund stellt Streitkräfte zur Verteidigung auf. Das heißt, die Streitkräfte müssen auch in der Lage sein, unser Land und unsere Bevölkerung zu verteidigen, für das Wohlergehen unserer Bevölkerung sich einzusetzen. Wir haben aber 2011 eine Reform der Bundeswehr durchgeführt, die nannte sich die Neuausrichtung der Bundeswehr. Und Neuausrichtung hieß, weg von der Landes- und Bündnisverteidigung hin nur noch zu Auslandseinsätzen. Nun gut, das Bundesverfassungsgericht hat in mehreren Grundsatzurteilen der Bundesregierung hier einen breiten Spielraum eingeräumt für solche Auslandseinsätze, aber an ganz enge Bedingungen geknüpft beispielsweise. Aber der Grundsatz, der eigentliche Auftrag ist damit nicht aufgehoben. Und wir haben also bisher mit diesem Zustand gelebt, dass die Verfassung gebrochen wurde, dass wir sie nicht eingehalten haben. Nun wird ja seit einiger Zeit versucht, diese Fähigkeit der Landes- und Bündnisverteidigung wiederherzustellen. Dazu verpflichtet uns die Verfassung. Dazu brauchen wir im Übrigen keine Bedrohungsperzeption, wie das immer wieder der Fall ist, sondern es reicht völlig aus, wenn wir den Auftrag der Verfassung erfüllen. Das ist der entscheidende Punkt. Wir müssen in der Lage sein, unser Land zu verteidigen. Und wenn ich schon jetzt das Wort habe von Ihnen, dann will ich noch etwas hinzufügen. Ich bin nicht dagegen, dass wir mehr für die Bundeswehr tun. Häufig wird ja von Aufrüstung, das ist immer ein negativ besetzter Begriff, gesprochen. Nein, die Bundeswehr muss tatsächlich diesen Verfassungsauftrag erfüllen. Das ist der eine Aspekt. Der zweite Aspekt ist, die Bundeswehr muss auch einen Beitrag zum Frieden leisten. Und diesen Beitrag kann sie leisten, wenn wir ein Gleichgewicht der Kräfte herstellen. Wenn ein Gleichgewicht der Kräfte besteht, dann hat keine Seite die Versuchung, jetzt tatsächlich einen Angriff vorzunehmen. Deshalb hat Helmut Schmidt gesagt, ein Gleichgewicht der Kräfte ist eine notwendige Voraussetzung für den Frieden. Aber er hat zugleich gesagt, es ist keine hinreichende Voraussetzung für den Frieden. Für eine hinreichende Voraussetzung braucht ein Gleichgewicht der Kräfte die politische Stabilisierung. Das heißt, wir müssen mit der anderen Seite reden.
0: Wie dumm doch das Sprichwort, reden ist Silber, schweigen ist Gold. Reden wir über Abschaffung von Verträgen.
2: Wir haben in der Vergangenheit ganz für unsere Sicherheit elementare Abrüstungs- und Rüstungskontrollvereinbarungen abgeschafft, gekündigt. Da ist der INF-Vertrag, der für unsere Sicherheit von existenzieller Bedeutung war. Da eine ganze Kategorie mit mehreren tausend Waffen, nuklearfähigen Waffensystemen zur Zerstörung gebracht hat. Da ist der Vertrag über den offenen Himmel gekündigt worden, der es uns ermöglicht hat, uns ein eigenes Bild von der Entwicklung, Lageentwicklung auf der anderen Seite zu verschaffen und damit ein sicheres Fundament für eine Bedrohungsanalyse zu schaffen. Und ich will nur diese beiden erwähnen. Inzwischen ist ja auch der Vertrag über interkontinentalstrategische Systeme ausgelaufen und vieles andere mehr. Hier gibt es einen enormen Raum an Handlungsbedarf. Aber nichts von dem geschieht. Weder gibt es Gespräche mit der anderen Seite, noch gibt es das Bemühen um Abrüstung und Rüstungskontrolle, noch gibt es das Bemühen um vertrauensbildende Maßnahmen. Das heißt also, das, was von unseren Politikern gefordert wird, jedenfalls von Helmut Schmidt gefordert wurde, um ein hinreichendes Maß an politischer Stabilisierung zu schaffen, die es uns erlaubt zu sagen, jetzt haben wir zumindest eine internationale Stabilität, die uns die Perspektive aus Frieden eröffnet. Das alles geschieht nicht. Was wir tun, ist der erste Teil. Auch da, ich bin nicht dagegen, ich wiederhole das nochmal, ich bin felsenfest davon überzeugt, dass auch die Bundeswehr einen großen Beitrag unserer Leistungsfähigkeit und der Größe unseres Staates angemessenen Beitrag zur Bündnisverteidigung leisten muss und eben auch einen Beitrag zur Herstellung eines Kräftegleichgewichts. Aber dies darf nicht alleine geschehen. Dieser isolierte Ansatz ist nicht geeignet, Frieden herzustellen, sondern Er birgt das Risiko, dass ein Rüstungswettlauf entsteht.
3: Rheinmetall.
0: Rüstungswettlauf könnte entstehen, wie uns allen.
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0: Darauf erstmal eine Trinkpause.
5: Wo ist denn dein Haus?
1: Sehen Sie darin Politikversagen?
2: Naja, wenn die Politik ihren Aufgaben nicht gerecht wird, dann versagt sie natürlich.
1: Auch vor der Verfassung?
2: Naja, auch vor der Verfassung. Völlig eindeutig. Interessant ist ja nur dabei, dass das in unseren Medien überhaupt nicht thematisiert wird. Herrscht also ein stillschweigendes Einvernehmen, so diese Dinge, die eigentlich für das Schicksal unseres Landes und das Schicksal unseres Volkes von existenzieller Bedeutung sind, aus der Berichterstattung auszuklammern.
0: Ich rege aber an dieser Stelle achtsam zu sein, Verbrechen nicht Versagen zu nennen, sonst versagen am Ende wir hier.
6: Wer auf ZDF und ARD angewiesen ist, der muss geistig zurückbleiben.
0: Das mit der Berichterstattung lehrte uns nämlich schon Günther Held im Fernsehen der DDR der 70er Jahre.
7: Das Dossier.
0: Nicht, dass dem noch etwas Systemisches innewohnen könnte. Aber mal ganz ohne Ernst, vereidigt sind wir am Ende alle auf denselben Wisch. Wer auch immer es schrieb, müssten da nicht doch die einen oder anderen in Führungsebenen vorsichtig anmerken, Bedenken äußern. Ich will ja nicht zu weit gehen. Patrick Barb geht zur Europäisierung des Konfliktes.
1: Inzwischen tragen die Europäer die Hauptlast des Ukraine-Krieges. Ist es US-Präsident Trump gelungen, den Ukraine-Krieg zu europäisieren, oder führen die Europäer ein Eigenleben? Ist es ein Eigenleben? Eskalieren die Europäer? Oder ist es eine Art Arbeitsteilung mit den Vereinigten Staaten?
2: Ja, wir haben ja davon gesprochen, dass es ein Stellvertreterkrieg ist. Stellvertreterkrieg deshalb, weil die Vereinigten Staaten hier einen ganz entscheidenden Anteil hatten, muss man sagen, an diesem Ukraine-Krieg. Nun ist es immer noch ein Stellvertreterkrieg, aber es ist unser Krieg. Es ist der Krieg der Europäer. Die Amerikaner leisten nach wie vor, das wird nur nicht so deutlich, einen wichtigen Beitrag in der Unterstützung der Ukraine. Aber die eigentliche Last, die finanzielle Last, vor allen Dingen die materielle Last, die liegt auf den Schultern der Europäer. Und sie wird noch größer werden, wenn einmal Frieden eintritt und wenn es darum geht, die Ukraine wieder aufzubauen.
1: Die Amerikaner könnten die Ukraine an den Verhandlungstisch zwingen, indem sie die Weitergabe dieser Satellitendaten einstellen. Warum tut Washington das nicht?
2: Das System Palantir, hinzukommt, also von Musk, das System Starlink beispielsweise, das ganz, ganz wichtig ist für die Ukraine. Wenn das von heute auf morgen abgestellt würde, wäre der Krieg zu Ende.
1: Warum setzen die Russen bei ihren Angriffen auf die Infrastruktur der Ukraine so wenige Oreschniks ein? Haben sie so wenige oder wie schätzen sie das ein?
2: Ja, ich schätze das so ein. Der erste Einsatz, der erfolgt ist, war im Grunde ein Testangriff. Man hat damit sozusagen zwei Dinge verbunden. Man hat also die Wirkung erzeugt, die man erzeugen wollte, und man hatte gleichzeitig die Möglichkeit, genau zu vermessen, millimeterweise sozusagen zu vermessen, ob das System so funktioniert, wie es geplant war. Es handelt sich ja um nicht nur um eine Rakete an sich, sondern eine Rakete mit 6 unabhängig voneinander steuerbaren Gefechtsköpfen. Und da ist es natürlich sehr wichtig, dass man weiß, funktioniert die Steuerung dieser Gefechtsköpfe so, dass diese 6 verschiedenen Ziele mit einem Schuss präzise getroffen werden. Das ist bei diesem ersten Einsatz bereits geschehen und man hat das entsprechend ausgewertet und vermessen. Das bedeutet aber, dass bis dahin keine große Anzahl an Raketen produziert war und man danach erst dann begonnen hat, die eigentliche Produktion hochzufahren. Insofern ist das sicherlich so, dass man bei diesem System erstens noch nicht so viele Raketen hat, zweitens aber auch ist es ein wertvolles System, ein Hochwert sozusagen Waffensystem, das man nicht dass man nur einsetzt, wenn tatsächlich die Ziele auch hochwertig sind.
0: Einige dieser hochwertigen Ziele wurden uns ja schon übermittelt. In der Ukraine, von der man offensichtlich annimmt, dass sie mit dem Konflikt weniger zu tun hat, mag es auch Ziele geben, aber weniger hochwertig.
1: In Russland hat Putin immer noch Zustimmungswerte von über 70% von unabhängigen Instituten. Also davon könnte ja ein Bundeskanzler Friedrich Merz nur träumen.
2: Davon könnten viele, viele westliche Politiker nur träumen.
0: Ihr alten Spötter, die Menschen wissen halt nicht, wie gut es ihnen geht. Und
3: wir können doch alle dem Herrgott dankbar sein, dass wir in einem solchen Land leben wie der Bundesrepublik Deutschland.
0: Ich fürchte, den Herrgott werden wir brauchen.
5: Ich sage das ohne jede Lamoyanz. Eine wohlhabende Gesellschaft zu verändern, ist viel schwieriger, als ein Land nach Krieg und Zerstörung wieder aufzubauen.
0: Patrick Barb, Harald Kujat.
2: Mir ist sehr unwohl zumute.
0: Das Dossier, mögen wir alle unseren Frieden finden.
5: Frieden gibt's auf jedem Friedhof.
7: Hallo, Marcel. Ich bin das neue Auto. Gut siehst du aus. Kannst du, bevor ich starte, deine Haltung zum aggressiven russischen Angriffskrieg bekunden?
0: Ja, aber sehr gerne. Ich habe da was für dich vorbereitet.

0: Danke, das klang doch fantastisch. Dann starte ich für dich, Marcel.
1: Und so sind wir geschwind drin am 23. Juli 2026, die kleine Audiodatei von Radio Marabu. Und ganz lustig kann es nicht bleiben, die Tagesschau eröffnet heute mit einem und gestern mit einem anderen. Mit dem anderen beginne ich. Die ukrainische Armee hat eine neue Führung, die Tagesschau frohlockt. Eine schlechte Nachricht für Russland, forciert in der Überschrift. Die Fortführung des Krieges steht damit für mich konsequent außerhalb des Grundgesetzes und dessen Friedensgebot, wer auch immer es verfasste. Unmissverständlich ist, dass als man es verfasste, noch Erinnerungen bestanden an Weltkrieg II, fast 60 Millionen Tote, fast 30 Millionen Sowjetmenschen, davon die Hälfte Zivilisten, und schreibt man die Täterschaft zu, völkerrechtlich, Feindstaatenklausel, UN-Charta. Ich mach's kurz, es scheint heute vergessen. Zitiert wird Sicherheitsexperte Nico Lange, der unlängst auf X plädierte, dass Deutschland gemeinsam mit seinen europäischen Partnern den Druck auf Russland in der Exklave Kaliningrad und im Ostseeraum verstärken solle, nannte als Vorbild den ukrainischen Drohnenkrieg gegen die russische Seelogistik rund um die Krim. Lange ist Militärexperte, Politikwissenschaftler, CDU-Funktionär. Wirkt in der Münchner Sicherheitskonferenz. Die Exklave Kaliningrad, früher Königsberg Deutsch, steht seit einiger Zeit im Fokus der Drohungen deutscher Militärvertreter und NATO-Militärs. Lange korrekt zitiert: Wenn die Ukraine nun auf der Krim und im Asowschen Meer Druck auf Russland ausübt, sollten wir gemeinsam mit unseren europäischen Partnern gleichzeitig den Druck auf Russland in Kaliningrad und im Ostseeraum verstärken. Und etwas weiter, die Krim und Kaliningrad dürfen keine strategischen Vorposten für Russland sein, sie müssen vielmehr zu kostspieligen strategischen Nachteilen werden. Nun kann man sagen, die Krim ist als russisches Gebiet international weitgehend nicht anerkannt, Kaliningrad aber schon, das ist unumstritten. Hier formuliert ein Deutscher offen den Zugriff auf ein ehemals deutsches Gebiet. Revanchismus in Reinform, der mich ein weiteres Mal sagen lässt, faschistischer kann es nicht mehr werden. Lange formulierte sich auf Englisch aus. In der neuen Armeeführung sieht er einen Kulturkampf zweier Generationen. Die neue Spitze stünde für Kriegsführung, die Russland Probleme bereite, also Zuspitzung. Er nennt die neue Armeeführung Modernisierer, baut auf die nächsten Wochen und Monate. Lange sieht die neue Armeeführung nicht als Zeichen einer absoluten Stärke der Durchsetzungsfähigkeit von Zelensky. Lange formuliert Hoffnung der Ukraine auf Deep Strikes, die russische Geldversorgung durch Energieverkäufe unterbrechen, Putins System ins Wanken zu bringen, hofft mindestens auf einen sektoralen Waffenstillstand. Hier zieht schon wieder etwas Realismus ein. Er meint, für Russland ist das eine schlechte Nachricht. So ist das von russischen Experten auch kommentiert worden. Ich meine, auch für uns ist das eine schlechte Nachricht. Und erinnere an die völlig ausgeblendete Geschichte, eben die Feindstaatenklausel. Die besagt vereinfacht, dass ein Feindstaat, das wären wir, das wären die Italiener, das wären die Japaner, so er ein weiteres Mal gegen einen Siegstaat, das wären die Russen, die Engländer, die Briten, die Franzosen, vorgeht, ohne formelle Erklärung Kriegshandlungen gegen diesen durchgezogen werden können. Völkerrechtlich einwandfrei, wir reden von UN-Charta. Nun gibt es Spaßvögel, die die Feindstaatenregelung in Frage stellen, meinen, das 2+4-Abkommen wäre ein Friedensabkommen, ein Friedensvertrag. Ich halte das für gewagt, die Feindstaatenregel ist noch auffindbar, nie aus der UN-Charta verschwunden, und den 2+4-Vertrag rege ich an, durchzulesen. Er verlangt Frieden, Frieden, Frieden, Freude und Eierkuchen, vor allem unserer Seite gegenüber Russland. Im Prinzip treten wir das seit über 30 Jahren mit Füßen. Wenn dieser 2+4-Vertrag etwas ist, dann eine Art Aura der Legitimität für die sogenannte deutsche Wiedervereinigung. So wie die Lehren aus Weltkrieg II die Legitimität der DDR war und auch 40 Jahre trug. Die BRD hingegen war ja das in etwa weiter so mit Coca-Cola, was dann ja immerhin zu den Studentenbewegungen Ende der 60er Jahre führte. Hier standen ja die Jungen gegen ihre Väter auf. Gegen den Nazi-Mief, das alles nicht sehen zu wollen, ist Geschichte auf den Kopf stellen. Die Frage nun, die auch in Russland diskutiert wird, ist: Besteht durch die Feindstaatenregelung nicht nur die Möglichkeit zum Gegenschlag oder nicht vielleicht auch die Pflicht? Karaganow formulierte unlängst von einer Verantwortungslosigkeit der Passivität. Auf die westliche Interpretation, wir müssen Atombombe werfen, würde ich ihn nicht reduzieren. Nun eire ich das hier seit Jahren, seit Beginn des Konflikts, und zu Recht kann man sagen, ja, warum machen sie dann nichts? Die Russen. Vielleicht haben sie die Hose voll, vielleicht geben sie auf. Offen gesagt, ich weiß es nicht. Vielleicht stecken auch alle unter einer Decke. Was ich weiß, wenn ein Gegenschlag folgt, kann dieser auch relativ schnell eine atomare Komponente bekommen. Das stellt die Gefährlichkeit dieser Politik klar, die die der zumindest mir vergleichbaren vor 80 Jahren eigentlich noch in den Schatten stellt.
2: Meine deutschen Volksgenossen und Volksgenossinnen.
1: Ohne Frage, die zerstörte Innenstadt von Dresden gab historische Bilder her, warf einen Schatten auf den Tag. Aber schon in Dresden-Neustadt war vieles weitgehend intakt. Wie auch in Berlin, Prenzlauer Berg, da sieht man das schön. Das sind ja Altbauten, die schon vor dem Zweiten Weltkrieg standen. Eine atomare Komponente, wie auch immer angewandt, wird folgenreicher werden. Ich teile die Einschätzung von Thomas Röper auch in der vergangenen Woche hier in der kleinen Audiodatei dargeboten, dass die russische Seite die kommenden Wahlen abwarten wird. Eine Deeskalation unserer Seite erwarte ich nicht mehr und eine Aufgabe russischer Positionen auch nicht, die mittelfristig übrigens zum Zerfall Russlands in der jetzigen Form führen würde. Infolgedessen könnten mehrere atomar bewaffnete, hochgefährliche nationalistische Staaten entstehen. So hochgefährlich, dass fast zu wünschen bliebe, sie würden alle unter einer Decke stecken. In jedem Fall unter einer Decke stecken ARD und ZDF.
3: ARD und ZDF singen heute aus ihm.
4: Die gute Nachricht ist, es wird nicht am ersten Tag schon der Frieden ausbrechen in dieser Region.
1: Ich denke, Elmar Thewissen kann beruhigt sein. Aufmachertagesschau heute: USA und Saudi-Arabien besiegeln Atomabkommen. Formuliert wird ziviles Atomprogramm. Naja, aus Russland, Sergej Lavrov: Saudi-Arabien braucht keine US-Erlaubnis für Urananreicherung.
5: Mujtaba Khamenei wurde zum obersten Führer ernannt.
1: Danke, beste Svetlana. Neue US-Angriffe: Houthis aus Jemen beschießen saudischen Tanker im Roten Meer. Interpretationsspielräume für den Iran: Null. Wird es noch ohne Atombombe gehen? Wie wird Pakistan das sehen? Also China. Meldungen von IRNA, iranische Nachrichtenagentur: Der amtierende Verteidigungsminister iranische Innovationen haben die Kräfteverhältnisse auf dem Schlachtfeld verändert. Schäden an feindlichen Stützpunkten: König Faisal und Prinz Hassan in Jordanien. Widerruf an Rafael Grossi: Der Iran habe keine nuklearen Aktivitäten. Ein Datacenter in den Vereinigten Arabischen Emiraten ist seitens des Iran zerstört worden. 20 Jahre Mühe zur Kontrolle ganz Westasiens sind nun zunichte gemacht. Und Trump wird auch zitiert: Er droht erneut wegen des Todes US-amerikanischer Soldaten. Und China will mit Australien positiven Kurs der Beziehungen fortsetzen. Xi Jinping fordert hochwertige Entwicklung von Grundbildung, CGTN, weißrussische Nachrichtenagentur Belta. Wehrdiensteinberufungsdekret von Alexander Lukaschenko unterzeichnet. Er ließ sich Bericht des Verteidigungsministers erstatten. Er bestätigt ruhige Lage um Weißrussland, fehlen von Aggressionsanzeichen. Deutschland und Großbritannien vertiefen Verteidigungskooperation.
6: Mir ist sehr unwohl zumute.
1: Über 2000 Mann fehlen, Dienst der Brigade Litauen unbeliebt bei Bundeswehrsoldaten.
7: Sarah kommt.
1: BSW-Protest gegen Merz in Schwerin.
8: Wir stehen an der Seite des ukrainischen Volkes, ohne Wenn und Aber.
1: Um es rund zu machen und dieser Konsequenz von Moskau wohl so nicht vorhergesehen, Sergej Lavrov enthüllt: Die USA steuern ukrainische Schläge gegen Russland aktiv mit. Pressekonferenz am Mittwoch. Uff, also vom Wetter schnell noch eine Trinkpause. Sonne, Wolken, Schauer, Gewitter. Zum Wochenende Zweiteilung: Im Süden sommerlicher, Sonntag viele Gewitter.
0: Gerne beantworte ich dir jede Frage. Bin ich doch das neue Auto?
1: Danke jetzt nicht. Kommende Woche zunehmend heißer.
9: Marcello, einen schönen guten Morgen gewünscht. Danke für deine zauberhaften Nachrichten. Sie werden meinen Tag verschönern.

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0: Witze, das gab es auch in der DDR. Ein Ausschnitt aus der aktuellen Kamera.
1: Hören Sie jetzt den Leiter des Amtes für Wasserwirtschaft, Diplom-Ingenieur Rochlitzer, zum Stand der Wasserversorgung in der DDR.
2: Liebe Zuschauer, viele von Ihnen werden sich die Frage gestellt haben, ob sich die Sorgen der Wasserwirtschaft in den letzten Tagen etwas vermindert haben, da es doch in vielen Gegenden der Deutschen Demokratischen Republik Niederschläge manchmal sogar recht reichlich gab. Nun, ich muss Sie leider etwas enttäuschen. Die Niederschläge haben zwar die Wasserführung in einigen Gewässern geringfügig aufgebessert, aber im Allgemeinen hält die sinkende Tendenz weiter an. Als Beispiel darf ich die Elbe anführen, die wichtigste Wasserversorgungsquelle unserer Republik, die anstelle der 7 Milliarden Kubikmeter Abfluss, die bis 31. Juli gebracht werden sollten, nur 4 Milliarden gebracht hat. Ähnlich sieht es in vielen anderen Gewässern aus. So haben wir an der Neiße, an der Aller und an der Helme den bisher überhaupt niedrigsten Wasserstand zu verzeichnen. Es ist verständlich, dass sich die niedrige Wasserführung auch auf den Grundwasserstand auswirkt. Und es ist besonders in den Gebieten, die flachliegende Wasserfassungen haben, zu Schwierigkeiten kommt. Das betrifft insbesondere die Südbezirke, Gera, Suhl, Erfurt, Karl-Marx-Stadt, zum Teil auch Dresden und Cottbus. Die Bevölkerung hat eine große Initiative entwickelt, um den örtlich auftretenden Schwierigkeiten zu begegnen. Sehr begrüßenswert ist die Initiative der Werktätigen der wassernutzenden Industriebetriebe, die aus der Frostperiode des vergangenen Jahres Schlussfolgerungen gezogen haben und sich gründlich auf einen sinkenden Wasserstand vorbereitet haben. Allerdings kann ich nicht verschweigen, dass eines der wichtigsten Probleme der Wasserwirtschaft in der Deutschen Demokratischen Republik, nämlich das Abwasser, uns sehr ernste Sorgen bereitet. Durch die sinkende Wasserführung wächst die Konzentration der Abwässer und damit die Schwierigkeit, dieses Wasser für den unterliegenden Nutzer wieder zu verwenden.
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1: Für alle Urlauber und Gäste, die in den nächsten Tagen unser Rostock besuchen werden.
2: Tja, genau in einer Woche beginnen sie nun endlich die lang ersehnten Sommerferien 1983. Und gleich zu Beginn dieser Ferien gibt es in Rostock wieder die Rostocker Sommerfesttage. Und zwar vom 4. bis zum 10. Juli, sicherlich mit vielen interessanten Veranstaltungen.
1: Ja, und eine der großen Veranstaltungen, die schon fast zur Tradition der Rostocker Sommerfesttage geworden ist, ist das internationale Liederfestival Menschen und Meer. In diesem Jahr übrigens das 7. Und das findet am 7. und 8. Juli in der Rostocker Sport- und Kongresshalle statt.
2: Genau zum 10. Mal lädt die Rostocker Kunsthalle ein, und zwar zur Biennale der Bildenden Kunst der Ostseeländer Norwegens und Islands.
1: Die Leseratten kommen auf der Krüppeliner Straße auf ihre ganz speziellen Kosten. Nämlich zum 20. Buchbasar, der in diesem Sommer immerhin 30 Autoren dabei hat.
2: Und auch das Volkstheater Rostock ist bei diesen Rostocker Sommerfesttagen vertreten, indem es die erfolgreichsten Inszenierungen noch einmal auf die Bühne bringt.
1: Drei Premieren stehen auf dem Programm, und ich glaube, was speziell die jugendlichen Zuschauer interessiert, ist die Rockoper Zaubersprüche von Waltraud Lewin und Horst Krüger.
2: Und ich bin mir eigentlich ganz sicher, dass die allerjüngsten Rostocker und ihre Gäste beim Rostocker Kinderliedfest zu finden sind.
1: Und wie jedes Jahr, so gibt es auch in diesem das Warnemünner Sommerfest, wie man bei uns sagt.

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0: Jürgen Walter in den 80er Jahren im ausverkauften Palast der Republik. Seine Show Ich Bin.
1: Wissen Sie, wie eine Show gemacht wird? Man braucht dazu die Idee. Musik, Texte, also Lieder, Ballett. Aber sagen muss man auch was. Aber was? Herr Walter, wo lassen Sie denn denken, fragte einer, als ich den Einfall hatte. Ich bin. Kaum gesagt, wurde mir schlecht. Was soll denn das heißen, sagte der. Natürlich bist du. Du bist du, wer denn sonst? Das ist dein Einfall. Natürlich. Es ist keine Kunst zu sagen, ich bin. Man muss sein. Leicht ist es nicht. Schon in der 5. Klasse stand auf meinem Zeugnis, er ist fleißig, aufmerksam, hilfsbereit. Aber er fügt sich nicht ins Kollektiv. Immer hat er eine eigene Meinung. So bin ich geblieben. Also, ich stehe hier vor Ihnen. Sie sind hier. Stellen Sie sich vor, ich wäre nicht gekommen. Noch peinlicher, Sie wären nicht gekommen. Ich bin, heißt auch für Sie da. Und je mehr Sie hier sind, umso mehr bin ich für Sie da. Und mehr lässt sich eigentlich dazu auch überhaupt nicht sagen. Wozu auch? Ich bin.
0: Jürgen Walter, live im Palast der Republik, zu unser Glück, auch im Fernsehen ausgestrahlt, im Fernsehen der DDR, Mediengeschichte, DDR 1.

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0: 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Jugendliches Programm gab es abends auf den Frequenzen von Stimme der DDR und dem Berliner Rundfunk, das Jugendprogramm.
1: Wie falsch es ist, die Soulmusik nur den schwarzen Musikern zuzuschreiben, beweist immer wieder eine weiße amerikanische Gruppe. Dass sie nicht nur Elemente der Soul- und Jazzmusik verwendet und verarbeitet, sondern auch das Spiritual in ihre Lieder mit aufnimmt, zeigt vor allen Dingen ein Titel. Er wurde gewünscht von Maria, Klaus Nappmann und Bernd Fröhlich aus Freiburg. Deep Purple ist gegenwärtig eines der populärsten Ensemble in Westeuropa. Die Liedertexte von Deep Purple sind recht vielfältig und ziemlich kompliziert, selbst wenn es ihnen um gewöhnliche Dinge geht. Ihre Leitmotive sind Entfremdung, Einsamkeit und Sehnsucht. Tja, Sehnsucht hatten auch unsere Wünsche heute nach Deep Purple.

0: Meine Damen und Herren, mit Schwung und guter Laune haben wir Sie durch die letzte knappe Stunde dieses Nachtprogramms begleitet und damit in den neuen Morgen. Es ist 4:02, das Nachtprogramm ist beendet und in 2 Minuten beginnt wieder das Frühprogramm von Stimme der DDR. Ich verabschiede mich mit den allerbesten Wünschen für Sie.
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0: Auf DDR1 hören wir Helga Labs, Vorsitzende der Pionierorganisation.
1: Heute war in Dresden die eigentlich traditionelle Pionierleiterkonferenz. In allen Bezirken unserer Republik finden immer Ende Juni Pionierleiterberatungen statt, wo eingeschätzt wird, was haben wir im Schuljahr erreicht, was noch nicht, welche Probleme gibt es. Und in Dresden kam heute dazu, dass man natürlich sagte, wie nutzen wir die verbleibenden Tage, um das Pioniertreffen gut vorzubereiten. Die Konferenz begann auch mit einem Film, mit Filmausschnitten vom ersten Pioniertreffen von 1952. Ich glaube, das ist immer sehr gut, wenn man sich das wieder vergegenwärtigt, welche Stimmung, welche Begeisterung damals war. Und so wie die Dresdner das in der Hand haben, wird das dieses Jahr unbedingt auch so. Um mal einige Fakten zu nennen, 25.000 Privatquartiere wurden schon gewonnen für die Pioniere aus der Republik. Also schon jetzt ist klar, dass jeder gut schlafen wird.
2: Aber da schicken wir gleich mal einen kleinen Gruß nach Dresden.
0: Gab es zur Geschichte der Pioniertreffen?
1: Pioniertreffen oder Jugendtreffen gab es eigentlich schon in den 20er Jahren. Sie sind eine Tradition der revolutionären deutschen Kinder- und Jugendbewegung. Und als unsere FDJ gegründet wurde und auch die Pionierorganisation, wurde diese schöne Tradition wieder aufgegriffen. Unser erstes Pioniertreffen fand ja bekanntlich im Jahre 1952 statt. Damals war Dresden noch sehr zerstört und damals trafen sich bereits tausende Kinder aus dem ganzen Land. Bekanntlich hatte 1952 unsere Partei beschlossen, in der DDR den Sozialismus aufzubauen. Und das erste Pioniertreffen war regelrecht eine Antwort der Kinder unseres Landes auf diesen Beschluss und die Bereitschaft der Kinder mitzuhelfen, unser Land aufzubauen.
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0: Der Schweriner Stadtarchitekt 1979.
1: Zahlreiche Bauschaffende Schwerins verändern ständig das Antlitz dieser Stadt. Hier im neu gestalteten Boulevardbereich habe ich mich mit einem verabredet, der am Baugeschehen der Stadt einen wesentlichen Anteil hat, nämlich Chefarchitekt Rolf Andreas. Er wurde zum Tag des Bauarbeiters 79 mit dem Architekturpreis der DDR geehrt. Dazu, Rolf Andreas, noch unseren herzlichen Glückwunsch. Eine Frage: Was sind nun die Sorgen des Chefarchitekten mit seiner lieben, ollen Stadt?
2: Die Sorgen eines Architekten, diese liebe, alte Stadt schön zu erhalten bzw. noch schöner zu gestalten. Mhm. Dabei gibt es schon Probleme. Die alte Bausubstanz, die wachsenden Anforderungen an das Stadtzentrum stellen natürlich Aufgaben weit in die Zukunft. Wir versuchen über mehrere Wege dieses Problem zu lösen. Den ersten Weg der Boulevardgestaltung erleben wir ja hier. Wir versuchen nach und nach die Straßen des Stadtzentrums verkehrsarm zu gestalten, also den Fußgänger vorzubehalten. Der zweite Weg der Umgestaltung des Zentrums ist beispielsweise der Rekonstruktion von kulturhistorisch wertvollen Plätzen oder Ensemble. Und der dritte Weg, auf Ersatzflächen Substanz auszusondern und neuen Wohnungsbau an dieser Stelle zu errichten.
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0: erste Ausgabe von Jürgens Radioshow mit Jürgen Karnay auf dem Berliner Rundfunk vom 11. Januar 1987.
1: Wir haben ja das Jubiläumsjahr dieser Stadt, aus der wir das Vergnügen haben zu senden. Und natürlich wird auch die Radioshow 87 dabei sein bei den Höhepunkten an den Wochenenden hier in Berlin. Wir haben noch einen dritten Mitschnitt, Oli, und zwar ist es Uriah Heep. Und das ist eigentlich, glaube ich, sowas für die Damen und Herren so in meinem Alter. Mitte, Anfang der 70er, ne, als wir alle noch richtig drauf gestanden haben, da war das eigentlich die Band. 1970 haben sie sich gegründet. Uriah Heep ist übrigens der Titel einer Figur von Charles Dickens. Und ja, sie waren eigentlich so eine seichte Schwermetall-Band, kann man, glaube ich, zusammenfassend sagen. Und Rolling Stones Leser, also dieses großen Musikmagazins, sagten, wenn man sie mag, Uriah Heep, dann mag man sie eben. Und wenn man Musik mag, dann mag man sie nicht. Wie dem auch sei. Hier ist ein Klassiker, Lady in Black.

Das war Uriah Heep und Lady in Black. Am 27.12. gab es Popmusik mit K&K. Wir hatten dort ein Rätsel und des Rätsels Lösung möchte ich verkünden. Es waren folgende 4 Wörter, die wir gesucht haben. Träume, Wind, Paradies und Souvenir. Und wie wir versprochen haben, wird Herbert Küttner Gewinner nennen und ich auch, damit also wirklich alle wissen, was sie gewonnen haben. 160 Poster-Gewinner, die auch Autogrammkarten bekommen und Souvenirs und viele Sachen sind bereits abgeschickt und informiert worden. Und die Hauptgewinne möchte ich jetzt bekannt geben. Der erste Anrufer an diesem Abend war Karin Maletzki aus Demmin. Sie gewinnt eine LP und ein T-Shirt von Jürgens Radioshow. Der zweite Anrufer war Sven Mund aus Berlin. Er bekommt eine Langspielplatte. Dann gab es für interessante Fragen auch Preise. Und da haben wir uns entschieden für Ralf Borowski aus Rudolstadt. Er bekommt eine Langspielplatte. Hartmut Schierhorn aus Erfurt ebenfalls eine LP. Und Manuela Schau aus Potsdam bekommt den riesengroßen, den überdimensionalen, den Überaufkleber der Sendung Glück muss man haben und diverse Autogrammkarten von vielen, vielen Interpreten, die so etwas freundlicherweise hier bei uns hin und wieder hinterlegen. Dann möchte ich noch ganz schnell in eigener Sache etwas sagen. Der 27. ist also damit abgeschlossen. Wir hatten in der Radioshow mal zwei Intim-LPs von Dieter Birr verlost und ich bin eine Schlampe, ich gebe es zu. Ich habe die Briefe verbummelt, sie sind einfach weg. Und ich bitte Annette Janke aus Reichenbach und Kerstin Wuttig aus Helmsdorf ein Lebenszeichen von sich zu geben. Wir wollten erst den Rundspruch der Deutschen Post einsetzen, um vielleicht rauszukriegen, wo sie zu finden sind. Das ist sehr schwierig gewesen. Ich glaube, so ist es einfacher, wenn sie uns hören. Bitte melden sich mit voller Adresse, damit wir ihnen endlich die Langspielplatte schicken können. So, das waren nunmehr die Gewinne. Und dies ist Marion Sprave, das ist Perl, Micha Barakowski und die Smokings. Rock'n'Roll Radio.

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1: 4 Uhr 19 ist es geworden. 4 Uhr 19. Es ist 4 Uhr 27, 3 Minuten vor 5.
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1: Das Elbe-Kraftwerk Fockerode bei Dessau. Wichtiger Energielieferant für ein großes Industriegebiet. Nur eine gleichbleibende Kühlwasserversorgung aus der Elbe garantiert die Energieerzeugung. Wegen des sehr niedrigen Wasserstandes haben die Kraftwerke geeignete Vorkehrungen getroffen. Ein Schwimmbacker bewahrt das Einlaufbecken vor dem Versanden. Dadurch kann das Elbwasser ungehindert zulaufen. Trotz der Trockenheit können so die Kraftwerke in Fockerode die volle Strommenge in das Netz.
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0: Jürgen Walter in den 80er Jahren im ausverkauften Palast der Republik. 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
1: Wissen Sie, wie eine Show gemacht wird? Man braucht dazu die Idee. Musik, Texte, also Lieder, Ballett. Aber sagen muss man auch was. Aber was? Herr Walter, wo lassen Sie denn denken, fragte einer, als ich den Einfall hatte. Ich bin. Kaum gesagt, wurde mir schlecht. Was soll denn das heißen, sagte der. Natürlich bist du. Du bist du, wer denn sonst? Das ist dein Einfall. Natürlich. Es ist keine Kunst zu sagen, ich bin. Man muss sein. Leicht ist es nicht. Schon in der 5. Klasse stand auf meinem Zeugnis, er ist fleißig, aufmerksam, hilfsbereit, aber er fügt sich nicht ins Kollektiv. Immer hat er eine eigene Meinung. So bin ich geblieben. Also, ich stehe hier vor Ihnen. Sie sind hier. Stellen Sie sich vor, ich wäre nicht gekommen. Noch peinlicher, Sie wären nicht gekommen. Ich bin, heißt auch für Sie da. Und je mehr Sie hier sind, umso mehr bin ich für Sie da. Und mehr lässt sich eigentlich dazu auch überhaupt nicht sagen. Wozu auch? Ich bin.
0: Jürgen Walter, live im Palast der Republik, zu unser Glück, auch im Fernsehen ausgestrahlt. 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

0: Jürgen Walter in den 80er Jahren im ausverkauften Palast der Republik. Seine Show Ich Bin.
1: Wissen Sie, wie eine Show gemacht wird? Man braucht dazu die Idee. Musik, Texte, also Lieder, Ballett. Aber sagen muss man auch was. Aber was? Herr Walter, wo lassen Sie denn denken, fragte einer, als ich den Einfall hatte. Ich bin. Kaum gesagt, wurde mir schlecht. Was soll denn das heißen, sagte der. Natürlich bist du. Du bist du, wer denn sonst? Das ist dein Einfall. Natürlich. Es ist keine Kunst zu sagen, ich bin. Man muss sein. Leicht ist es nicht. Schon in der 5. Klasse stand auf meinem Zeugnis, er ist fleißig, aufmerksam, hilfsbereit. Aber er fügt sich nicht ins Kollektiv. Immer hat er eine eigene Meinung. So bin ich geblieben. Also, ich stehe hier vor Ihnen. Sie sind hier. Stellen Sie sich vor, ich wäre nicht gekommen. Noch peinlicher, Sie wären nicht gekommen. Ich bin, heißt auch für Sie da. Und je mehr Sie hier sind, umso mehr bin ich für Sie da. Und mehr lässt sich eigentlich dazu auch überhaupt nicht sagen. Wozu auch? Ich bin.
0: Jürgen Walter, live im Palast der Republik, zu unser Glück, auch im Fernsehen ausgestrahlt, im Fernsehen der DDR, Mediengeschichte, DDR 1.

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1: Begrüßenswert für die sicher zahlreichen Mitschnittfreunde ist, dass ihr die Musiktitel sauber ausspielt. Was aber für mich am deutlichsten zur Qualitätssteigerung der Sendung beitrug, das ist die Wiedereinführung der Uldi-Wahlen, die ihr ja schon Anfang der 80er Jahre mal im Programm hattet. Stimmt, genau.

0: Tschüss, Bruder Ludwig. Bis zum Juli. Nur knapp eine Nasenlänge hinter dem Spitzenreiter hat sich eine Interpretin platzieren können, die schon im vorigen Jahr zu den prägnanten Stimmen in der Disco-Szene zu rechnen war. Ihr Name? Sandra mit ihrem kleinen Mädchen. Hey Little Girl an Radio DDR in die Naleperstraße, Berlin, Postleitzahl 1160. So, nun habe ich es gleich postalisch neu formuliert. Bis zum 22. April verabschieden sich mit herzlichen Grüßen Jutta Scholz von der Studiotechnik, Musikredakteur Karl Lorenz und Peter Nizella. Tschüss allerseits.
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0: Das ist eine Ansage, die ich scheinbar 40 Jahre zu spät mache. Hier ist Tino Eisbrenner für DDR 1.
1: 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Es geht in unser liebstes Urlaubsgebiet an die Ostsee.
2: Ja, wir reiten auf der Welle, die Ferienwelle heißt. Unser Surfbrett heißt Gitarre, spielt mal laut und auch mal leis.
3: Sigrid Koschelnik von der Ferienwelle.
4: Ja, also ich würde erstmal sagen, dass für uns Mitarbeiter über die ganzen Ferienwelle Höhepunkt ist. Ja, die ganze Ferienwelle ein Höhepunkt ist. Denn 8 Stunden täglich im Winter, jetzt wieder 15 Stunden täglich, darauf haben wir uns gut vorbereitet. Und wir wollen versuchen, nach Möglichkeit für viele unterschiedliche Leute auch unterschiedliche Programme zu machen. Jeder weiß vielleicht schon, dass wir immer dabei sind, wenn die Sommerfesttage in Rostock sind. Da sind alle Reporter unterwegs. Ja. Zum Pressefest der Ostsee-Zeitung sind wir selbstverständlich dabei. Wir sind dabei, wenn das große Farbenseglertreffen in Barth ist. Und natürlich haben wir auch unser Finale. Dann zum Schluss, am 2. Oktober, wenn die Ferienwelle ausklingt, dann ist das große Finale in der Sport- und Kongresshalle. Also wir versuchen eigentlich sehr viel Service zu bieten für die Hörer. Das geht vom Wettergespräch, wie Sie schon sagten. Wir haben in diesem Sommer ein Wettergespräch mehr als sonst, 12:45 mittags. Der 1. Mai war schön, deswegen glauben wir, dass die ganze Saison schön wird, ja, vom Wetter her. Ja, außerdem bringen wir vieles Maritimes, Heimatliches für die Urlauber, damit sie mal den Bezirk kennenlernen, ne, wenn sie hier oben sind, damit sie auch wissen, was sie so alles hier sich ansehen können. Und wir haben auch neue Sendereien aufgenommen in unser Programm. Zum Beispiel eine Sendereihe, die nennt sich Unter Segeln durch die Welt. Das ist eine Kreuz- und Querfahrt durch die Geschichte der Windjammer. Und wir haben eine Reihe, die Komiker sind da. Da wollen wir Porträts machen von Komikern, also nicht nur die Komiker selbst zu Wort kommen lassen, sondern auch über ihr Leben berichten. Und das manchmal gar nicht so komisch war, wie das dann auf der Bühne aussieht. Also sicher auch interessant. Und wir bringen natürlich von morgens bis abends stündlich, halbstündlich regionale und zentrale Nachrichten, damit man auch weiß, was in der Welt und im Bezirk passiert.

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1: Die zentrale Wetterdienststelle der Deutschen Demokratischen Republik teilt mit, dass der gestrige Sonnabend mit Rekordtemperaturen bis zu 37 Grad der bisher heißeste Tag dieses Jahres war. Heute waren die Temperaturen infolge stärkerer Luftbewegung nicht mehr ganz so hoch wie gestern, überstiegen jedoch in vielen Orten immer noch über 30 Grad. Heute Abend um Mitternacht rechnen die Meteorologen mit dem Auftreten einzelner örtlicher Gewitter. Für morgen erwarten sie die zuvor kühlere Luft. Auch in Westdeutschland waren am Wochenende Hitzerekorde zu verzeichnen. Das gesamte Ruhrgebiet lag unter einer windstillen Dunstglocke. In Nordrhein-Westfalen wurde die Wasserzufuhr für die Industrie rationiert. Vor allem aus dem Raum Siegen wird eine große Wassernot gemeldet. Schwimmbäder dürfen nicht mehr nachgefüllt werden. Autowaschen wurde verboten.
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